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1: Am Mikrofon Martina Großfurten, es ist 3 Uhr. In Niederösterreich gibt es immer mehr Fälle von Sozialleistungsbetrug. Im Vorjahr hat es 824 Anzeigen gegeben. Zuletzt ist das nach dem Fund einer eingemauerten Leiche in Münchendorf im Bezirk Mödling im Raum gestanden. Die Pension der verstorbenen Frau ist offenbar weiterbezahlt worden und der Verdacht ist der Sohn der Verstorbenen. Elisabeth Czastka berichtet.
2: Im Fall von Münchendorf sind noch viele Fragen offen, unter anderem wann die Frau gestorben ist und ob der Tod verheimlicht worden ist, um weiterhin ihre Pension beziehen zu können. Generell steigen in Österreich die Fälle von Sozialleistungsbetrug. In Niederösterreich hat sich die Zahl dieser Delikte seit 2016 sogar verzehnfacht. Die Fälle seien zum Teil außergewöhnlich, sagt der Chef des Landeskriminalamts Stefan Pfandler.
3: Ein für uns auch ganz besonderer war jener eines Mannes, der vorgegeben hat, blind zu sein, jedoch dann in einer Talkshow aufgetreten ist und vorher mit dem eigenen Fahrzeug, mit der Gattin und der Rechtsvertretung im gleichen Fahrzeug zu dieser Talkshow gefahren ist und die Anwältin dann gesagt hat, sie hat ihm den Weg angesagt, denn er hätte ja nichts gesehen.
2: Und in diesem Fall ist durch den unrechtmäßigen Bezug von Sozialleistungen ein Schaden von mehr als 220.000 Euro verursacht worden.
1: Die Zahl der Ebola-Toten ist im Kongo auf mehr als 100 gestiegen. Innerhalb von 24 Stunden sind 35 Neuinfektionen und 10 Todesfälle registriert worden, heißt es von der Regierung des Landes. Damit sind insgesamt 550 Ebola-Fälle nachgewiesen worden. Österreichs Frauenfußballnationalteam bestreitet heute in der WM-Qualifikation das letzte Gruppenspiel. Der Gegner in Oslo ist Norwegen und eine sehr schwere Aufgabe, Wolfgang Eichinger.
4: Ja, das Heimspiel in der Qualifikation ist gegen Norwegen 0:1 verloren gegangen. Aber der 1:0-Erfolg gegen Slowenien bei der Premiere von Teamchef Lars Søndergaard letzten Freitag, der hat der gesamten Mannschaft und Julia Higgelsberger-Füller viel Selbstvertrauen gegeben.
5: Mindestens ein Punkt. Schön wären 3 Punkte natürlich. Schauen wir mal, was unter dem Strich rauskommt.
4: Bei Norwegen fehlt heute zwar die Starspielerin und 6-fache Champions-League-Siegerin Ada Hegerberg wegen einer Verletzung. Nur die Norwegerinnen sind für Lars Søndergaard auf jeden Fall die Favoritinnen.
6: Sie haben Spieler, die spielen bei sehr großen Vereinen in Europa. Man muss hartes Arbeit leisten und da bin ich überzeugt, das werden die Mädels tun.
4: Österreich will den 3. Gruppenplatz fixieren und liegt einen Punkt vor Schlusslicht Slowenien. Die Sloweninnen spielen heute gegen den Gruppensieger Deutschland. Um 18 Uhr geht es bei Norwegen gegen Österreich los, live zu sehen in ORF 1.
1: Und jetzt zum Wetter und zu Thomas Wostal.
7: Eine Kaltfront bringt heute von Westen her einen Wetterumschwung. Nach und nach breiten sich heute kräftige Regenschauer und besonders am Nachmittag auch Gewitter auf den Großteil von Österreich aus und es kühlt deutlich ab mit Höchstwerten nur noch um die 20 Grad. Zeitweise sonnig und mit 25 bis knapp 30 Grad noch einmal sehr warm ist es heute im Süden und im Osten, aber spätestens am Abend tauchen auch hier dann Regenschauer und Gewitter auf und mit ihnen die kühle Luft. Am Mittwoch nur noch 14 bis 22 Grad und zeitweise Regen.
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1: Am Mikrofon Martina Großfurten, es ist 4 Uhr. Die Regierung hat am Wochenende ein Wohnbaupaket angekündigt. Dabei geht es aber nicht um neue Mittel. Es soll noch 700 Millionen Euro von einem früheren Wohnbaupaket vorhanden sein. Maria Kern berichtet.
2: Vor 2 Jahren wurde unter der damaligen schwarz-grünen Regierung eine Wohnbaumilliarde beschlossen. Mehr als 700 Millionen Euro davon könnten von den Ländern aber nicht abgeholt werden, weil die Förderung erhebliche Mängel aufweise, heißt es nun im Büro von Wohnbauminister Andreas Babler, SPÖ. Konnten tatsächlich 3/4 der Mittel nicht beansprucht werden, Wohnbauexperte Wolfgang Ammann?
3: Es ist nicht so, dass 3/4 nicht abgeholt worden sind, sondern es wurden 3/4 noch nicht ausbezahlt. Und ausbezahlt werden kann erst nach Endabrechnung der Projekte.
2: Probleme, die Förderkriterien zu erfüllen, hätten nur Wien und Oberösterreich, so Ammann. Wohnbauminister Babler will die Kriterien nun ändern. Es gibt also kein neues Wohnbaupaket, sondern vorhandene Mittel sollen nun gänzlich ausgeschöpft werden können.
1: Ein ungewöhnlich starkes Erdbeben hat vor der Nordwestküste Kubas Teile der Karibikinsel sowie Regionen in Mexiko und Florida erschüttert. Das Beben hat eine Stärke von 6,1 gehabt. Berichte über Schäden oder Opfer gibt es nicht, aber in Kuba ist die Sorge groß, weil viele Gebäude wegen der jahrzehntelangen Wirtschaftskrise baufällig sind. Außerdem erschweren anhaltende Stromausfälle die Kommunikation.
4: Die Fußball-WM 2026.
1: Die Fußball-WM hat ihren ersten Aufreger. Einem offiziellen WM-Schiedsrichter ist am Flughafen Miami die Einreise verweigert worden, obwohl er alle Einreisemodalitäten ordnungsgemäß beisammen hatte. Daniel Kulowitz.
5: Er ist der beste Schiedsrichter Afrikas, hat ein gültiges Visum für die US-Einreise und wäre der erste Referee aus Somalia gewesen, der bei einer WM ein Spiel leitet. Am Flughafen Miami aber der Schock. Omar Artan wurde bei der Einreise in die Vereinigten Staaten abgewiesen. Ein möglicher Grund, Somalia gehört zu den Ländern, die auf der Einreiseverbotsliste von US-Präsident Donald Trump stehen. Der 34-jährige FIFA-Schiedsrichter soll in der Folge nun nach Istanbul zurückgeschickt worden sein. Artan gehört zu den 52 Schiedsrichtern, die vom Weltverband FIFA für die WM nominiert wurden. Für Somalia wäre sein Einsatz eben ein historischer Moment gewesen. Doch nun ist offen, ob und wie Artan beim Turnier überhaupt noch zum Einsatz kommen kann. Die WM beginnt am Donnerstag mit dem Eröffnungsspiel zwischen Mexiko und Südafrika.
1: Und jetzt zum Wetter und zu Thomas Wostal.
6: Von Westen her breiten sich heute kräftige Regenschauer und besonders am Nachmittag auch Gewitter nach und nach auf den Großteil von Österreich aus und es kühlt deutlich ab. Zeitweise sonnig und mit 25 bis knapp 30 Grad auch sehr warm ist es heute noch einmal im Süden und im Osten. Aber spätestens am Abend tauchen dann auch hier Schauer und Gewitter auf und es kühlt ab. Am Mittwoch meist nur noch 14 bis 22 Grad, im Großteil Österreichs zeitweise Regen, zum Teil auch stark. Am wenigsten Regen wahrscheinlich im Osten.
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1: Mit Martina Kofler, guten Morgen. Gegen die Kreditauskunft Griff gibt es massive Beschwerden. Sie soll eine Art Schattenmelderegister führen und die Kreditwürdigkeit in den meisten Fällen aufgrund von Alter, Geschlecht und vor allem der Adresse berechnen. Deshalb bringt Datenschützer Marc Schrems heute mit seinem Verein eine Verbandsklage ein. Mehr von Veronika Mauler.
2: Immer wieder landen bei seinem Verein neue Beschwerden über die Kreditauskunft Griff, sagt Max Schrems.
3: Das dann heißt, aus Bonitätsgründen kriegst du keinen Handyvertrag. Erst wenn man dann nachfragt, kommen wir dann oft drauf, dass da die Griff dahinter steckt. Wo wir relativ oft auch Beschwerden haben, sind zum Beispiel Stromverträge, also dass man günstigere Tarife nicht bekommt.
2: Griff hat laut eigenen Angaben die Daten von 9,7 Millionen Personen, die am Wirtschaftsleben in Österreich teilnehmen, sagt Ingrid Francisco, die Griff in Datenschutzfragen berät. Bei 10% liegen negative Zahlungserfahrungen vor. Nur sie bekommen einen negativen Score.
4: Wenn keine negativen Zahlungserfahrungen vorliegen, ist es sowieso immer ein positiver Score. Immer.
2: Schrems will dem System ein Ende setzen. Auf die Verbandsklage soll eine Sammelklage auf Schadenersatz folgen, der sich jede Person in der Griff-Datenbank anschließen kann.
1: Wegen der jüngsten Eskalation im Nahen Osten setzen die Austrian Airlines ihre Flüge von und nach Tel Aviv wieder aus, vorerst bis 12. Juni, wie es heißt. Betroffene Passagiere werden laut AUA informiert und umgebucht. Der Iran und Israel haben ihre schweren gegenseitigen Angriffe gestern zwar eingestellt, die Feuerpause könnte aber jederzeit wieder gebrochen werden. Im Kongo ist die Zahl der Ebola-Toten auf mehr als 100 gestiegen. Innerhalb von 24 Stunden sind außerdem 35 Neuinfektionen und 10 Todesfälle registriert worden, heißt es von der Regierung des Landes. Damit sind insgesamt bereits 550 Ebola-Fälle nachgewiesen worden. Die UNO warnt vor einer zunehmenden Krise der Ozeane. Weil sich die Meere schneller erwärmen und der Meeresspiegel schneller steige, schrumpfe die Eisdecke und die Ökosysteme gerieten zunehmend unter Druck, heißt es in einem aktuellen Ozeanbericht der Vereinten Nationen. Und die US-Raumfahrtbehörde NASA will heute bekannt geben, welche 4 Astronauten Teil der Mission Artemis 3 sein werden. Die Mission soll die Astronauten vom Kennedy Space Center der NASA in Florida mit einer Rakete ins All befördern. Dort sind Tests geplant für die nächste Mondlandung, voraussichtlich im Jahr 2028. Das waren die Nachrichten mit Martina Kofler.
5: Und damit zum Oberösterreich-Wetter. Das stellt sich heute um. Eine Kaltfront ist wetterbestimmend, löst Regenschauer und am Nachmittag auch noch Gewitter aus und es kühlt ab. Zwischendurch gibt es auch einige trockene Phasen, aber nur wenig bis gar keine Sonne. Und die Temperaturen bleiben zwischen 17 und 22 Grad stecken. 15 hat es jetzt in Altmünster, Bad Gäusern oder auch in Freistadt. Der Ausblick, morgen Mittwoch kühl und nass. Die Schafskälte haben wir morgen mit höchsten Temperaturen um die 15 Grad nur. 5.03 Uhr, ORF Radio Oberösterreich mit dem besten Verkehrsservice im Land und derzeit keinen Meldungen. Wir wünschen gute und sichere Fahrt.
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5: Eine Kaffeelänge mehr heute. Einfach gemütlich sitzen bleiben. Das Gartenspritzen erledigt sich heute von selber. Guten Morgen.

0: Schönen guten Morgen am Dienstag. Heute ist der 9. Juni. Mit Wissen, das man nicht unbedingt braucht, aber zum Schmunzeln finde ich es trotzdem. Heute ist nämlich Donald Duck Tag.
1: Hallo, ich bin's, Donald Duck.
0: Ja, am 9. Juni hatte nämlich die Zeichentrickente ihr Trickfilmdebüt. Das war's auch schon Wissen. Wieder mit dem Wissen, das man nicht braucht. Viel wichtiger ist die Uhrzeit. Gleich 5:12 und weiter geht's mit der besten Musik. Und da gehört Reinhard Fendrich eindeutig dazu. Schönen guten Morgen mit Radio Oberösterreich.
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mit der besten Musik geht's in einen Regentag. Vielleicht Fenster aufmachen und noch kurz ins Bett kuscheln, wenn die kühle Luft beim Fenster reinströmt. Guten Morgen.

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1: 5:30 im Studio Stefan Schnabel. Guten Morgen. In Bad Leonfelden hat am Abend ein Brand in einer Druckerei für einen Großeinsatz gesorgt. Das Feuer ist laut Feuerwehr in der Betriebsküche ausgebrochen. Ein Übergreifen der Flammen auf die Produktionsfläche hat verhindert werden können. Insgesamt sind 11 Feuerwehren im Einsatz gestanden. Verletzt worden ist niemand. Die Polizei hat eine Schlägerei in Wels schlichten müssen. Zwei Gruppen sind in der Vogelweider Straße aneinander geraten. Dabei sind mehrere Menschen verletzt worden. Ein 19-Jähriger soll bei der Schlägerei mit einer täuschend echt aussehenden Airsoft-Waffe hantiert haben. Die Polizei hat zudem auch andere Spielzeugwaffen und einen Baseballschläger sichergestellt. Am Sonntag ist Vatertag und die Wirtschaft erhofft sich dadurch wieder Umsätze. Ausgaben in der Höhe von 34 Millionen Euro erwartet die Wirtschaftskammer Oberösterreich. Süßigkeiten, Gutscheine für gemeinsame Unternehmungen und alkoholische Getränke liegen laut einer aktuellen Befragung besonders hoch im Kurs. Das waren die Nachrichten und jetzt das Wetter. Silke.
2: Wetterwechsel heute. Windig und kühler sind schon Wolken unterwegs. Es regnet auch schon teilweise und die Schauer, die werden heute noch mehr. Am Nachmittag sind dann auch Gewitter dabei. Die Temperaturen erreichen nur mehr zwischen 17 und 23 Grad. 17 jetzt in Ried im Innkreis oder auch in Hörschenk. 15 Grad in Micheldorf oder in Bad Gäusern. Morgen Mittwoch dann der kühlste Tag der Woche mit Temperaturen um die 15 Grad höchstens. Es bleibt eher trüb. Und in den Bergen geht es wieder Winterwetter, da schneit es teilweise bis auf 1600 Meter runter. 5:32 ORF Radio Oberösterreich mit dem besten Verkehrsservice im Land und momentan rollt alles im Frühverkehr. Wir wünschen gute Fahrt.
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0: Schönen guten Morgen mit der besten Musik. Guten Morgen mit Radio Oberösterreich. Es ist 5.38 Uhr.
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0: Die Bibel ist voll von Geschichten und Texten über die Liebe, auch über die sinnlich-körperliche Liebe. Ein ganzer Abschnitt des Alten Testaments ist dem gewidmet und zählt zu den großen Texten der Weltliteratur. Pfarrerin Helene Lechner, die Leiterin des Evangelischen Predigerseminars in Wien, zitiert daraus am Beginn ihrer heutigen Morgengedanken.
3: Lege mich wie ein Siegel auf dein Herz, wie ein Siegel auf deinen Arm. Denn Liebe ist stark wie der Tod und Leidenschaft unwiderstehlich wie das Totenreich. Ihre Glut ist feurig und eine gewaltige Flamme, heißt es im Hohelied der Liebe, im Lied der Lieder, wie dieses über 2000 Jahre alte biblische Buch aus dem Alten Testament auch genannt wird. Besonders daran ist, dass in dieser Sammlung leidenschaftlicher Liebesgedichte Männer wie Frauen gleich oft vorkommen. In der Liebe sind die Geschlechter einander ebenbürtig. Die Liebe kennt keine Hierarchie. Die sinnlich beglückende Liebe zwischen Menschen, in der Bibel hat sie Platz. Gottes Geschenk ist sie, den Menschen zur Freude am Leben gegeben. Bis heute wird bei Hochzeitsgottesdiensten gerne aus dem Hohelied der Liebe gelesen. Suchen sich Paare, die einander das Ja-Wort geben, Verse daraus aus als biblisches Wort für ihren weiteren gemeinsamen Weg. Jemanden zum Lieben zu haben, mit jemandem das Lieben im Leben teilen zu können, das ist ein Grund zum Freuen, zum Danken und zum Loben. Im Horizont der unverbrüchlichen Liebe Gottes sprechen Hochzeitspaare einander ihre Liebe und Treue zu. Das lässt nicht nur sie selbst hoffen, sondern alle, die mit ihnen feiern.
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0: Guten Morgen mit der besten Musik in Radio Oberösterreich. 6:12 ist es. Bisschen Rock'n'Roll aus den 80ern. Mit Starship. Ist gleich dran zum Aufstehen bei uns.
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Schönen guten Morgen. Was ist, wenn die Schiedsrichter nicht zur Fußball-WM einreisen dürfen? In den USA darf ein afrikanischer Schiri nicht rein. Warum? Denn Papiere hat er. Was da los ist, das hören Sie in den Radio Oberösterreich Nachrichten um Punkt 6 in 3 Minuten.

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2: Mit Martina Kofler im Studio. Guten Morgen. Die Fußball-WM hat ihren ersten Aufreger und es betrifft einen der offiziellen WM-Schiedsrichter. Dem afrikanischen Schiri Omar Artan wurden nämlich die Einreise in die USA verweigert, trotz gültiger Papiere. Aus den USA unser WM-Reporter Daniel Kulowitz.
3: Er ist zum besten Schiedsrichter Afrikas gewählt worden, hat ein gültiges Visum für die US-Einreise und wäre der erste Referee aus Somalia gewesen, der bei einer WM ein Spiel leitet.
4: For me it's an honor to be the first Somali to go there.
3: Der Schock aber dann am Flughafen Miami. Omar Artan wurde bei der Einreise in die Vereinigten Staaten abgewiesen. Ein möglicher Grund: Somalia gehört zu den Ländern, die auf der Einreiseverbotsliste von US-Präsident Donald Trump stehen. Der 34-jährige FIFA-Referee wurde daraufhin nach Istanbul zurückgeschickt. Offen nun, ob Omar Artan nun bei dem Turnier überhaupt noch zum Einsatz kommen kann. Für seine Träume muss man aber kämpfen, hat er schon im Vorfeld der Einreise gemeint.
4: You cannot give up. You have to have a target. For me, I had this target. You have to fight if you want to go to a place like a World Cup.
3: Die WM beginnt am Donnerstag mit dem Eröffnungsspiel zwischen Mexiko und Südafrika.
2: Jede Sekunde werden mehr als 3.200 Euro in Atomwaffen investiert. Das zeigt ein Bericht der internationalen Kampagne zur Abschaffung von Atomwaffen. Die neuen Atommächte haben demnach im Vorjahr 19% mehr in Atomwaffenarsenale investiert als im Jahr davor. Die meisten Atomwaffen hat Russland, gefolgt von den USA und China. Die Sanktionen des Westens wegen des Ukraine-Kriegs haben Russland bisher bis zu 1,3 Billionen Euro gekostet. Diese Zahl hat die EU-Außenbeauftragte Kaja Kallas beim Treffen der EU-Verteidigungsminister auf Zypern genannt. Geplant sind demnach weitere Sanktionen, etwa gegen die Verantwortlichen für Menschenrechtsverletzungen in Russland und Propagandisten. Die Vereinten Nationen schlagen Alarm. Wegen der Erderwärmung geraten die Ozeane in eine zunehmende Krise. Das geht aus dem nun veröffentlichten dritten Ozeanbericht der UNO hervor. Markus Langer mit den Einzelheiten.
5: Es sei dringendes Handeln erforderlich, mahnt die UNO. Der Ozean sei die Grundlage des Lebens auf der Erde, aber seine Gesundheit sei in großer Gefahr, weil Ökosysteme und Lebensräume den kritischen Kipppunkten näher kommen oder sie überschreiten, heißt es in dem Bericht. Da sich die Meere schneller erwärmen und der Meeresspiegel schneller steige, schrumpfe die Eisdecke und die Meeresökosysteme gerieten zunehmend unter Druck. An dem mehr als 1300 Seiten langen Bericht haben 600 Forscher aus aller Welt 5 Jahre lang gearbeitet. Dokumentiert werden darin die zunehmenden Folgen des Klimawandels, der Umweltverschmutzung und der Überfischung.
2: US-Präsident Donald Trump ist bei den Finals der Basketball-Profiliga in New York von den Zuschauern ausgepfiffen worden. Die Buhrufe sind losgegangen, als Trumps Gesicht kurz auf den Bildschirmen in der Arena zu sehen gewesen ist, während er zur Nationalhymne salutiert hat. Trump ist erklärter Fan der New York Knicks, die im dritten Finalspiel gegen die San Antonio Spurs angetreten sind. Das waren die Nachrichten mit Martina Kofler.
6: Und hier ist das Oberösterreich-Wetter. Heute stellt sich dieses Wetter langsam um.
7: Eine Kaltfront überquert uns und die löst heute Regenschauer und Gewitter aus. Es kühlt ab. Morgen haben wir es dann windig und deutlich kühler noch. Das ist die Schafskälte. Aber heute eben, wie gesagt, regnet es sich ein. Dazwischen gibt es noch ein paar trockene Phasen, aber kaum mehr Sonnenschein. Und die Temperaturen bleiben zwischen 17 und 22 Grad stecken. 18 Grad haben wir jetzt in der Früh in Schärding und in Linz. Morgen Mittwoch dann, wie gesagt, Schafskälte. Da haben wir es richtig frisch bei Temperaturen um 15 Grad.
6: Noch. Mehr als 15 Grad sind da morgen nicht drin. 6.03 Uhr, wie schaut es denn jetzt auf den Straßen aus in Oberösterreich?
7: Da wird der Frühverkehr langsam dichter, vor allem auf den Linzer Starteinfahrten. Aber längere Staus gibt es im Moment noch nichts. Gute Fahrt.
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6: Und so entspannt wie jetzt der Milchschaum ins Heferl rinnt beim Cappuccino bei Ihnen, so lässig ist die Musik dazu bei uns.
7: Guten Morgen.
6: Mit Tracy Chapman. Schönen Start in den Dienstag.

0: Schönen guten Morgen und willkommen am Dienstag. Es ist 6:10. Was kitzelt denn da an den Zehen beim Schwimmen im Badesee? Wissen Sie es? Wie groß sind denn die Fische, die in den Badeseen schwimmen, wo sie unterwegs sind?
1: Jetzt, wo so diese Badesaison beginnt, da sagen ja manche, jetzt hat mich was gestreift beim Schwimmen. Was war das? Es könnte ein Riesenfisch gewesen sein.
0: Rudolf Küpper aus Ebensee hat letzte Woche ein 15 Kilo Hecht aus dem Traunsee gefischt. Also es ist schon ein Gerät, es ist schon schwer, hat er mit seinem Bruder gemacht.
2: Ich meine, der Moment, mein ganzer Körper zieht der von meinem Bruder auf, obwohl er den nicht einmal drauf gehabt hat. Und wie wir dann das erste Mal gesehen haben, das war ein Gefühl, wo wir sich gedacht haben, hey, was ist jetzt los? Jetzt kommt ein Urzeitmonster auf.
0: Ein Urzeitmonster.
1: Mein Herz wäre stehen geblieben.
0: Wir wollen sie ja nicht beunruhigen, aber die werden mehr. Nachdem die Wassertemperaturen steigen, ist es ideal für Fischarten, die warmes Wasser mögen. Muss man jetzt Angst haben, dass ein Fisch zubeißt?
2: Ich glaube, das ist so unwahrscheinlich wie ein Flugzeugabsturz, schätze ich mal. Wobei, das ist nur unwahrscheinlicher, dass der Hecht zwickt bzw. beißt. Ich glaube, der hat mehr Angst vor uns, als wir vor ihm.
0: Ja, hoffentlich weiß das der Fisch auch, gell? Aber die Geschichten hört man schon immer wieder, kennt man irgendwie
1: ja,
0: so.
1: Ja, man hört sie immer wieder, aber ist da wirklich was dran? Sind das Mythen, Legenden oder passiert sowas wirklich? Wann haben Sie schon einmal eine Fischattacke erlebt beim Schwimmen im Teich? 0800 95 2 95 2. Wenn Sie uns da Ihre Geschichte erzählen können. Wir reden da in Guten Morgen Oberösterreich heute noch weiter.
0: Auf jeden Fall.
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Bombastisch, was der Falco da abliefert. Was passt da drauf? Ein anderer Hit vielleicht, wo Sie sagen, ja, ist die beste Musik. Zum Beispiel der Elvis um 17 nach 6.

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Schönen guten Morgen mit so einem super Saxophon in Gary Rafferty's Baker Street. 6:06 ist es. Sie erinnern sich an den fatalen Felssturz in Steyr, wo vor 3 Jahren ein ganzer Hang zu rutschen begonnen hat und 2 Menschen unter sich begraben hat. Das ist wirklich länger her, aber erst ab heute läuft ein Prozess, wo alles, was dort passiert ist, aufgerollt wird. Was wird da genau verhandelt? Sie hören es im Radio Oberösterreich Journal um 20:30 bei uns mit Stefan Schnabel. Und jetzt gibt es noch einen großartigen Hit von Whitney Houston. Vor 20:30.

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2: 6:30, der Überblick. Fußfesseln könnten bei Betretungsverboten Abhilfe schaffen. Heute beginnt die strafrechtliche Aufarbeitung nach dem tödlichen Felssturz in Steyr vor 3 Jahren. Das Wetter heute kühler und teils nass. Im Studio Stefan Schnabel, guten Morgen. Wenn sich Männer trotz Betretungsverboten einer Frau nähern, dann sorgen sie für Angst, denn der Grund für das Verbot ist meist Gewalt. Die Frauen fühlen sich dann zu wenig geschützt. Im Oberösterreich-Heute-Gespräch sieht die Geschäftsführerin des Linzer Frauenhauses Karin Raab auch eine Fußfessel als Mittel gegen gefährliche Männer.
3: Da gibt es immer wieder auch eine Gruppe, die tatsächlich diese Verbote missachtet und trotzdem sich der Personen nähern. Und da denke ich, ist es auch wichtig, darüber nachzudenken, ob es andere Möglichkeiten auch noch gibt.
4: Eine Möglichkeit wäre eine Fußfessel. Würden Sie das sinnvoll erachten?
3: Ich denke, es gibt auch in Nachbarländern bereits Modelle. Und ich denke, es würde auf jeden Fall für mich auch Sinn machen, sich damit auseinanderzusetzen. Wie kann die Umsetzung sein?
2: Sagt Karin Raab zu Daniela Dahlke. Laut dem Frauenhaus Linz haben im Vorjahr mehr als 300 Männer ein ausgesprochenes Verbot missachtet und sind im Umfeld der Frauen aufgetaucht, etwa am Arbeitsplatz. Der tödliche Felssturz in Steyr vor mehr als 3 Jahren wird heute im Landesgericht aufgearbeitet. Damals ist bei Arbeiten ein Felsblock hinabgestürzt, ein Baggerfahrer und ein weiterer Arbeiter sind ums Leben gekommen. Die beiden Verantwortlichen für die Arbeiten stehen heute vor Gericht, Karin Zierlinger.
5: Eigentlich hätten die beiden späteren Opfer Hangsicherungsarbeiten durchführen sollen und sind mit dem Abtragen eines absturzgefährdeten Felsblocks beschäftigt gewesen. Am 8. Februar 2023 haben sich dann 3000 Kubikmeter Gestein gelöst und die Männer verschüttet. Angeklagt sind 2 etwa 60-Jährige. Einem wird von der Staatsanwaltschaft vorgeworfen, für die Sanierungsmaßnahmen eine nicht fachgerechte Methode gewählt zu haben. Der andere soll keine klare Planung der Abtragsmethoden verlangt haben, die es ermöglicht hätte, vor der Gefahrensituation zu warnen. Im Falle einer Verurteilung drohen den beiden bis zu 2 Jahre Haft. Zum Prozess sind auch viele Zeugen und ein Sachverständiger geladen. Ein Urteil wird für Freitag erwartet.
2: Keinen Prozess wird es nach dem tödlichen Unfall im Mona-Lisa-Tunnel in Linz im März geben. Die Staatsanwaltschaft Linz hat die Ermittlungen gegen einen Lkw-Lenker eingestellt. Laut Krone trifft den 56-Jährigen keine Schuld. Bei dem Unfall ist eine 20-jährige Autofahrerin ums Leben gekommen. Laut den aktuellen Ermittlungen ist sie mit ihrem Wagen im Tunnel auf die Gegenfahrbahn geraten und mit dem entgegenkommenden Lkw zusammengestoßen. Wie geht es in der Wirtschaftskammer weiter? Wie berichtet, trifft der Sparkurs auch die Länderkammern. Auch dort müssen Arbeitsplätze gestrichen werden, so die Vorgabe der Bundeswirtschaftskammer. Anna Heider berichtet.
6: Bisher hat sich die Leitung der Wirtschaftskammer Oberösterreich noch zurückgehalten. Heute sollen die Karten auf den Tisch gelegt werden. Im Wirtschaftsparlament soll der Sparplan dargelegt werden. Dieses Parlament der Arbeitgebervertreter bekommt meist recht wenig mediale Aufmerksamkeit. Heute ist das anders, denn dem Vernehmen nach soll die Kammerspitze darlegen, wo eingespart wird. Bis 2029 könnten 50 Vollzeitstellen in der Kammer in Oberösterreich wegfallen, so die oberösterreichischen Nachrichten vor wenigen Tagen. Zuletzt sind rund 600 Menschen bei der Wirtschaftskammer Oberösterreich beschäftigt gewesen. Unklar ist auch, wie der Stellenabbau ablaufen soll, also ob es auch Kündigungen gibt. Laut der Bundeswirtschaftskammer sollen mit dem Sparkurs gewachsene Strukturen zurückgefahren und zum Beispiel Doppelgleisigkeiten abgebaut werden.
2: Themenwechsel jetzt, es geht auf die Almen. Diese wuchern immer mehr zu, auch eine Konsequenz des Klimawandels. Das zeigt sich auch bei den heimischen Almen, wo Fichtenpflänzchen und Bäume, Gebüsch oder Disteln die Weideflächen regelrecht zuwuchern. Diese störenden Pflanzen müssen immer wieder entfernt werden. Doch da immer weniger Bauern ihr Vieh noch auf die Almen treiben, fehlen helfende Hände. Der Obmann des Oberösterreichischen Almenvereins, Johann Fesel, sagt:
7: Wir schauen, dass wir auch wieder unsere Jugend motivieren auf den Betrieben, laden aber auch vielleicht einmal Gruppen aus den Landwirtschaftsschulen ein dazu Und es gibt auch ab und zu andere völlig landwirtschaftsfremde Arbeitskräfte, die sagen, in den Ferien, wenn ich Zeit habe, kann ich dir helfen? Und die kommen dann, die spannen mal ein und das funktioniert ganz gut nur dabei.
2: Wer wird heute beim Wetter eingespannt? Das klären wir jetzt. Das war das Frühjournal. Silke, du bist dran.
8: Eine Kaltfront ist unterwegs. Es gibt heute einen Wetterwechsel. Wir haben es windig und die ersten Regenschauer sind unterwegs. In Mons regnet zum Beispiel bei 18 Grad. Und im Laufe des Tages erreicht uns dann von Bayern her eine Kaltfront. Die Schauer, die es jetzt schon gibt, sind quasi so die Vorboten. Richtig nass wird es dann aber erst ab Mittag. Die Temperaturen erreichen nur mehr 17 bis 23 Grad. Die Regenmengen, die kommen, die variieren stark. Im Süden werden es 20 bis 30 Liter bis morgen früh, im Zentralraum und im Norden 5 bis 10 Liter, bei Gewitter noch stellenweise mehr. Und am Mittwoch dann der kühlste Tag der Woche mit Temperaturen um 15 Grad. Es bleibt trüb und regenanfällig und in den Bergen schneit es wieder bis auf 1600 Meter runter.
2: Boah. 6.35 Uhr. Wir schauen auf die Straßen in Oberösterreich.
8: Und da dauert es eine Viertelstunde länger auf dem Weg nach Linz, und zwar auf der B1 der Wiener Straße vor dem Mona-Lisa-Tunnel. Gute Fahrt.
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0: Guten Morgen Oberösterreich um 6.42 Uhr. Sie sehen es vielleicht auf dem Weg in die Arbeit. Die Ersten haben schon eine kleine Fahne im Autofenster einzwickt, die Österreich-Fahne. Die Anzeichen, es geht los diese Woche mit dem Fußball-WM-Wahnsinn.
1: Wobei die WM sowieso schon längst begonnen hat, vor allem für die, die gern aufreißen und picken, die Panini. Sticker-Sammler.
0: Die das Heftel haben, ja. Auch die Erwachsenen, zum Beispiel Jürgen Geiser aus Traun.
2: Es ist ein besonderes Gefühl irgendwie. Es ist so Kindheitserinnerungen, wenn man in Christbaum sirkt oder in Tannenbaum riecht, denkt auch jeder an Weihnachten. Oder wenn man Zimt riecht, ist automatisch Weihnachten damit verbunden. Das ist bei den Sticker auch.
0: Okay, im Sommer sind es die Sticker, jetzt das Aufreißen, genau. Wenn man sie denn bekommt, denn oft sind sie ausverkauft, haben wir schon gehört. Die Schüler sind auf der Suche nach Trafiken und Supermärkten, wo es die Pickerl eigentlich noch gibt.
1: Trafiken und Supermärkte, ja, da sind sie sehr begehrt, aber der Nachschub, der fehlt. Und zwar tatsächlich. 1 Milliarde Sticker hat Panini laut eigenen Angaben produziert, aber wie viel wohin geliefert werden, das ist offenbar ein bisschen Glückssache.
0: Und böse Zungen sagen, ja, das ist halt eine italienische Firma, was soll man machen, aber was mich so wundert, die Pickerl sind sauteuer, wirklich, und trotzdem ist alles ausverkauft. Also für viele wird die WM zum großen Gewissenstest, wofür geht das Taschengeld drauf? Pickerl oder Eis im Freibad, naja. Was nehmen wir?
1: Diese Woche kein Eiswetter, also Pickerl.
0: Die Wochen die Pickerl zum Tauschen dann in der Schule.

Ah, das fährt schon. Bodenständiger Ami-Rock mit Bruce Springsteen. Die beste Musik bei uns zum Aufstehen um 10 vor 7. Außerdem jetzt gleich mit Boney M., Mike and the Mechanics und Enya in Radio Oberösterreich.

Einen schönen guten Morgen an diesem Dienstag in der Früh. Es ist 7:04. Ein bisschen was zum Reinschweben in den Dienstag jetzt bei uns. Ich hoffe, es geht Ihnen bei Ihnen so locker lässig wie dieser Song von Enya. So ruhig der Song ist, so mitreißend ist er auch. Schönen guten Morgen mit Radio Oberösterreich.

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1: 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Es ist 7 Uhr.
2: Am Mikrofon Martina Kofler. Nach der jüngsten Eskalation im Nahen Osten hat sich die Lage vorerst wieder beruhigt. Der Iran und Israel haben ihre gegenseitigen schweren Angriffe vorerst eingestellt. Die Drohgebärden beider Länder bleiben aber. Barbara Tschandl berichtet.
3: Israels Ministerpräsident Benjamin Netanyahu bestätigt die Feuerpause im Konflikt mit dem Iran gestern am Abend in einer Videobotschaft, ergänzt aber sofort:
4: Falls das Terrorregime den Fehler macht und uns erneut angreift, werden wir energisch reagieren. Israel hat ein volles Recht auf Selbstverteidigung, wenn es nötig ist.
3: Israels Konflikt mit dem Iran und der libanesischen Hisbollah-Miliz sei noch nicht beendet, sagt er. US-Präsident Donald Trump, der seit Wochen einen Ausweg aus dem von ihm gemeinsam mit Israel gestarteten Krieg sucht, hat beide Seiten gestern aufgefordert, die Angriffe sofort einzustellen. Der Konflikt zwischen Israel und dem Iran war am Sonntag erneut eskaliert. Zum ersten Mal seit 2 Monaten hat es wieder wechselseitige Angriffe gegeben.
2: Vorerst hat sich die Lage im Nahen Osten also beruhigt. Markus Müller in Washington, wie geht es denn jetzt weiter? Gibt es Chancen für eine dauerhafte Waffenruhe im Nahen Osten?
5: Mit dieser aktuellen Vereinbarung ist nichts gelöst, aber immerhin ist es jetzt ruhiger. Man hört aus dem Umfeld des Weißen Hauses, dass sich Trump die Fußball-WM und dann die 250 Jahre USA-Feiern Anfang Juli nicht kaputt machen lassen will durch diesen Krieg. Das wäre immerhin ein Zeitfenster für Verhandlungen. Es kann aber genauso gut sein, dass es danach, ab Mitte Juli, genauso kriegerisch weitergeht wie zuletzt.
2: Markus Müller in Washington war das. Der WWF schlägt Alarm. Wegen der anhaltenden Trockenheit führen die heimischen Flüsse seit Monaten deutlich weniger Wasser als üblich. Besonders betroffen sind Flüsse in Niederösterreich, Oberösterreich und der Steiermark.
6: 9 von 10 Pegelmessstellen verzeichneten im Mai Niedrigwasser. Der Kamp in Niederösterreich zählt mit einem um 84% niedrigeren Abfluss als im langjährigen Mittel zu den besonders stark betroffenen Flüssen. Laut WWF starten die heimischen Flüsse mit einer schweren Hypothek in den Sommer. Österreich müsse daher seine natürlichen Wasserspeicher besser schützen und wiederherstellen. Der WWF pocht auf ein Schutzpaket für die Flüsse, denn intakte Flüsse speichern Wasser in der Landschaft, mildern die Folgen von Hitze und bieten vielen Arten überlebenswichtige Rückzugsräume, betont man beim WWF.
2: Petra Ottic hat berichtet. Wegen des ernsten Gesundheitszustands der norwegischen Kronprinzessin Mette-Marit hat die Justiz in Oslo jetzt die Freilassung ihres Sohnes Marius Borg Høiby angeordnet. Bis zur Urteilsfällung soll der 29-Jährige, der wegen mehrfacher Vergewaltigung angeklagt ist, Zeit mit seiner schwerkranken Mutter verbringen dürfen. Mette-Marit wartet derzeit auf eine lebensrettende Lungentransplantation. Soweit die Nachrichten mit Martina Kofler.
7: Dann schauen wir weiter zum Oberösterreich-Wetter. Es geht vom Sommer in den Herbst fast rein und das innerhalb von 2 Tagen.
8: Auslöser für den Wetterwechsel, eine massive Kaltfront. Es wird wechselhafter, heute schon mit kurzen Schauern und Gewittern jetzt als Vorboten dieser Front. Und zu Mittag dann in etwa zieht die Kaltfront dann wirklich durch mit zahlreichen Regenschauern und dann purzeln die Temperaturen. Insgesamt heute Höchstwerte zwischen 17 und 22 Grad. Momentan regnet es in St. Wolfgang bei 16 Grad, ein paar Tropfen, auch gerade über Wels bei 17 Grad. Oder Regen auch in Liebenau-Gugu bei 14 Grad. Und morgen Mittwoch grau und kühl und zeitweise nass und Pullovertemperaturen bei Höchstwerten um 15 Grad.
7: 7.03 Uhr, wir schauen auf die Straßen in Oberösterreich. Stau im Frühverkehr gibt es derzeit vor allem in Linz.
8: Und zwar auf der B1 vor dem Mona-Lisa-Tunnel, auch durch Ebelsberg durch, dann auch auf der B139 bei Haid oder auf der A1 Richtung Wien vor dem Knoten Linz. In der Folge auch auf der A7 Richtung Freistadt, sehr Frühverkehr bis zum Baustellenbereich bei Niedernhardt und innerstädtisch Staus in Linz, vor allem auf der Donaulände von Willering kommend. Gute Fahrt.
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7: Sie haben alle Infos jetzt. Auch die Geschichte mit der Übergangsjacke, die Sie heute brauchen. Vielen Dank.
8: Ja.
7: Der Übergang in den Herbst war schon. Na, es ist Juni. Rein geht's bei uns mit der besten Musik zum Aufstehen. Thelma Houston, Eros Ramazzotti und Wolfgang Ambros. ist die beste Musik.
8: Morgen.
7: Guten Morgen, Oberösterreich.

0: Schönen guten Morgen, Oberösterreich. Es ist 7:12. Wer wird denn Fußballweltmeister? Auch wenn Sie mit Fußball aber so gar nichts am Hut haben und sagen, ich kenne mich nicht aus, wir machen Sie fit für ein bisschen gescheit mitreden, weil das braucht schon ein bisschen gescheiter Herren, gerade beim Fußball.
1: So ein bisschen blöffen, gell?
0: Ja,
1: das muss ich bei Fußball auch.
0: Zumindest blöffen. Ein Trick sind die Wettquoten. Wer ist denn da vorne? Radio Oberösterreich-Reporter Gernot Hörmann. Du hast dir das angeschaut. Wer wird denn Weltmeister?
2: Guten Morgen, Joe. Guten Morgen, Oberösterreich. Wir haben weltweit die Buchmacher abgefragt. Also nicht nur die österreichischen, sondern vor allem auch die englischen Wettbüros, die traditionellen. Vorne liegt Spanien. Spanien, aber wahnsinnig knapp vor Frankreich. Quote 5,5 für Spanien, Quote 6 für Frankreich. Das ist jetzt die Durchschnittsquote über viele Wettbüros weltweit.
0: Spanien und Frankreich, okay, die üblichen Verdächtigen. Wie schaut es aber mit anderen großen Nationen aus? Deutschland zum Beispiel.
2: Deutschland liegt auf Platz 7, Joe. Und das ist ganz interessant. Ich hätte die eigentlich weiter vorne gesehen. Aber Platz 3 England, Platz 4 Brasilien, Platz 5 Argentinien, unser Gruppengegner, und Platz 6 Portugal. All diese Mannschaften liegen noch bei den Quoten vor Deutschland.
0: Wo ist Italien?
2: Ja, zu Hause. Leider. Das ist aber wirklich schade. Weil eine WM ohne Italien, das ist natürlich ein Schmarrn.
0: Auf jeden
2: Fall. Was isst man da dazu? Ne? Kann man keine Pizza machen diesmal.
0: Italien eine Quote von 0:0. Wie schaut es mit Österreich aus? Wo liegen wir denn? Was sagen die Wettquoten?
2: Eine Chance laut Datenanalyse von 0,6% Weltmeister zu werden. Umgekehrt heißt es, für jeden Euro, Joe, den du auf Österreich setzt, bekommst du 150 Euro heraus.
0: Okay, also 10 Euro eingesetzt, 1.500.
2: Na, ja. No. Bist du mutig?
0: Mutig schon, aber nicht leichtsinnig. Also ich kenne die Gruppenauslosung und naja, K.O.-Phase sollte drin sein und die Wettquoten trauen uns nicht viel zu. Das ist gut, wir sind ein geheimer Geheimfavorit. Vielen Dank, Gernot.
2: Sehr gern.
0: Und dann schauen wir weiter. Am Donnerstag beginnen sie die WM. Erstes Spiel von Österreich. Nächste Woche am Mittwoch gegen Jordanien.

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Die wunderbare Gloria Gaynor für das Disco-Feeling am Dienstag in der Früh um 20 nach 7. Und zur besten Musik in Radio Oberösterreich gehören auch die großen Klassiker mit Chris Andrews, Pretty Belinda zum Aufstieg.

Schönen guten Morgen um 7:07 hier ist Radio Oberösterreich mit einem Mann, der sich auch schon extrem freut auf die Fußball-Weltmeisterschaft. Für den wäre es natürlich England, für den Robbie Williams. Wenn es England wieder mal schaffen wird, nach Jahrzehnten.

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1: 7:30 der Überblick. Kaffee statt Bier und Kipferl statt Chips bei der Fußball-WM. Fußfessel soll bei Betretungsverboten Abhilfe schaffen. Das Wetter heute bewölkt, kühler und teils nass. Im Studio Stefan Schnabel, guten Morgen. Daran kommt niemand in den nächsten Wochen vorbei, an der Fußball-WM in Nordamerika. Übermorgen am Donnerstag geht's los und eigentlich lässt so ein Großereignis auch die Kassen klingeln, etwa bei Brauereien und im Lebensmittelhandel. Doch weil aufgrund der Zeitverschiebung die Spiele bei uns häufig in der Nacht oder zur Frühstückszeit stattfinden, heißt es Kaffee statt Bier und Kipferl statt Chips. Paul Steininger von der Brauerei in Freistadt sagt:
2: Also bei uns wird es keinen Ausschlag geben, wir werden nicht mehr Bier brauen, wir produzieren sowieso schon quasi an der Maximalkapazität. Letztes oder vor zwei Jahren bei der EM, bei der letzten Fußball-EM, war jetzt auch nicht irgendwo ein großer Effekt, das man im Biermarkt gesehen hätte.
1: Der Lebensmittelhandel rechnet sich da schon eher etwas aus, sagt Josef Strutz-Winkler, der Sprecher der Lebensmittelhändler.
3: Es ist, bleibt ein Einmaleffekt. Ich würde sagen, die WM ist für uns, also für den Lebensmittelhandel, kein großes Geschäft, aber es ist ein Impuls. Und jeder Impuls ist gut. Es gibt eine Abwechslung und die Kunden probieren etwas Neues.
1: Anpfiff zum Megaturnier ist am Donnerstag mit Mexiko gegen Südafrika. Österreich spielt nächste Woche Mittwoch erstmals gegen Jordanien. 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Der Fußball in Österreich macht derweil Pause, Zeit für die Clubmanager, die neue Saison zu planen. Bei Meister LASK dürfte Trainer Didi Kübauer Stand jetzt bleiben, sagt LASK-Geschäftsführer Mergim Presilla.
4: Und ich gehe auch in weiterer Folge nicht davon aus, dass jetzt irgendwas kommt oder irgendwas quasi sich daran ändern wird. Wir planen mit dem Trainer, der Trainer plant mit dem LASK. Das sind auch die Gespräche, die wir so führen und wo auch der Kader sozusagen so zusammengestellt wird. Daran halten wir fest.
1: Kübauer ist ja immer wieder mit Vereinen in Deutschland in Verbindung gebracht worden. Bei der SV Ried ist Trainer Maximilian Senft bereits nach Karlsruhe abgewandert. Laut Präsident Thomas Garleitner gibt es schon einen neuen Trainer.
5: Ich kann so viel sagen, wir haben das Arbeitspapier unterzeichnet und ich gehe davon aus, wenn ich jetzt aufs Handy schauen würde, dass es gegen unterzeichnet zurückgekommen ist.
1: Fragt sich nur, wer der neue Trainer ist, das hat Garleitner am Abend bei der ORF Oberösterreich Diskussion Treffpunkt Sport nicht verraten. Sie können die Diskussion nachhören und nachsehen, heute Abend ab 19 Uhr in Oberösterreich heute, in ORF 2 und hier in Radio Oberösterreich ab 21 Uhr. Der tödliche Felssturz in Steyr vor mehr als 3 Jahren wird heute im Landesgericht aufgearbeitet. Damals ist bei Arbeiten ein Felsblock hinabgestürzt. Ein Baggerfahrer und ein weiterer Arbeiter sind ums Leben gekommen. Die beiden Verantwortlichen für die Arbeiten stehen heute vor Gericht, Karin Zierlinger.
6: Eigentlich hätten die beiden späteren Opfer Hangsicherungsarbeiten durchführen sollen und sind mit dem Abtragen eines absturzgefährdeten Felsblocks beschäftigt gewesen. Am 8. Februar 2023 haben sich dann 3000 Kubikmeter Gestein gelöst und die Männer verschüttet. Angeklagt sind 2 etwa 60-Jährige. Einem wird von der Staatsanwaltschaft vorgeworfen, für die Sanierungsmaßnahmen eine nicht fachgerechte Methode gewählt zu haben. Der andere soll keine klare Planung der Abtragsmethoden verlangt haben, die es ermöglicht hätte, vor der Gefahrensituation zu warnen. Im Falle einer Verurteilung drohen den beiden bis zu 2 Jahre Haft. Zum Prozess sind auch viele Zeugen und ein Sachverständiger geladen. Ein Urteil wird für Freitag erwartet.
1: Wenn sich Männer trotz eines Betretungsverbots einer Frau nähern, dann sorgt das für Angst, denn der Grund für das Verbot ist meist Gewalt. Die Frauen fühlen sich dann auch zu wenig geschützt. Im Oberösterreich-Heute-Gespräch sieht die Geschäftsführerin des Linzer Frauenhauses, Karin Raab, auch eine Fußfessel als Mittel gegen gefährliche Männer.
7: Da gibt es immer wieder auch eine Gruppe, die tatsächlich diese Verbote missachtet und trotzdem sich der Personen nähern. Und da denke ich, ist es auch wichtig, darüber nachzudenken, ob es andere Möglichkeiten auch noch gibt.
8: Eine Möglichkeit wäre eine Fußfessel. Würden Sie das sinnvoll erachten?
7: Ich denke, es gibt auch in Nachbarländern bereits Modelle. Und ich denke, es würde auf jeden Fall für mich auch Sinn machen, sich damit auseinanderzusetzen. Wie kann die Umsetzung sein?
1: Sagt Karin Raab zu Daniela Dahlke. Das ganze Gespräch sehen Sie online unter ooe.orf.at. Laut dem Frauenhaus Linz haben im Vorjahr mehr als 300 Männer ein ausgesprochenes Verbot missachtet und sind im Umfeld der Frauen aufgetaucht, etwa am Arbeitsplatz. Und in Bad Leonfelden hat am Abend ein Brand in einer Druckerei für einen Großeinsatz gesorgt. Das Feuer ist laut der Feuerwehr in der Nähe der Betriebsküche ausgebrochen. Ein Übergreifen der Flammen auf die Produktionsfläche hat verhindert werden können. Insgesamt sind 11 Feuerwehren im Einsatz gestanden. Verletzt worden ist niemand. Und das war das Frühjournal, jetzt das Wetter. Silke.
9: Das Wetter stellt sich um. Gestern noch Badegäste am Attersee, heute hängen die Regenwolken drüber und die werden mehr. Die Regenschauer ab Mittag zieht dann eine Kaltfront mit zahlreichen Schauern durch und auch ein paar Gewitter können dabei sein. Und die Temperaturen gehen überall zurück. In 1500 Metern nur mehr 4 Grad, da wird es oberhalb von 1600 Metern heute auch im Laufe des Tages zu schneien beginnen. In den Niederungen 17 bis 23 Grad und morgen der kühlste Tag der Woche, nennt sich im Juni auch Schafskälte, weil die frisch geschorenen Schaferl frieren. Es gibt nur mehr 15 Grad und dazu ist es trüb und regnerisch.
10: 7.36 Uhr. 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
9: 10 Minuten länger brauchen Sie auf dem Weg nach Linz auf der B1 der Wiener Straße vor dem Mona-Lisa-Tunnel. Dann auch in der Paschinger Straße Richtung Linz wegen Bauarbeiten staut da. Kurze Staus wegen Überlastung aber auch auf der A1 bei der Einmündung in die A7 und zwar aus beiden Richtungen kommend oder auf der Donaulände der B129 von Margareten bis zur Nibelungenbrücke. Und im Gegenverkehrsbereich auf der A7 Richtung Freistadt zwischen Niedernhardt und der Vöst ist der Verkehr C erholt aber. Gute Fahrt.
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0: Einfach gemütlich aufstehen mit Radio Oberösterreich. Musik aus Österreich ist gleich dabei für Sie. Der Chris Steger ist bald wieder auf Tour mit neuem Album. Oberösterreich-Termine inklusive übrigens. Bei uns ist er mit Gib mal einen Grund gleich.
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0: Willkommen am Dienstag in der Früh um 8:09. Wie fad sind eigentlich Mannschaftsfotos? Sie kennen es, wo die Fußballer wie Schülerpuppen da sitzen auf dem Klassenfoto ganz brav. Und da haben die Norweger gesagt, na Moment, wir sind Wikinger, wir machen das ganz anders.
1: Die haben sich was getraut und jetzt geht das Foto gerade viral, das norwegische Fußballteam als Wikinger verkleidet. Könnte wirklich aus einem Film stammen. Also durchtrainierte Burschen stehen da am Meer dahinter das Wikinger-Schiff. Sie haben so Felle am Körper, Helme mit Hörnern, schauen ein bisschen ernst, ein bisschen grimmig, haben das Wikinger-Schild dabei. Ja, also wirklich wie im Film.
0: Sie hören es, der Silke geht auch schon die Fantasie durch ein bisschen. Haaland, der Superstar, ein Speer in der Hand, da will er ins Schwarze treffen. Ein bisschen schaut es aus, wie wenn Vicky und die starken Männer verfilmt wird, oder? Männer von Flake, die zur WM fahren. Aber nur wenn es mit dem Wikinger-Schiff im Hintergrund fahren, dann würde ich langsam mal wegfahren, weil das könnte ein Weilchen dauern.

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2: Einen schönen guten Morgen. Die internationalen Börsen zeigen sich nach den jüngsten Verlusten gestern wieder deutlich stabilisiert. Ein Teil der Rückgänge wurde bereits aufgeholt. In Asien legen die Kurse heute klar zu. Der japanische Nikkei liegt um 7 Uhr rund 2% im Plus. Auch an der Wall Street setzte sich gestern die Erholung fort. Der S&P 500 schloss leicht im Plus, während der technologielastige Nasdaq mit 0,9% stärker zulegen konnte. Besonders gefragt waren Halbleiterwerte, wie beispielsweise Micron und Intel, beide mit jeweils rund 10% im Plus. Der Blick der Investoren richtet sich diese Woche auf die morgigen US-Inflationsdaten sowie die EZB-Entscheidung am Donnerstag. Gleichzeitig sorgen entspannte Rohstoffmärkte für sinkende Öl- und Gaspreise. Öl, der Sorte Brent, aktuell bei 93,5 US-Dollar je Barrel. Gold notiert leicht über 4.300 US-Dollar je Feinunze.
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4: Mit Martina Kofler im Studio. Schwere Vorwürfe gibt es gegen den Bonitätsprüfer Griff. Die Kreditauskunftei soll eine Art Schattenmelderegister führen und die Kreditwürdigkeit in den meisten Fällen aufgrund von Alter, Geschlecht und vor allem der Adresse berechnen. Geht gar nicht, findet Datenschützer Max Schrems und bringt heute mit seinem Verein eine erste Klage gegen Griff ein. Veronika Mauler berichtet.
5: Immer wieder landen bei seinem Verein neu Beschwerden über die Kreditauskunftei Griff, sagt Max Schrems.
6: Das dann heißt, aus Bonitätsgründen kriegst du keinen Handyvertrag. Erst wenn man da nachfragt, kommen wir dann oft drauf, dass da die Griff dahinter steckt. Wo wir relativ oft auch Beschwerden haben, sind zum Beispiel Stromverträge, also dass man günstigere Tarife nicht bekommt.
5: Griff hat laut eigenen Angaben die Daten von 9,7 Millionen Personen, die am Wirtschaftsleben in Österreich teilnehmen, sagt Ingrid Francisco, die Griff in Datenschutzfragen berät. Bei 10% liegen negative Zahlungserfahrungen vor. Nur Sie bekommen einen negativen Score.
7: Wenn keine negativen Zahlungserfahrungen vorliegen, ist es sowieso immer ein positiver Score. Immer.
5: Schrems will dem System ein Ende setzen. Auf die Verbandsklage soll eine Sammelklage auf Schadenersatz folgen, der sich jede Person in der Griff-Datenbank anschließen kann.
4: Nach dem schweren Erdbeben auf den Philippinen ist die Zahl der Toten auf mindestens 37 gestiegen. Laut Behörden wurden mehr als 480 Menschen verletzt. Es gibt noch mehrere Vermisste. Seit gestern wurden mehr als 1.100 Nachbeben registriert. Übermorgen wählt der Stiftungsrat den neuen ORF-Chef oder die neue Chefin und gestern hat es dazu auf ORF 3 eine Art Elefantenrunde gegeben. Die drei Kandidatinnen und vier Kandidaten haben sich der Diskussion gestellt. Stefan Kappacher, hat es da auch Bereiche gegeben, wo sich alle einig waren?
8: Also wirklich alle haben gesagt, es müssen weiter die Skirennen übertragen werden. Auch die Dancing Stars und Opern im Hauptabend soll es geben. Auch das Korrespondentinnennetz soll ausgebaut werden, die Landesstudios gestärkt und eine Gehaltsobergrenze im ORF soll eingezogen werden. Nur hat keiner gesagt, wo. Auch offen geblieben ist, wie der Ausbau der Berichterstattung finanziert werden soll. Der ORF muss ja ab 2027 weitere 100 Millionen und das pro Jahr einsparen. Also wie sich das ausgehen soll, auch noch quasi Wahlversprechen zu finanzieren. Das konnte man nicht nachvollziehen.
4: Einer ist ja in der Favoritenrolle, Medienmanager Clemens Pick. Er muss aber mit dem Vorwurf zurechtkommen, er sei ein, Zitat, Systemkandidat. Stefan, wie hat sich Pick denn gestern geschlagen?
8: Clemens Pick hat einmal mehr betont, dass er keinerlei Zusagen gemacht habe, auch nicht, was sein Team betreffe. Der Lackmustest für solche Aussagen wird sein, ob wirklich die besten Köpfe zum Zug kommen oder ob eine Aufteilung nach Rot und Schwarz sichtbar wird. In Markus Breitenecker hat Pick jedenfalls einen starken Herausforderer, dessen Hypothek, wenn man so will, ist, dass er Privat-TV-Manager war. Breitenecker war deshalb gestern bemüht zu zeigen, dass er öffentlich-rechtlich denkt, er wolle die Herzen und Hirne unserer Kinder von Social Media zum ORF zurückholen, sagt er.
4: Danke, Stefan Kappacher. Soweit die Nachrichten mit Martina Kofler.
1: Hier ist das Oberösterreich-Wetter. Wetteränderung heute, der Sommer steigt ein bisschen auf die Bremse, der bremst sie ein.
9: Heute breiten sich Regenschauer aus, auch mit Blitz und Donner. Eine Kaltfront kommt, die ist momentan noch über Deutschland, reicht von Hamburg bis Straubing und wird dann etwa zum Mittag das Innviertel erreichen und sich dann über Oberösterreich schieben. Es ist windig und es kühlt ab, Höchstwerte heute nur mehr 17 bis 23 Grad. Und morgen Mittwoch dann von den Temperaturen her herbstlich bei Höchstwerten um 15 Grad. Es wird auch immer wieder regnen. Der Rest der Woche ist sehr wechselhaft, deutliche Wetterbesserung dann erst zum Sonntag. Der Kinder winken wieder bis zu 25 Grad.
1: Na, no, das geht dann wieder. Es ist 8.03 Uhr, wir schauen auf die Straßen, da gibt es 10 Frühverkehr.
9: Noch auf der B1, der Wiener Straße vor dem Mona-Lisa-Tunnel, stadteinwärts, dann noch auf der B129 zwischen St. Margareten und dem Römerberg-Tunnel, auf der B139 Richtung Donaulände vor dem Römerberg-Tunnel und auch auf der Nibelungenbrücke stadteinwärts. Viel Geduld und gute Fahrt.
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1: Und vielleicht hilft noch ein Kaffee, wenn Sie sich fühlen wie der Josch.
10: Glaub ich repariert.
1: Seinen super Song haben wir gleich für Sie. Zuvor noch ein lässiger Weltstar mit Stevie Wonder.
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1: Guten Morgen.
9: Morgen.
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0: Guten Morgen Oberösterreich, um 13 Minuten nach 8. Wie groß sind denn die Fische, die unter Ihnen im Badesee schwimmen? Wir haben heute schon geplaudert, dass hier zum Beispiel in Ebensee jemand aus dem Traunsee einen 15 Kilo Hecht gefangen hat. 1,30 lang, ein Hecht.
1: Also da kommen schon bei mir Urängste hoch, das muss ich schon sagen. Und jetzt gibt es ja da so ein Gerücht, nämlich wenn das Wasser sehr warm ist, werden die Fische größer, also mehr große Fische durch warmes Wasser. Landesfischermeister Gerhard Sandmeier, stimmt das?
2: Es gibt durch die Wassertemperaturen, durch die Höhen eine Verschiebung, dass mehr Fischarten vorkommen, die wärmeliebend sind. Aber in dem Sinn, dass es größere Fische gibt, das ist jetzt derzeit nicht der Fall.
0: Okay, das hätten die Fischer nur gern, oder? So ein großer Fisch war das. So große Augen hat er gehabt. Obwohl ja auch im Linzer Pichlinger See wirklich große Wälse schwimmen. Vor 2 Jahren, das glaube ich, hat jemand so einen 2-Meter-Lackl rausgezerrt. Da ist dann kurz Badestopp. Dann vergisst man es wieder und dann springt man eh wieder rein, oder?

0: Guten Morgen Oberösterreich. 20 nach 8 ist es. 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
3: 8:30 im Studio Stefan Schnabel. Guten Morgen. Wie geht es in der Wirtschaftskammer weiter? Wie berichtet, trifft der angekündigte Sparkurs auch die Länderkammern. Auch dort müssen Arbeitsplätze gestrichen werden, so die Vorgabe von der Bundeswirtschaftskammer. Hanna Haider berichtet.
4: Bisher hat sich die Leitung der Wirtschaftskammer Oberösterreich noch zurückgehalten. Heute sollen die Karten auf den Tisch gelegt werden. Im Wirtschaftsparlament soll der Sparplan dargelegt werden. Dieses Parlament der Arbeitgebervertreter bekommt meist recht wenig mediale Aufmerksamkeit. Heute ist das anders, denn dem Vernehmen nach soll die Kammerspitze darlegen, wo eingespart wird. Bis 2029 könnten 50 Vollzeitstellen in der Kammer in Oberösterreich wegfallen, so die oberösterreichischen Nachrichten vor wenigen Tagen. Zuletzt sind rund 600 Menschen bei der Wirtschaftskammer Oberösterreich beschäftigt gewesen. Unklar ist auch, wie der Stellenabbau ablaufen soll, also ob es auch Kündigungen gibt. Laut der Bundeswirtschaftskammer sollen mit dem Sparkurs gewachsene Strukturen zurückgefahren und zum Beispiel Doppelgleisigkeiten abgebaut werden.
3: Agrarlandesrätin Michaela Langer-Weninger von der ÖVP bleibt Obfrau des Oberösterreichischen Bauernbundes. Sie ist am Abend mit mehr als 97% der Stimmen wiedergewählt worden. Langer-Weninger ist seit 4 Jahren höchste Vertreterin der ÖVP-Bauernorganisation, die rund 34.000 Mitglieder zählt. Und das waren die Nachrichten. Jetzt gibt's das Wetter. Silke.
5: Der Bikini hängt zum Trocknen. Jetzt einmal ein paar Tage kein Badewetter. Wir haben es heute grau, kühler und windig. Und ab Mittag geht's dann richtig los. Da erreicht eine Kaltfront das Innviertel. Da regnet es dann über Mittag und am frühen Nachmittag recht flächendeckend. 20 bis 30 Liter im Süden, im Flachland und im Mühlviertel ein bisschen weniger mit 5 bis 10 Litern. Und die Temperaturen, die bleiben zwischen 17 und 22 Grad stehen. Und morgen Mittwoch dann ein Tiefpunkt in der Woche. Wolken, Wind und Regenschauer und nur mehr um die 15 Grad.
6: 8.32 Uhr. Es tut sich auf den Straßen in Oberösterreich.
5: Eine Meldung gibt es noch. 10 Frühverkehr auf der Bernd 129, der Everdinger Straße zwischen Margareten und dem Römerbergtunnel. Gute Fahrt.
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0: Guten Morgen Oberösterreich um 20 Minuten vor 9. Gestern Abend haben wir sozusagen den Fußball-Saison-Rückblick gehabt im Treffpunkt Sport bei uns. Sport am Abend im Landesstudio. Bleibt LASK-Meistertrainer Kübauer, war eine spannende Frage. Was tut sich bei Blau-Weiß nach dem Abstieg oder hat Ried schon einen neuen Coach gefunden? Und hat wirklich spannende Antworten gegeben. Guten Morgen, Dennis Borkowski.
1: Schönen guten Morgen, ja, da war wirklich einiges Spannendes dabei. Zum Beispiel beim LASK, wie geht's denn mit Meistertrainer Dietmar Kübauer weiter? Bleibt er oder geht er? LASK-Geschäftsführer Mergim Brasile ist sich ziemlich sicher, dass Kübauer auch in der kommenden Saison LASK-Trainer bleibt. Und natürlich spannend für die Ried-Fans, gibt's beim zweiten oberösterreichischen Bundesligisten schon einen neuen Trainer? Da sagt Präsident Thomas Galleitner, ja, den gibt's schon, der Vertrag schon unterzeichnet, aber Namen wollte der Rieder Präsident noch keinen nennen. Viele Themen sind angesprochen worden beim Treffpunkt Sport, vom Erfolg von Oberösterreichs Trainer-Aushängerschild Oliver Glasner bis hin zur übermorgen beginnenden Weltmeisterschaft. Da gehen die Tipps auseinander, wer Weltmeister wird. Die ganze Diskussion der Treffpunkt Sport ist heute in voller Länge nachzuhören, ab 21 Uhr nach den Nachrichten in Radio Oberösterreich.

Die beste Musik in Radio Oberösterreich gibt es ab sofort mit Petra Lehner hier im Studio, in Radio Oberösterreich bei der Arbeit und das Guten Morgen Oberösterreich-Team mit Silke Langeder und Joe Daxbacher. Weckt sie morgen in der Früh wieder auf, dann sind wir da ab 5 Uhr in der Früh. Gute Unterhaltung, schönen Dienstag.

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1: Am Mikrofon ist Martina Kofler. Ist Ihre ID Austria abgelaufen oder wollen Sie sie erstmals beantragen? Dann müssen Sie aufs Amt. Dort einen Termin zu bekommen ist derzeit aber gar nicht so einfach. Vor dem Sommer wollen viele Menschen nämlich ihre Pässe erneuern und auf den Ämtern herrscht dementsprechend großer Andrang. Paul Siehorsch berichtet.
2: Ist die ID Austria abgelaufen oder will man erstmals eine beantragen, dann führt der Weg aufs Amt. In größeren Städten ist es ratsam dafür, einen Termin zu buchen. In Linz gibt es nur noch wenige. In Wien ist auf den Bezirksämtern im Juni und Juli gar kein Termin mehr buchbar. ID Austria und Passanträge fallen jetzt vor der Urlaubszeit zusammen. Auf ORF-Anfrage heißt es vom Magistrat Wien, man könne am Vormittag ohne Termin vorbeikommen, zudem seien im Rathaus noch Termine frei. In Linz sind die ID Austria-Anträge zuletzt ebenfalls gestiegen. Ab August werde sich die Lage laut Magistrat wieder entspannen. Die Zahl der Passanträge gehe dann zurück. Wer ohne Termin erscheint, muss mit Wartezeiten rechnen. Zeit ist also ein Faktor bei der Erneuerung der ID Austria. Vorausplanen, das Stichwort. Denn ohne ID Austria ist so mancher Online-Dienst nicht nutzbar.
1: Israel und der Iran haben ihre gegenseitigen Angriffe vorerst eingestellt. Israels Regierungschef Netanyahu hat die Feuerpause in einer Videobotschaft bestätigt. Der Konflikt mit dem Iran und der Hisbollah-Miliz im Libanon sei damit aber noch nicht beendet, so Netanyahu. Beide Seiten haben die Feuerpause an eine Reihe von Bedingungen geknüpft. Nur einen Tag nach dem schweren Erdbeben auf den Philippinen mit mindestens 37 Toten hat es in der Nacht schon wieder ein Beben gegeben, diesmal auf Kuba. Und es war für die Gegend ungewöhnlich stark, berichtet Barbara Chandl.
3: Das Beben hatte eine Stärke von 6,1 und hat Teile der Karibikinsel sowie Regionen in Mexiko und im US-Bundesstaat Florida erschüttert. Das Epizentrum lag vor der Küste Kubas.
4: Wir sind oben im Büro gesessen und plötzlich hat sich der Tisch bewegt. Das ganze Gebäude hat gebebt und genau in diesem Moment ist Chaos ausgebrochen.
3: Erzählt ein Augenzeuge, die Menschen seien dann alle in Panik auf die Straße gelaufen. Berichte über größere Schäden oder Opfer gibt es noch nicht. Auch in Florida und auf der mexikanischen Halbinsel Yucatan waren die Erschütterungen zu spüren. Das Erdbeben ist für diese Region der Karibik sehr ungewöhnlich. Ein ähnlich starkes Beben habe es laut US-Seismologen in einem Umkreis von rund 320 Kilometern seit im Jahr 1880 nicht mehr gegeben.
1: Drogenfahnder in Chile haben einen Rekordfund gemacht. Versteckt in Holzlieferungen für Europa haben die Ermittler mehr als 100 Tonnen Drogen, überwiegend Kokain und Ketamin, entdeckt. Der geschätzte Verkaufswert auf dem europäischen Markt liegt laut Zollbehörde bei mehr als 7 Milliarden Euro. Soweit die Nachrichten mit Martina Kofler.
5: Silke Langeda, das Oberösterreich-Wetter.
6: Ja, gestern Badewetter, morgen nur mehr 15 Grad. Eine Kaltfront drosselt die Temperaturen. Schon heute ab Mittag etwa beginnt es von Bayern her vermehrt zu regnen. Der Nachmittag recht verbreitet nass und die Temperaturen auf Sinkflug. Heute nur mehr 17 bis 22 Grad. Am meisten regnen wird es im südlichen Bergland. Da sind es 20 bis 30 Liter bis morgen in der Früh. Und morgen am Mittwoch richtig frisch und unbeständig. Aus dichten Wolken wird es immer wieder auch regnen. Und Temperaturen um die 15 Grad sind morgen das höchste der Gefühle.
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6: A9 für eine Autobahn Richtung Linz. Sperre wegen Asphaltierungsarbeiten zwischen Windischgarsten und St. Pankraz. Der Verkehr wird über die B138 umgeleitet. Gute Fahrt.
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5: Falls Sie heute irgendwo junge Menschen mit besonders breitem Grinser sehen, das sind frische Ex-Schülerinnen und Schüler, die gerade die Matura geschafft haben. Pfah, und jetzt entspannen mit der besten Musik. Dionne Warwick gleich, vorher kurzer Termin beim Arzt. Dr. Hook in Radio Oberösterreich.

0: Was für eine Stimme, Dionne Warwick, Radio Oberösterreich. Kurz nach 9, Arbeit, Schule, Werkstatt, alles auf Betriebstemperatur. 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Grüß Sie.
1: Jetzt habe ich noch mit dem Frühstück da und nebenbei dampfe die an und bis das alles fertig ist, um 2 ist zum Außenbacher.
0: Und ab 2 gibt es dann die ausgezogenen Bauernkrapfen bei euch, die legendären.
1: Ja, ich mache den Teig und meine Tochter hilft mir beim Rausbacken. Und dann habe ich noch die Schwiegermutter, ist auch noch da, die verkauft sie draußen, ja, für Generationen.
0: Alle helfen zusammen.
1: Ja.
0: Perfekt. Bauernkrapfen in Arbeit. Manche Termine merkt man sich leichter als andere.
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0: Regenschirm heute eingepackt. Oh, das ist keine schlechte Idee, glaube ich. Das ist Radio Oberösterreich bei der Arbeit. Petra Lehner hier und Neil Diamond. Ein Klassiker am Dienstagvormittag.
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1: 9:30 im Studio Stefan Schnabel. Keinen Prozess wird es nach dem tödlichen Unfall im Mona-Lisa-Tunnel in Linz im März geben. Die Staatsanwaltschaft hat die Ermittlungen gegen einen Lkw-Lenker eingestellt. Laut Krone trifft den 56-Jährigen keine Schuld. Bei dem Unfall ist eine 20-jährige Autofahrerin ums Leben gekommen. Laut den aktuellen Ermittlungen ist sie mit ihrem Wagen im Tunnel auf die Gegenfahrbahn geraten und mit dem entgegenkommenden Lkw zusammengestoßen. In Bad Leonfelden hat am Abend ein Brand in einer Druckerei für einen Großeinsatz gesorgt. Das Feuer ist laut der Feuerwehr in der Nähe der Betriebsküche ausgebrochen. Ein Übergreifen der Flammen auf die Produktionsflächen hat verhindert werden können. Insgesamt sind 11 Feuerwehren im Einsatz gestanden, verletzt worden ist niemand. Am Sonntag ist Vatertag und die Wirtschaft erhofft sich dadurch wieder Umsätze. Ausgaben in der Höhe von 34 Millionen Euro erwartet die Wirtschaftskammer. Süßigkeiten, Gutscheine für gemeinsame Unternehmungen und alkoholische Getränke liegen laut einer aktuellen Befragung besonders hoch im Kurs. Das waren die ORF Radio Oberösterreich Nachrichten zum Wetter. Silke.
2: Da gibt es jetzt sogar noch ein paar Auflockerungen, bevor dann zum Mittag in etwa von Bayern her die Kaltfront kommt. In Reichersberg ist es gerade sonnig bei 21 Grad oder in Wolfsegg bei 19 Grad. Wenn die Front dann durchzieht, können auch einige Gewitter dabei sein und es sollte in ganz Oberösterreich nass werden und es kühlt mit der Front auch in allen Lagen ab. In den Bergen sinkt die Schneefallgrenze bis morgen gegen 1600 Meter und morgen am Mittwoch geht es ohnehin kühl und bewölkt weiter und stellenweise kann es kräftig und anhaltend regnen. Die Temperaturen erreichen nur mehr um die 15 Grad.
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2: A9 Pyrnautobahn Richtung Linz. Sperre wegen Asphaltierungsarbeiten zwischen Windischgasten und St. Pankraz. Der Verkehr wird über die BR138 umgeleitet. Gute Fahrt.
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Und was habe ich noch für Sie außer Eintrittskarten? Musik aus Österreich. Tina Naderer in Radio Oberösterreich.

0: Der pfeift uns was, der Roger Miller, das ist Radio Oberösterreich bei der Arbeit.
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0: Ich habe schon eine Frage an den Blo für den Donnerstag.

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2: Mit Martina Kofler im Studio. Neue geförderte Wohnungen soll jetzt ein Wohnbauprojekt bringen, das die Regierung trotz Spardrucks am Wochenende angekündigt hat. Maria Kern aus unserer Wirtschaftsredaktion, wie ist das in Zeiten knapper Kassen denn möglich?
3: Da geht es nicht um frisches Geld, sondern um Mittel aus der Wohnbaumilliarde der früheren schwarz-grünen Regierung. Im Büro von Wohnbauminister Andreas Babler von der SPÖ heißt es, dass von den Bundesländern 700 Millionen Euro nicht abgeholt worden seien, weil die Förderkriterien Mängel aufweisen würden. Unsere Recherchen haben gezeigt, dass das Problem nicht ganz so groß sein dürfte. Zwei Bundesländer, konkret Wien und Oberösterreich, haben aber tatsächlich Probleme, die Förderkriterien zu erfüllen.
2: Heißt das, die Kriterien werden nun gelockert, damit in Wien und Oberösterreich mehr geförderte Wohnungen gebaut werden können?
3: Also Wohnbauminister Babler hat angekündigt, dass er die Förderkriterien, Zitat, verbessern wird, was wohl heißt, dass sie gelockert werden sollen. Damit ist anzunehmen, dass das dem Wohnbau in den zwei genannten Bundesländern hilft. Wie viele Wohnungen damit zusätzlich gebaut werden können, lässt sich derzeit aber nicht abschätzen.
2: Danke, Maria Kern. Am heutigen Tag der Miliz sind alle Soldatinnen und Soldaten des Bundesheeres aufgerufen, im Alltag ihre Uniform zu tragen, unabhängig, ob sie gerade Präsenzdienst leisten oder dem Milizstand angehören. Das Bundesheer will damit ein Zeichen setzen für die Bedeutung der Miliz und ihren Beitrag zur Sicherheit der Bevölkerung. Am Internationalen Strafgerichtshof in Den Haag ist Chefankläger Karim Khan nun offiziell suspendiert worden. Eine Mitarbeiterin seines Büros wirft ihm sexuelle Belästigung vor. Khan weist das zurück. Er hatte wegen der Vorwürfe schon vor einem Jahr sein Amt vorübergehend niedergelegt. Mittlerweile sind die Prognosen recht eindeutig. Das Wetterphänomen El Niño baut sich auf und es könnte heuer besonders stark ausfallen mit Dürren, Starkregen und mehr Hitzewellen.
4: Die Wahrscheinlichkeit für einen besonders starken El Niño liegt derzeit bei rund 30%, sagt Helge Gößling vom Alfred-Wegener-Institut. Wie stark ein El Niño-Ereignis ausfällt, entscheiden die Winde. Diese sind im Frühjahr noch sehr störanfällig, vergleichbar mit unserem wechselhaften Frühlingswetter. Im Sommer werden diese Windsysteme stabiler und die Prognosen verlässlicher. Klar ist, die zweite Zutat, die es für einen starken El Niño braucht, ist bereits vorhanden. Viel Wärme im tropischen Pazifik.
5: Und es ist eben auch so viel Wärme, dass es das Potenzial hat, ein wirklich starker oder sehr starker El Niño zu werden. Die Möglichkeit ist auf jeden Fall da.
4: Spürbar werden die Wettermuster eines El Niño vor allem in Regionen nahe des tropischen Pazifiks. In Europa wirkt El Niño nur indirekt. Etwa wenn dadurch Ernten vernichtet und diese Ernteausfälle dann weltweit spürbar werden.
2: Informationen von Julia Nagiller waren das. Soweit die Nachrichten mit Martina Kofler.
6: Der Vormittag in Oberösterreich ist ein bisschen wie die Ruhe vor dem Sturm, meistens noch trocken. Aber im Laufe des Tages gibt es immer mehr Regen, Temperaturen heute 19 bis 25 Grad. In Altmünster, da geht man gerade bei leichtem Regen und 18 Grad mit dem Hund Gassi. In Scherding genießt man noch freundliche, trockene 20 Grad. Morgen jedenfalls bitte Pulli anziehen, deutlich kühler, nur mehr bis zu 17 Grad und in manchen Regionen wird es auch recht ausdauernd regnen. 10.04 Uhr gleich, ORF Radio Oberösterreich mit dem besten Verkehrsservice im Land. A9 Pyrnautobahn Richtung Linz, Sperre wegen Asphaltierungsarbeiten zwischen Windischgarsten und St. Pankraz. Der Verkehr wird über die B138 umgeleitet. Auf der B3 der Donaustraße gibt's Bauarbeiten in der Auffahrtsrampe zur Donaubrücke Mauthausen. B138 Pürnpassstraße in Spital am Pürn. Wegen Brückenbauarbeiten wird der Verkehr hier wechselweise angehalten. Und B127 Rohrbacher Straße, Sperre bei Kimmerting für Brückenarbeiten. Eine Umleitung ist eingerichtet. Viel Geduld, wo Sie es brauchen und ansonsten eine gute und sichere Fahrt.
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6: Vielleicht geht ja noch ein Kaffee-Tschall zum richtig durchstarten und munter werden. Wenn wir schon genug haben, na, bestens geeignet als Auffrischung für die Energie auch die Rolling Stones. Und gegen das Vormittagsstimmungstief jetzt die Saragossa Band.

0: Warte mir ab, sagt er wahrscheinlich auch zu seinem Personal Coach, wenn er vor einem Auftritt steht, der Mick Jagger, weil der muss irgendein Geheimnis haben, wie man mit dem Alter nur so über die Bühne fetzen kann. Die Fußball-WM beginnt in dieser Woche, übermorgen genau genommen, gibt es das erste Spiel. Fußball-WM ist für Hobbygärtner oft gar nicht so leicht zu verkraften. Der Rasen, den man da im Fernsehen jeden Tag um die Nase gewachtelt kriegt, Wahnsinn, wie schön der ist. Und was der einstecken muss, da kann der Rasen daheim einfach nicht mithalten. Biogärtner Karl Bloberger.
1: Das ist eigentlich ein ganz schwieriges Projekt. Alle sagen immer, ja, der Rasen, das ist ganz einfach. In Wirklichkeit ist es sehr, sehr schwierig. Man braucht nur anschauen, wie Fußballplätze, wie intensiv die gepflegt werden, dass das wirklich so ein fester und dichter Rasen wird. Und da gibt es einmal die grundsätzliche Regel, nicht zu kurz mähen. 4 bis 5 Zentimeter ist das Erste. Das Zweite ist düngen, düngen, düngen. Man hat hoffentlich im Frühjahr schon gedüngt, jetzt ist die zweite Düngung notwendig. Meistens eine zweite Sommerdüngung, dann unbedingt eine Herbstdüngung. Und damit hat man schon einmal sehr, sehr viel erreicht.
0: Wobei man sagen muss, ja, in den letzten Jahren im Sommer, da war es mit dem Grün am Rasen meistens irgendwann sowieso vorbei. Irgendwann war der nur noch braun.
1: Genau, und das ist das große Problem. In Wirklichkeit braucht der Rasen viel Wasser. Darum hat es ja früher den englischen Rasen gegeben. Haben mittlerweile eher dieselben Probleme in England. Aber darum, dort, wo es immer geregnet hat, hat es natürlich den wunderschönen Rasen gegeben. Daher gießen, gießen, gießen. Und jetzt sind wir dort. Wie viel muss ich gießen? Man sagt etwa alle 3 bis 4 Tage 20 Liter. Und das ist eine ganze Menge pro Quadratmeter. Warum so viel? Weil wenn ich weniger gieße, dann werden nur die obersten 2-3 Zentimeter benetzt. Die Pflanzen machen sofort Wurzeln dort, nächsten Tag wieder Hitze und die Wurzeln sterben ab und damit die Gräser. Und wenn ich aber wirklich intensiv durchdringend wässere, dann gehen die Wurzeln in die Tiefe und damit überleben die Gräser.
0: Okay, okay, wird man es hinter die Ohren schreiben. Übermorgen ist Karl Bloberger übrigens live zu Gast in unserer Radio Oberösterreich Expertenstunde. Ihre Fragen rund um die Rosen im Garten sind dann gefragt.
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Vaya con Dios, Radio Oberösterreich. Es war alles andere als eine glückliche Ehe, das muss man sagen, aber eine gelungene Kombi in der Musik. Sonny und Cher, eine runde Nostalgie am Dienstag.

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2: 10:30 im Studio Stefan Schnabel. Das Schloss Hartheim hat den österreichischen Museumspreis heuer gewonnen. Das hat das Kulturministerium bekannt gegeben. Das Renaissance-Schloss in Alkoven im Bezirk Everding ist einst Tötungsanstalt für Menschen mit Behinderung in der NS-Zeit gewesen. Etwa 30.000 Menschen sind ermordet worden. Heute ist Schloss Hartheim Gedenkstätte und Lernort. Der Museumspreis wird im Oktober verliehen und ist mit 20.000 Euro dotiert. Didi Kübauer bleibt Trainer des LASK. Davon geht Geschäftsführer Mergim Bresilla in der ORF Oberösterreich-Diskussion Treffpunkt Sport aus. Kübauer ist zuletzt immer wieder mit Vereinen in Deutschland in Verbindung gebracht worden. Einen neuen Trainer hat die SV Ried gefunden. Wie Präsident Thomas Garleitner bestätigt, ist die Entscheidung gefallen. Schon bald soll dann auch verraten werden, wer es ist. Entscheidung gefallen heißt es jedenfalls bei den Bauern. Agrarlandesrätin Michaela Langer-Weninger von der ÖVP bleibt Obfrau des Oberösterreichischen Bauernbundes. Sie ist am Abend mit mehr als 97% der Stimmen wiedergewählt worden. Langer-Weninger ist seit 4 Jahren höchste Vertreterin in der ÖVP-Bauernorganisation, die rund 34.000 Mitglieder zählt. Das waren die ORF Radio Österreich Nachrichten. Die Wetteraussichten jetzt, Petra.
3: Ja, die Badesachen, die haben Pause heute und auch in den nächsten Tagen. Der Regenschirm ist wieder als Begleiter gefragt. Eine Kaltfront zieht heute zu uns herein und bringt morgen spätestens deutlich Abkühlung und Nachschub für die Regentonne. Die Temperaturen morgen nur mehr 11 bis 17 Grad. Ab Donnerstag geht es dann mit den Temperaturen langsam wieder bergauf, aber unbeständig bleibt es auch den Rest der Woche. 10.32 Uhr ORF Radio Oberösterreich mit dem besten Verkehrsservice im Land. A9 Richtung Linz zwischen Windischgarsten und St. Pankratz. Die Sperre ist aufgehoben, die Arbeiten sind früher als geplant beendet. B127 Rohrbacher Straße, Sperre bei Kimmerting für Brückenarbeiten. Es ist eine Umleitung eingerichtet. Und B138 Pürnpassstraße in Spital am Pürn. Wegen Brückenbauarbeiten wird der Verkehr wechselweise angehalten. Nach wie vor natürlich aktuell bis 31. März 2027 die B3 Donaustraße in der Auffahrtsrampe zur Donaubrücke Mauthausen gibt es Bauarbeiten. Wir wünschen viel Geduld und eine gute und sichere Fahrt.
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0: Schrill, bunt, genial. Elton John in Radio Oberösterreich. Ja, bei uns geben sich die Superstars quasi die Türklinke in die Hand. Next auf der Playlist Robbie Williams. Der ist schon schnuckelig, finde ich. Und seine Hintergrundgeschichten zu seinen Songs, die sind auch immer ein Hammer.
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2: Robbie Williams glaubt wirklich an Schutzengel. Er hat Angels ganz persönlich für seinen eigenen Schutzengel geschrieben, das hat er mal erzählt. Die Melodie, die hat er sich aber in Irland von einem Freund geschnappt. Der hat ihm mal bei einer Probesession eine Melodie vorgespielt und danach ist der Kontakt zwischen den beiden aber abgerissen. Ein Jahr später überreist dieser Mann aus Irland aber, hey, Robbie Williams hat Riesenerfolg mit einer speziellen Melodie. Es war seine Melodie, seine Komposition. Robbie Williams hat ihm die Rechte dafür dann später abgekauft für umgerechnet 10.000 Euro. Das ist nicht wirklich viel für seinen größten Hit, der Robbie ja echt zum Superstar gemacht hat.

Beruhigt auch die gestresstesten Nerven. Angels von Robbie Williams. Ein Blick auf die Straßen des Landes. 10.45 Uhr ist es. Achtung, A9 Pyrnautobahn Richtung Slowenien, wenn Sie da gerade unterwegs sind. Vor der Mautstelle Bosruk hat ein LKW seine Ladung verloren. Getränkekisten. Derzeit ist Vorbeifahren nicht möglich. Mit dem PKW ist Ausweichen ab Spital am Pyrn über die B138 und den Pyrnpass möglich. Ich wiederhole kurz. A9 Pyrnautobahn Richtung Slowenien vor der Mautstelle Bosruk, verlorene Getränkekisten auf der Fahrbahn. Vorbeifahren ist derzeit nicht möglich mit dem PKW. Bitte ausweichen ab Spital am Pyrn über die B138 und den Pyrnpass. Gute und sichere Fahrt. Und Gänsehaut jetzt in Radio Oberösterreich bei der Arbeit. Petra Lehner hier und im Hintergrund läuft schon Hubert von Goisern.

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1: Mit Martina Kofler im Studio. Europas größte Unternehmen verschärfen die Ungleichheit in der Gesellschaft. Das zeigt eine aktuelle Erhebung von Oxfam. Der Verband verschiedener Hilfs- und Entwicklungsorganisationen hat dazu Daten der 100 größten Unternehmen in Europa ausgewertet. Die Einzelheiten hat Paul Sihosch.
2: Männer verdienen knapp 11% mehr als Frauen. Das zeigen etwa Daten aus 2024 von der Hälfte der Top 100 Unternehmen. Den europaweit größten Unterschied gibt es laut Oxfam bei der Deutschen Bank. Da sind es 39%. Bei Unternehmen wie BMW oder DHL verdienen Frauen mehr als Männer. Auch das zeigt der Bericht der Organisation. Deutlich wird auch der Gehaltsunterschied zwischen Unternehmensführung und Beschäftigten. Chefs verdienen im Schnitt 78 Mal mehr. Dieser Unterschied müsse begrenzt werden, fordert Oxfam. Zudem soll die Lohntransparenzrichtlinie EU-weit rasch umgesetzt werden. Fast alle 100 Top-Unternehmen haben Daten zum CO2-Ausstoß bekannt gegeben. Insgesamt haben sich die Emissionen reduziert. Bei einzelnen sind sie aber gestiegen. Oxfam nennt hier Lufthansa oder ThyssenKrupp als Beispiele.
1: Jede Sekunde werden mehr als 3.200 Euro in Atomwaffen investiert. Das zeigt ein Bericht der internationalen Kampagne zur Abschaffung von Atomwaffen. Die neuen Atommächte haben im Vorjahr 19% mehr in Atomwaffenarsenale investiert als im Jahr davor. Russland hat demnach die meisten Atomwaffen, gefolgt von den USA und China. Nach einem folgenschweren Felssturz im oberösterreichischen Steyr vor 3 Jahren stehen seit heute 2 Männer vor Gericht. Ihnen wird fahrlässige Tötung vorgeworfen. Bei dem Felssturz im Februar 2023 kamen 2 Arbeiter ums Leben, wie Karin Zierlinger berichtet.
3: Eigentlich hätten die beiden späteren Opfer Hangsicherungsarbeiten durchführen sollen und sind mit dem Abtragen eines absturzgefährdeten Felsblocks beschäftigt gewesen. Am 8. Februar 2023 haben sich dann 3000 Kubikmeter Gestein gelöst und die Männer verschüttet. Angeklagt sind 2 etwa 60-Jährige. Einem wird von der Staatsanwaltschaft vorgeworfen, für die Sanierungsmaßnahmen eine nicht fachgerechte Methode gewählt zu haben. Der andere soll keine klare Planung der Abtragsmethoden verlangt haben, die es ermöglicht hätte, vor der Gefahrensituation zu warnen. Im Falle einer Verurteilung drohen den beiden bis zu 2 Jahre Haft. Zum Prozess sind auch viele Zeugen und ein Sachverständiger geladen. Ein Urteil wird für Freitag erwartet.
1: Die ohnehin angespannten Beziehungen zwischen den USA und China könnten sich weiter verschlechtern. Washington hat jetzt eine Reihe von chinesischen Großkonzernen als Unterstützer von Chinas Militär eingestuft. Auf der Liste stehen etwa der Online-Händler Alibaba, der Autobauer BYD und der Internetkonzern Baidu. Das sei eine Warnung an US-Unternehmen, keine Geschäfte mehr mit Firmen zu machen, die die nationale Sicherheit bedrohen, heißt es. Das waren die Nachrichten mit Martina Kofler.
4: Heute wird beim Wetter in Oberösterreich der Schalter umgelegt. Von Sommerwetter auf Schafskälte. Von bis zu 25 Grad heute geht's morgen auf höchstens 17 hinauf bei den Temperaturen. Der Mittwoch wird regnerisch und in manchen Regionen wird da einiges zusammenkommen in der Regentonne. 11.03 Uhr, ORF Radio Oberösterreich mit dem besten Verkehrsservice im Land. A1 Westautobahn Richtung Salzburg. Zwischen Enns Ost und West sind nach einem Unfall die beiden linken Fahrspuren blockiert. Hier baut sich rasch Stau auf. A9 Pyrnautobahn Richtung Slowenien. Bei der Mautstelle Bosruk hat ein LKW seine Ladung, das sind Getränkekisten, verloren. Derzeit ist hier nur eine Fahrspur frei, rechnen Sie also mit Verzögerungen. Und B127 Rohrbacher Straße, Sperre bei Kimmerting für Brückenarbeiten. Eine Umleitung ist eingerichtet. Wir wünschen gute und sichere Fahrt.
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4: Mit dem Sprung in den Pool wird heute nichts, aber eintauchen geht trotzdem in die 80er mit Radio Oberösterreich. Radio vorher noch ein Herzschmeichler von Leo Sayer.
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Ja, manchmal darf es auch schmalzig sein. Oder ein Gassenhauer aus den 80ern. So klingt Ihr Vormittag mit Radio Oberösterreich. Schön, Sie bei uns zu haben.

0: Staubsaugen. Ich denke immer an Staubsaugen bei diesem Lied. Warum nur? Große Fische, die um die Füße der Badegäste schwimmen. Ein 15-Kilo-Hecht am Haken. Darüber haben wir in Guten Morgen Oberösterreich schon gesprochen heute. Womit muss man denn rechnen? Das haben wir Landesfischermeister Gerhard Sandmeier gefragt. Lebt da irgendwo sowas wie ein Seeungeheuer wie der Nessie unter der Wasseroberfläche?
1: Nein, von Nessie würde ich nicht ausgehen, aber es sind schon ein paar große Fische sicher auch drinnen. Ja. Zum Beispiel vor 2 Jahren ist im Bichlinger See ein großer Wels gefangen worden mit, glaube ich, 75 Kilo. In der Donau zum Beispiel kann man davon ausgehen, dass sicher Fische bis zu 150, 160 Kilogramm drinnen sind.
0: Ui, da wollen wir jetzt aber natürlich wissen, wie geht es Ihnen da so im See?
2: Ja, muss ich ehrlich sagen, wenn Sie da ankommen, da ist man schon gruselig.
3: Ja, auf jeden Fall. Also gruselt es dich?
4: Ja, extrem. Ich gehe auch nicht in den See rein.
3: So extrem?
4: So extremst, ja.
5: Ich bin da relativ schmerzbefreit. Mir ist es ziemlich egal eigentlich. Also meistens schwimmen sie ja von einem weg an. Bei einem Beißen-Marathon wisst ihr, glaube ich, mehr drüber in den Nachrichten oder so.
6: Also ich mag es nicht immer. Es ist zwar wunderschön. Du gehst schon gern dort, gell?
7: Ja, ich gehe gern in den Seeboden. Aber wenn ich da was gespürt habe, da hätte ich Angst, dass es eine Schlange ist. Vor einem Fisch gruselt man nicht.
0: Ja. Also für mich ist das nichts. Ich kriege schon Schnappatmung, wenn mich mein Mann beim Schwimmen irgendwo streift, weil ich glaube, das könnte ein Fisch sein. Ja, ich oute mich jetzt als Feigling. Wo ich Fische im Wasser sehe, da bleibe ich trocken.
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Ja, Österreich ist im WM-Fieber. Am Donnerstag geht's los. Wir sind dabei und das merkt man sofort. Österreich schaut wieder gemeinsam Fußball. Da freuen sich viele drauf. Endlich wieder echtes WM-Fieber und Kampf um die Fernbedienung.

Ich stehe auf solche Klassiker. Toto und Rosanna jetzt in Radio Oberösterreich. Genauso wie dieser Hit, ein wirklicher Gassenhauer.

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6: 11:30 im Studio Stefan Schnabel. Die Polizei hat einen Drogenring im Bezirk Braunau zerschlagen. Mehrere Männer sollen hunderte Ecstasy-Tabletten in den Raum Braunau und ins Mattigtal geschmuggelt und in Lokalen und Betrieben verkauft haben. Außerdem sind auch mehrere Kilo Kokain im Umlauf gewesen. Eine Wohnung eines Mannes soll zum Abpacken der Drogen genutzt worden sein. Die festgenommenen Männer stammen laut Polizei aus Ungarn, die Abnehmer sind vorwiegend aus Rumänien. Die Rückzahlung der Landesförderung für das Hotel Trifore in Hinterstoder im Bezirk Kirchdorf fordert der Landessprecher der Grünen, Umweltlandesrat Stefan Kaineder. Dieses Luxusprojekt sei mit Steuergeld gestützt worden, weil ein Ganzjahresbetrieb versprochen worden sei, so Kaineder. Das Hotel sei zuletzt jedoch wieder rund 4 Monate geschlossen gewesen. Wenn sich Männer trotz Betretungsverbot seiner Frauen nähern, dann sorgen sie für Angst, denn der Hintergrund ist meist Gewalt. Das Frauenhaus Linz sieht auch eine Fußfessel als Mittel gegen gefährliche Männer, die Betretungsverbote missachten. Laut dem Frauenhaus haben im Vorjahr mehr als 300 Männer ein ausgesprochenes Verbot missachtet und sind im Umfeld der Frauen aufgetaucht, etwa am Arbeitsplatz. Das waren die ORF Radio Oberösterreich Nachrichten. Jetzt gibt's das Wetter. Petra.
7: Ja, in Oberösterreich, da werden die Wolken jetzt langsam immer mehr. Regenschauer und Gewitter sind im Anmarsch. Die Temperaturen heute 19 bis 25 Grad, morgen deutlich kühler, nur mehr 11 bis 17. Die klassische Schafskälte also im Juni. Und aufgepasst bitte auf den Bergen, falls da wer unterwegs sein sollte. Bis auf 1000 Meter herunter kann es morgen sogar schneien. Ab Donnerstag legen die Temperaturen langsam wieder zu, aber es bleibt unbeständig. 11.32 Uhr, ORF Radio Oberösterreich mit dem besten Verkehrsservice im Land. A1 Westautobahn Richtung Salzburg zwischen Enns Ost und West. Die Unfallstelle ist jetzt wieder geräumt. Es sind wieder alle Fahrspuren frei und der Stau löst sich auf. Und B3, Donaustraße, in der Auffahrtsrampe zur Donaubrücke Mauthausen gibt es Bauarbeiten. Und B138, Pürnpassstraße in Spital am Pürn, wegen Brückenbauarbeiten wird der Verkehr wechselweise angehalten. Wir wünschen viel Geduld und gute und sichere Fahrt.
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So ein Klassiker von Smokey geht einfach immer, finde ich. 10 Minuten nach 11:30 ist es, wir nähern uns der Mittagspause. Operngeschichte. Darum geht's jetzt gleich hier bei uns. Ja, Gmunden ist unser Ziel, das Salzkammergut Open Air, um es genau zu nehmen. Am Sonntag, 12. Juli, wird der Toskanapark Gmunden zur großen Open Air Bühne. Das Bruckner Orchester Linz feiert dort nämlich dann sein 60-jähriges Jubiläum mit einem ganz, ganz festlichen Konzert unter freiem Himmel. Unter der Leitung von Chefdirigent Markus Poschner wird es da Highlights geben aus 6 Jahrzehnten Orchester- und Operngeschichte. Dazu internationale Solistinnen und Solisten, die ihre Karriere in Linz gestartet haben. Einmal 2 Eintrittskarten für diesen besonderen Sommerabend habe ich jetzt. Sagen Sie mir bitte, was ist der Anlass für die Open-Air-Gala des Bruckner Orchesters Linz im Toskanapark in Gmunden? 0732 60 60 60. 2 Karten zur Verfügung gestellt vom Bruckner Orchester Linz werden jetzt gleich vergeben.

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Was für ein feiner Klassiker von den Everly Brothers in Radio Oberösterreich und beste Grüße aus den 80ern, jetzt von Tina Turner. Das ist Radio Oberösterreich bei der Arbeit.

0: Die Penzinger Kirche ist ein markanter Blickpunkt an der westlichen Stadteinfahrt. Die Gründung geht auf das Jahr 1267 zurück. Ihre jetzige Gestalt erhielt sie unter Maria Theresia. Die Kaiserin beauftragte den Hofarchitekten Matthias Gerl mit dem Umbau. Aus dieser Zeit stammen auch die Fresken, die Szenen aus dem Leben von Jesus und Maria darstellen. Das Hochaltarbild aus der Maulbertschule zeigt den Pilgerheiligen und Kirchenpatron Jakobus vor dem Hintergrund der Stadt Wien. Die beiden Seitenaltäre kamen erst im Biedermeier dazu. Das prächtige Orgelgehäuse mit heiligen Figuren ist mit 1776 datiert. In Wien einmalig ist die mittelalterliche Lichtsäule vor der Kirche. Die markante Totenleuchte trägt ein spätgotisches Kreuzigungsrelief.
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2: Die Parteien- und Clubförderung wird die kommenden 2 Jahre nicht erhöht. Änderungen soll es bei der Förderung von Photovoltaikanlagen geben. Und nicht alle Fans der Fußball-WM werden in die USA reisen können. Zum Mittagsjournal begrüßt sie Cornelia Krebs. Nach einigem Hin und Her hat sich die Bundesregierung jetzt doch entschlossen, auch die Parteienförderung in die Konsolidierung des Budgets einzubeziehen. Sprich, es wird auch hier gespart. Die Gelder für die Parteien werden in den beiden kommenden Jahren nicht erhöht, wie das Kanzleramt in einer dürren Aussendung mitteilt. Stefan Kappacher.
3: In einem Spitzengespräch heute Vormittag ist offenbar die Notbremse gezogen worden, nachdem tagelang im Raum stand, dass bei allen geplanten Kürzungen im Budget die Parteienförderung erhöht werden soll, haben sich ÖVP, SPÖ und NEOS darauf geeinigt, die Gelder einzufrieren auf allen Ebenen. Die Parteien-, Club- und Akademieförderungen werden in den kommenden beiden Jahren nicht erhöht. In Zeiten, in denen alle einen Beitrag leisten müssen, tragen auch die Parteien zur Budgetkonsolidierung bei. Diese 2 Sätze hat der Bundeskanzler ausschicken lassen. Druck gemacht dafür haben in der Koalition die NEOS, aber ausschlaggebend dürfte gewesen sein, dass die reichweitenstarke Kronenzeitung schon den 2. Tag hintereinander das Blatt mit dem Thema aufgemacht hat. Der Titel heute war: Wie die Parteien jetzt abkassieren.
2: Bei der Förderung von Photovoltaikanlagen soll sich einiges ändern. Das sehen zumindest die Pläne von Wirtschaftsminister Wolfgang Hartmannsdorfer von der ÖVP vor. 70 Millionen Euro sind heuer im Fördertopf. Niklas Nerch aus unserer Innenpolitikredaktion. Künftig soll eine sogenannte Made-in-Europe-Pflicht für bestimmte Teile kommen. Was bedeutet das denn genau?
4: Fördergeld soll es in Zukunft nur geben, wenn bestimmte Komponenten der PV-Anlage aus Europa kommen, also Made in Europe sind. Konkret geht es da um den Wechselrichter. Wirtschaftsminister Hartmannsdorfer will so europäische Unternehmen stärken gegenüber der Konkurrenz, vor allem aus China. Derzeit gibt es einen Bonus für Made in Europe zusätzlich zur eigentlichen PV-Förderung und aus diesem Bonus soll nun also eine Pflicht werden.
2: Die 2. Änderung betrifft den Speicher. Was ist denn hier geplant?
4: Geld aus dem Fördertopf soll es auch nur geben, wenn bei der PV-Anlage zusätzlich ein Speicher, eine Batterie dabei ist. Dadurch sollen die Netze entlastet werden. Das ist die Idee dahinter. Beschlossene Sache ist das Ganze noch nicht. Auch ab wann die Änderungen gelten sollen, ist noch unklar. Die Koalitionspartner SPÖ und NEOS müssen noch zustimmen. Die Verhandlungen dazu starten aber erst.
2: Danke, Niklas Lercher. Wenn am Donnerstag die Fußball-Weltmeisterschaft beginnt, werden bei weitem nicht alle Fans, die das gerne möchten, zu den Spielen kommen können. Vor allem wegen der hohen Ticketpreise. Gegen einzelne Länder gibt es auch offizielle Einreisesperren der USA. Politisch wird es also eine heikle WM. Markus Müller berichtet.
5: Dass keine Fans aus dem Iran in die USA fliegen können, ist naheliegend. Die beiden Länder befinden sich faktisch im Krieg. Die Mannschaft selbst kommt nur an den Spieltagen ins Land. Das Quartier hat das iranische Team in Mexiko. Auch für Fans aus Haiti heißt es, zu Hause bleiben, es gilt eine Einreisesperre. Und gegen mehrere afrikanische Staaten hat die US-Regierung Beschränkungen eingeführt, etwa für Senegal und die Elfenbeinküste. Einem Mann aus Somalia wurde vor wenigen Tagen die Einreise verweigert, obwohl die FIFA ihn als Schiedsrichter nominiert hat. Und viele Fans aus Lateinamerika haben Sorge wegen Razzien durch die Ausländerpolizei ICE. Das Weiße Haus hat angekündigt, dass ICE auch im Umfeld der Stadien tätig sein wird.
2: Zum Schluss noch eine Meldung aus der Kultur. Der Lern- und Gedenkort Schloss Hartheim in Oberösterreich wird mit dem Österreichischen Museumspreis 2026 ausgezeichnet. Die höchste Auszeichnung für Museen in Österreich wird auf Empfehlung des Museumsbeirats des Kulturministeriums verliehen und ist mit 20.000 Euro dotiert. Das war das Mittagsjournal mit Cornelia Krebs.
6: Ein nasser Dienstag wird das teilweise noch in Oberösterreich. Mitunter werden auch Gewitter durchziehen. Sonne ist ein eher seltener Gast heute. Die Temperaturen höchstens 19 bis 25 Grad. Morgen dann durch die Kaltfront nur mehr 11 bis 17. Da braucht man das Jackerl wieder und den Regenschirm, weil morgen regnet es ausdauernder und verbreiteter als heute. 12.06 Uhr ORF-Radio Oberösterreich mit dem besten Verkehrsservice im Land. In Oberösterreich keine gröberen Verzögerungen, aber wenn Sie unterwegs sind auf der A9 der Pyrnautobahn Richtung Slowenien, bei der Mautstelle Bosruck ist derzeit nur eine Fahrspur frei. Grund sind Aufräum- und Reinigungsarbeiten nach einem Unfall. Ein LKW hat hier jede Menge Getränkekisten verloren. Wir wünschen gute Fahrt.
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6: Wenn es irgendwo hakt, wenn irgendwas nicht so läuft wie gewünscht, don't stop believing. Wir haben die beste Musik für alle Lebenslagen und auch solche, die uns ganz einfach locker flockig durch die Mittagspause bringt. Hier ist die legendäre Grace Jones.
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Dienstagmittag in Oberösterreich. Journey war der eine Hitlieferant. Udo Jürgens ist der nächste. Ein Klassiker jetzt für Sie.

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0: Udo Jürgens in Radio Oberösterreich. Ui, das ist ein Aufregerthema heute im Radio Oberösterreich Mittagsjournal um 12:30 in Radio Oberösterreich. Wie gesagt, zu Unrecht bezogene Sozialleistungen sind da Thema. Stefan Schnabel.
1: Servus.
0: Da ist jetzt einiges ans Tageslicht gekommen.
1: Oh ja, im Innenministerium gibt es da sogar eine eigene Ermittlergruppe, die sich mit Sozialbetrug auseinandergesetzt hat. Dabei ist einiges ans Tageslicht gekommen. Heute ist Bilanz gezogen worden. Was war da dabei? Betrug beim Pflegegeld, bei der Arbeitslose und so weiter und so weiter. Wir ordnen das alles ein und berichten auch über die aufsehenerregendsten Fälle aus Oberösterreich im Mittagsjournal.
0: Um 12:30.

0: Eros Ramazzotti, ganz entspannter Kurzurlaub für die Ohren in Italien, in Radio Oberösterreich.
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2: 12:30 der Überblick. Die Fälle von Sozialbetrug haben deutlich zugenommen. Schloss Hartheim gewinnt den österreichischen Museumspreis. Das Wetter zieht am Nachmittag immer mehr zu. Im Studio ist Stefan Schnabel. Egal, ob es um eine Pflegestufe, das Arbeitslosengeld oder die Familienbeihilfe geht. Es steigt die Zahl der Fälle, in denen Sozialleistungen erschlichen worden sind. Eine eigene Ermittlergruppe, eine Taskforce des Innenministeriums, bestehend unter anderem aus AMS oder PVA, versucht den Tätern auf die Spur zu kommen. Zuletzt ist die Zahl der Betrügereien auch in Oberösterreich gestiegen, berichtet Patrick Steinbock.
3: Fast 500 Fälle von Sozialleistungsbetrug sind im vergangenen Jahr in Oberösterreich verzeichnet worden. Ein Plus zum Jahr davor um 15%. Das geht aus Zahlen des Innenministeriums hervor. Die Schadenssumme fast 1,8 Millionen Euro. Etwa ein Drittel der Betrügereien soll auf das Konto von Inländern gehen, der Rest auf Personen aus dem Ausland. Ganz vorne sind Tatverdächtige aus der Ukraine, aus Syrien und der Türkei. Aber auch die Fälle von Österreichern fallen auf. So soll in Oberösterreich ein 76-Jähriger seinen Gesundheitszustand falsch dargestellt und sich damit Pflegestufe 4 erschlichen haben. Bilder auf Social Media haben den Mann allerdings im Weinkeller oder schwimmend im Thermalbecken gezeigt. Die Mutter zweier Kinder hat wiederum 10 Jahre lang Kinderbetreuungsgeld bezogen, obwohl sie von Oberösterreich aus in die Dominikanische Republik bzw. in die USA ausgewandert war. Der Schaden 56.000 Euro.
2: Nach dem tödlichen Felssturz in Steyr vor mehr als 3 Jahren hat am Vormittag der Prozess begonnen. Damals sind beim Abtragen eines Felsblocks 2 Arbeiter, 31 und 64 Jahre alt aus Kärnten, ums Leben gekommen. Die Verantwortlichen der Arbeiten stehen heute vor Gericht. In Steyr ist Radio Oberösterreich-Reporter Ewald Wurzinger. Was ist denn bislang passiert?
4: Ja, es ist ein 2000 Seiten dicker Strafakt, der heute hier in Steyr eröffnet wird. Auf der Anklagebank sitzen ein Ziviltechniker aus Oberösterreich und ein Sprengmeister aus Kärnten. Ihnen wird vorgeworfen, eine nicht fachgerechte Sprengung und Sanierungsmaßnahme vorgenommen zu haben. Die beiden Beschuldigten, einer von ihnen ist der Vater eines Getöteten, sie sind um die 60 Jahre alt, sind heute sehr selbstbewusst in ihren Aussagen, aber auch sehr betroffen noch vom Vorfall. Sie werden von 2 Anwälten vertreten, die natürlich für die Unschuld ihrer Mandanten plädieren. Ein Urteil ist voraussichtlich erst am Freitag zu erwarten.
2: Ewald Wurzinger aus Steyr. 20.000 neue Arbeitsplätze für Oberösterreich in den kommenden 5 Jahren. Dieses Ziel hat sich Landesrat Martin Winkler von der SPÖ gesetzt. Entstehen sollen sie durch Investitionen in den Ausbau von Kraftwerken für erneuerbare Energien, den gemeinnützigen Wohnbau und zusätzliche Mittel für die Gemeinden. Drogenfahndern aus Braunau ist ein Schlag gegen die Suchtgiftszene im Innviertel gelungen. Sie haben nach monatelangen Ermittlungen 3 Dealer und deren Komplizen hochgehen lassen. Angefangen hat alles mit einem mutmaßlichen Täter, berichtet Roland Huber.
5: Die Drogengeschäfte des 52-jährigen Ungarn dürften eine Zeit lang gut gelaufen sein. Dann ist er ins Visier der Fahnder geraten. Der Mann soll synthetische Drogen wie Amphetamin oder Crystal Meth aus den Niederlanden und Ungarn ins Innviertel geschmuggelt haben. Das Suchtgift hat er vorwiegend an Rumänen in Lokalen und Industriebetrieben im Mattigtal verkauft. Zudem soll er sich in Mattighofen bei einem 38-jährigen Landsmann und dessen Komplizen mit Suchtgift versorgt haben. In der Wohnung des Lieferanten stellen die Ermittler mehr als 1600 Ecstasy-Tabletten und mehrere 1000 Euro sicher. Dem 52-Jährigen wird außerdem vorgeworfen, seine ehemalige Lebensgefährtin genötigt und mehrfach vergewaltigt zu haben. Der Mann wird in der Gemeinde Eggelsberg festgenommen. Parallel deckt die Polizei auch Drogengeschäfte in Braunau auf. Ein 19-Jähriger soll Kokain und Marihuana über soziale Medien verkauft haben. Die Ermittlungen laufen weiter.
2: Das Schloss Hartheim hat den österreichischen Museumspreis heuer gewonnen. Das hat das Kulturministerium bekannt gegeben. Aus Sicht des Museums ist das gestiegene Interesse der Besucher mit ausschlaggebend gewesen. Caroline Ploberger informiert.
6: Die gute Aufarbeitung der eigenen Geschichte und die Entwicklung zu einem Lernort. Das Schloss Hartheim wird heute mit Lob überhäuft und darf sich über den Museumspreis freuen. Leiter Florian Schwanninger.
7: Und ich glaube, es ist wirklich eine große Anerkennung für die hier geleistete Arbeit.
6: Das Renaissance-Schloss in Alkoven im Bezirk Everding ist einst Tötungsanstalt für Menschen mit Behinderung in der NS-Zeit gewesen. Etwa 30.000 Menschen sind zwischen 1940 und 1944 ermordet worden. Heute ist Schloss Hartheim Gedenkstätte und Lernort. Das würdigt auch Kulturminister Andreas Babler von der SPÖ. Für Leiter Florian Schwanninger ist das gestiegene Interesse mit ausschlaggebend gewesen für den Preis. Erstmals hat es im Vorjahr mehr als 20.000 Besucher gegeben.
7: Die Neugestaltung der Ausstellung Wert des Lebens, verschiedene Projekte und Veranstaltungen. Und in den letzten Jahren konnte man beobachten, dass der Lern- und Gedenkort immer mehr Resonanz in der Öffentlichkeit, in den Medien, auch bei den Besucherinnen und Besuchern bekommt.
6: Der Museumspreis wird im Oktober verliehen und mit 20.000 Euro dotiert.
2: Das Wetter zieht am Nachmittag immer mehr zu und dann kann es auch im Großteil des Landes nass werden. Wie es dann morgen und in den kommenden Tagen weitergeht, das hören Sie gleich ausführlich bei Petra Lehner.
8: 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Auf den Straßen des Landes keine gröberen Probleme. Sichere und gute Fahrt.
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0: Mit ganz viel Liebe. Es ist 12:45 geworden. 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Zeit aufs Wetter zu schauen. In vielen Teilen Oberösterreichs, da war es bis jetzt gar nicht so unfreundlich. Temperaturen oft um die 20 Grad und teilweise drüber. Aber jetzt werden es immer mehr die Wolken über uns. Christian Ortner von der Cheers für Austria. Mahlzeit, wo bringen denn diese Wolken dann heute auch Regen?
1: Ja, Mahlzeit, es ist jetzt mit diesem auflebenden Westwind schon kühler geworden. Die Kaltfront ist da. Momentan ist es weiter noch trocken. Es gibt allerdings schon ein paar Regenschauer, die da jetzt immer mehr werden, vor allem im Innviertel und in Teilen des Berglands. Im Untermühlviertel gibt es einen kräftigeren Schauer. Hier könnte es durchwegs sein, dass jetzt da mal in der nächsten halben Stunde ein kleines Gewitter noch entstehen kann. Auch in der Eisenwurzen ist noch ein einzelnes Gewitter möglich. Die Gewitter sind Gott sei Dank nicht recht stark und es wird eher heute noch regnerischer werden und vor allem, wie gesagt, schon, es wird kühler.
0: Morgen dann der kühlste Tag in dieser Woche.
1: Ja, die Höchsttemperaturen werden so bei 15, 16, vielleicht 17 Grad liegen, also doch deutlich frischer. Es überwiegend dichte Wolkenfelder und immer wieder kann es regnen, mal mehr, mal weniger. In Summe kommt doch ein bisschen mehr zusammen. Vor allem im Gebirge, da kommt doch am meisten zusammen und im Tagesverlauf lebt der Westwind wieder etwas auf.
0: Für viele eine ganz wichtige Frage, wann ist dann bitte wieder Sommer in Sicht?
1: Ja, da muss man in dieser Woche noch warten. Also die Temperaturen am Donnerstag und Freitag pendeln sich so bei 20 Grad ein. Vor allem die Nachmittage, da gibt es immer wieder noch ein paar Regenschauer, aber ein bisschen mehr Sonnenschein ist dabei. Etwas wärmer wird es am Wochenende, da gibt es natürlich noch Unsicherheiten, aber zumindest ja, sommerliche Witterung in dieser Woche eher noch nicht.
0: Also Geduld ist gefragt, besten Dank. Christian Ortner von der Cheers für Austria.

Musik aus Österreich, Peter Cornelius. Ein Satz, der möglicherweise auch in Bezug auf die WM bald öfter zu hören sein wird in Oberösterreich. Treib mich nicht zum Wahnsinn, Liebling.

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1: Am Mikrofon begrüßt Sie Cornelia Krebs. Der Klimawandel verändert den Wasserhaushalt in Österreich. Laut dem Forschungsprojekt Wasser im Klimawandel, das das Landwirtschaftsministerium in Auftrag gegeben hat, steigt die Verdunstung, gleichzeitig sinken die Grundwasserpegel. Herausforderungen, denen man mit dem richtigen Wassermanagement begegnen müsse, heißt es aus dem Ministerium. Mehr von Veronika Mauler.
2: Steigende Temperaturen und zunehmende Trockenheit sind die sichtbarsten Folgen des Klimawandels, sagt Landwirtschaftsminister Norbert Totschnig von der ÖVP.
3: In Österreich ist die Verdunstung im Zeitraum 1980 bis 2010 um rund 17% gestiegen. In den vergangenen Jahren lag die Zunahme bei rund 3-5%.
2: Dass die Verdunstung zuletzt weniger stark gestiegen ist, sei keine Entwarnung, sondern zeige, wie trocken die Böden sind. Darauf stellt sich auch die Landwirtschaft ein.
3: Ein Schwerpunkt liegt dabei auf der Züchtung trockenheitstoleranter Sorten für den Acker-, Gemüse- und Obstbau sowie natürlich auch für das Grünland.
2: Derzeit werden in Österreich nur 3% der landwirtschaftlich genutzten Flächen bewässert. Das wird mehr werden. Das Ministerium unterstützt deshalb auch Investitionen in effiziente Bewässerungssysteme.
1: Sie sind die am stärksten wachsende Bevölkerungsgruppe, die Pensionisten und Pensionistinnen. Heute feiert der sogenannte Seniorenrat im Parlament sein 50-jähriges Bestehen. Wir haben nachgefragt, ob es angesichts von Sparbudgets Grund zum Feiern gibt. Astrid Petermann.
4: Zeit zum Zurücklehnen bleibt den Pensionistenvertreterinnen nicht. Vor allem bei der Gesundheitsreform gehe ihr zu wenig weiter, ärgert sich Ingrid Korosek, Präsidentin des Seniorenrates.
5: Wir brauchen eine Finanzierung aus einer Hand, aber zudem muss man sich einmal durchringen. Und jetzt tut man wieder schon ein halbes Jahr herum.
4: Die aktuelle Diskussion ums längere Arbeiten sehen die Seniorenvertreterinnen differenziert. Arbeiten bis 68. Birgit Gerstorfer vom Roten Pensionistenverband.
6: Es ist jedenfalls jetzt ein Tabu, weil wir heute ganz sicher sagen können, dass das, was im Gesetz steht, geregelt ist.
4: Und auch Ingrid Korosek sagt, eine Anhebung des Pensionsantrittsalters alleine sei ihr zu wenig intelligent.
1: Cannabis bleibt die am weitesten verbreitete Droge in Europa. Das zeigt der Jahresbericht der EU-Drogenagentur. Außerdem beobachten die Behörden eine Ausbreitung des besonders problematischen Crack-Konsums. Auch der Kokainmarkt bleibt auf hohem Niveau. Etwa 4,3 Millionen Menschen im Alter von 15 bis 64 Jahren haben laut Bericht im vergangenen Jahr in Europa diese Droge konsumiert. Problematisch sei auch, dass fast täglich neuartige Drogen auf den Markt kommen. Franz Lackner bleibt für weitere 6 Jahre Vorsitzender der Bischofskonferenz. Der Salzburger Erzbischof ist bei der heutigen Vollversammlung der Bischöfe in Mariazell vor kurzem turnusgemäß wiedergewählt worden. Auch der Linzer Bischof Manfred Scheuer bleibt als Vizevorsitzender im Amt. Das waren die Nachrichten mit Cornelia Krebs.
7: Gestern Badewetter, heute einmal der Startschuss für die Schafskälte, die morgen ins Haus steht in Oberösterreich. Aktuell 17 Grad in Kollerschlag mit dichter Bewölkung, 19 Grad sind es in Ried im Innkreis. Ein bisschen werden die Temperaturen im Land heute noch zulegen, morgen werden es dann höchstens 11 bis 17 Grad. 13.04 Uhr gleich, ORF Radio Oberösterreich mit dem besten Verkehrsservice im Land. Alles soweit in Ordnung, wir wünschen gute und sichere Fahrt.
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7: Was habe ich für Sie zum Start in den Nachmittag? Ja, eine der schönsten Stimmen der Welt zum Beispiel. Barbara Streisand. Einen der lässigsten Musiker, die Österreichs jemals gehabt hat, spiele ich auch gleich. Kurt Ostbahn. Und mit einer richtig coolen Band der 70er und 80er legen wir los. Barclay James Harvest.
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Von Irene Cara switchen wir in Radio Oberösterreich bei der Arbeit zu den Gitarrengöttern. Hier sind die genialen Dire Straits. Ja, so klingt ihr Nachmittag mit uns.

Bifideln, was das Zeug hält. Die Dire Straits in Radio Oberösterreich. Wenn Sie heute irgendwo jemanden sehen, der extrem grinst, dieses Lächeln heißt mündliche Matura erledigt. So schaut Freiheit aus. Und Aussicht auf Ausschlafen.

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1: 13:30 im Studio, Patrick Steinbock. Fast 500 Fälle von Sozialleistungsbetrug sind im vergangenen Jahr in Oberösterreich verzeichnet worden. Das geht aus Zahlen des Innenministeriums hervor. Es ist dies ein Plus zum Jahr davor von 15%. Die Schadenssumme beträgt fast 1,8 Millionen Euro. Eine eigene Ermittlergruppe im Innenministerium versucht, den Tätern auf die Spur zu kommen. Tödlicher Unfall heute früh im benachbarten Bezirk Amstetten. Ein 86-Jähriger ist bei Haag mit seinem Auto von der Straße abgekommen und gegen einen Baum geprallt. Gesundheitliche Probleme dürften laut Polizei Auslöser gewesen sein. Der Pensionist ist noch an der Unfallstelle gestorben. Das Schloss Hartheim hat den österreichischen Museumspreis gewonnen. Das hat das Kulturministerium bekannt gegeben. Der Museumspreis wird im Oktober verliehen und ist mit 20.000 Euro dotiert. Die Verantwortlichen im Lern- und Gedenkort sehen das gestiegene Besucherinteresse als einen Grund für diese Auszeichnung. Erstmals hat es im Vorjahr mehr als 20.000 Besucher gegeben. Das waren die Nachrichten, damit zum Wetter mit Petra Lehner.
2: Die Badesachen haben heute Pause. Eine Kaltfront ist zu uns gezogen. Sie bringt morgen vor allem dann deutlich Abkühlung und Nachschub auch für die Regentonne. Die Temperaturen morgen 11 bis 17 Grad nur noch. Ab Donnerstag geht es dann mit den Temperaturen aber schon langsam wieder bergauf. Unbeständig bleibt es noch ein paar weitere Tage. 13.32 Uhr ORF Radio Oberösterreich mit dem besten Verkehrsservice im Land. Alles in Ordnung auf unseren Straßen. Wir wünschen gute und sichere Fahrt.

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Auch Alice Voll, die Augenlider werden schwer. Das ist ein Klassiker nach der Mittagspause. Aber nicht mit uns. 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

0: Schwedenpop geht immer. Musik aus Österreich, finde ich auch.
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0: Radio Oberösterreich. Josch ist im Anmarsch.

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2: Und auf der Urlaubsreif-Skala von 1 bis 10, wie urlaubsreif sind Sie heute? Wir drehen die Gedanken jetzt schon einmal in Richtung Urlaub. Wir bringen ihn genau genommen ins Radio. Umberto Tozzi hilft. 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

Na, wer sagt's denn? Schon schmeckt der Dienstagnachmittag ein bisschen nach Gelati und Tiramisu. Günther Madlberger ist schon fast am Start. Ab 2 bis 3 ist er an unserer Seite in Radio Oberösterreich. Ich wünsche viel Spaß mit ihm. Ich bin Petra Lehner und wenn Sie mögen, dann hören wir uns morgen wieder. Ab 9. Mich würde es freuen.

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2: Am Mikrofon begrüßt Sie Cornelia Krebs. In Europa tauchen immer mehr Arten synthetischer Drogen auf. Jede Woche wird eine neue Substanz entdeckt, berichtet die EU-Drogenbehörde heute in ihrem Jahresbericht. Dabei geht es um neue Cannabisprodukte und Opioide, die viel stärker dosiert sind und daher ein größeres Risiko für die Gesundheit darstellen. Aus Brüssel, Verena Sophie Meyer.
3: Die Europäische Drogenagentur hat zuletzt 50 neue psychoaktive Substanzen entdeckt. Verstärkte Cannabisprodukte, etwa in E-Zigaretten und synthetische Opioide. Die Direktorin der Europäischen Drogenagentur, Lorraine Nolan, sieht darin ein großes Problem.
4: People may consume substances far more dangerous than
3: Denn Menschen könnten Drogen konsumieren, die viel gefährlicher sind, als sie denken. Und Gesundheitssysteme müssten darauf vorbereitet sein, von der Prävention bis zur Behandlung. Damit das gefährliche Substanzen gar nicht erst nach Europa schaffen, arbeiten Polizei- und Hafenbehörden in Europa im Kampf gegen den Drogenhandel verstärkt zusammen. Mit ersten Erfolgen, so der EU-Kommissar für Inneres Magnus Brunner, so verlagern sich Schmuggler von großen Häfen auf kleine Häfen, aber auch auf kleine Pakete, Schnellboote und Drohnen.
2: Der KI-Boom treibt derzeit die internationalen Börsen, vor allem in den USA. Gerade US-Tech-Firmen scheinen daher eine gute Anlage zu sein. Zumindest herrscht vor dem Start auf dem Aktienmarkt viel Euphorie. Volker Obermeier aus unserer Wirtschaftsredaktion, wird die Wall Street jetzt zum Risiko für Anleger?
5: Es verschieben sich gerade die Gewichte wieder Richtung Tech-Branche und auch breit angelegte Fonds haben oft einen starken US-Anteil. Anleger sollten eher darauf achten, dass sie in ihren Depots keine zu hohe Konzentration haben, denn die großen Erwartungen auf Erfolge mit der künstlichen Intelligenz, die können schnell enttäuscht werden. Experten raten daher, breit zu streuen. Das gilt für die Branchen ebenso wie für die Länder, in denen die Firmen an den Börsen notieren und auch in welcher Währung die Wertpapiere gehandelt werden.
2: Volker Obermeier hat berichtet. Die EU-Kommission will ehemalige russische Kämpfer daran hindern, in die EU einzureisen. Das kündigte Kommissionspräsidentin Ursula von der Leyen heute an. Die Maßnahme ist Teil eines weiteren Sanktionspakets gegen Russland, das auch die russischen Öleinnahmen begrenzen soll. Die ab 1. Oktober geplante Paketsteuer trifft laut Handelsverband 16 Online-Händler und Marktplätze direkt, darunter Amazon, Otto und Temu. Die umstrittene 2-Euro-Paketabgabe soll für große Online-Händler mit einem Umsatz von mehr als 100 Millionen Euro pro Jahr gelten. Indirekt von der Abgabe wären auch 4.000 österreichische Händler betroffen, die über Online-Marktplätze verkaufen. Ein aus der Justizanstalt Schwarzau in Niederösterreich entflohener Strafgefangener ist nach kurzer Flucht in einem Wald entdeckt worden. Im Rahmen einer Suchaktion spürte ein Diensthund den Mann unter einem Laubhaufen auf. Der Häftling soll versucht haben, ein Loch zu graben und sich zu verstecken, wie auch die Krone berichtet hat. Nach etwa 3 Stunden wurde der Mann wieder in die Justizanstalt gebracht. Das waren die Nachrichten mit Cornelia Krebs.
6: Immer wieder Regen heute Nachmittag in Oberösterreich bei Temperaturen derzeit maximal 20 Grad. Da haben wir auch den Höhepunkt schon erreicht. Heute im unteren Mühlviertel und im Süden kann es auch lokal Blitz und Donner geben. Und es geht auch regnerisch und stark bewölkt in die Nacht hinein. 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Da kommen Sie derzeit gut voran. Gute Fahrt.
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6: Schöner Nachmittag zum Durchschnaufen heute, hoffentlich auch bei Ihnen, egal wobei wir Sie heute begleiten dürfen. In jedem Fall mit Musik jetzt gleich viel, viel leichter und besser. Billy Swan, I Can Help. Radio Oberösterreich, an Ihrem Dienstagnachmittag. Nachmittag.

Großartiger Song, Are You Speedwagon, Keep On Loving You. Willkommen in Radio Oberösterreich. Auf geht's in den Nachmittag. Mit Relax. Klingt jetzt noch nicht wahnsinnig viel auf der To-Do-List. Ein weißes Blattl Papier.

Foundations in Radio Oberösterreich. Willkommen bei uns. Kurz mal durchschnaufen. Dafür sorgt Rod Stewart immer wieder mit seiner Musik, was so ein starker Typ ist. Every beat of my heart.

Radio Österreich an ihrem Nachmittag. Es ist 14.23 Uhr geworden. Mit einem wichtigen Verkehrsupdate für Sie auf der A1 der Westautobahn Fahrtrichtung Salzburg zwischen Lackirchen und der Raststation Lindach hat es einen Unfall gegeben. Es gibt da bereits Stau. Fahren Sie da vorsichtig und rechnen Sie mit ein bisschen mehr Fahrzeit. Gute Fahrt! Vielen Dank an Radio Österreich-Hörer fürs Anrufen.

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4: 14:30 im Studio, Patrick Steinbock. Gleich zwei Brände haben heute die Linzer Berufsfeuerwehr auf Trab gehalten. Im 12. Stock eines Hochhauses in der Vierthaler Straße konnte ein Wohnungsbrand schnell gelöscht werden. In einer Tiefgarage in der Semmelweisstraße standen dann zwei Autos in Vollbrand. Die Rauchentwicklung war stark. Unterstützt wurde die Feuerwehr von den Einsatzkräften aus Pichling und Ebelsberg. Verletzt wurde in beiden Fällen niemand. Die Gesundheitsversorgung in Oberösterreich ist zu wenig ausgebaut. Das zeige eine Analyse der Gesundheit Österreich GmbH, so die Arbeiterkammer Oberösterreich heute. In vielen Regionen gäbe es einen massiven Aufholbedarf bei Kassenarztstellen. Mit knapp 1600 Ärztinnen und Ärzten mit Kassenvertrag liege Oberösterreich auf dem letzten Platz der Bundesländer. Der Polizei im Bezirk Braunau ist ein Schlag gegen die Drogenszene gelungen. Nach monatelangen Ermittlungen konnte eine Tätergruppe überführt werden. Die Beschuldigten aus Ungarn sollen Drogen vor allem im Raum Mattighofen verkauft haben. In Braunau ist des Weiteren ein mutmaßlicher Dealer überführt worden, der Drogen in Parks verkauft haben soll. Das waren die Nachrichten, damit zum Wetter mit Günter Madlberger.
5: Regen derzeit zum Beispiel in Altmünster, in Unterach am Attersee oder auch in der Gegend von Micheldorf. Es geht regnerisch auch weiter. Heute immer wieder Schauer, die durchziehen im Mühlviertel und im Süden. Kann es auch Blitz und Donner geben und Windspitzen von bis zu 50 Kilometern pro Stunde. 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A1 Westautobahn fährt Richtung Salzburg. Vor Lackirchen West gibt es Stau und ca. 10 Minuten Zeitverlust nach einem Unfall im Baustellenbereich auch. Also planen Sie da ein bisschen mehr Zeit ein und fahren Sie vorsichtig. Gute Fahrt.
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Willkommen am Nachmittag in Radio Oberösterreich. Heute ist Dienstag und der Ewald aus Waldnerkirchen freut sich, dass er heute nicht Blumen spritzen muss. Ich glaube, da ist er nicht der Einzige.

Das Land singt und trommelt mit zu den McCoys. Hang on, Sloopy. Radio Oberösterreich an ihrem Nachmittag. Läuft eh schon wieder wie geschmiert alles, oder? Heute ist immer Dienstag und legen wir da musikalisch noch einen großartigen oben drauf. Achtung, startklar für Roxette.

Ganz gut gelaunt kommt ja immer der Herr Matrimony Gilbert O'Sullivan, Radio Oberösterreich am Dienstag. Willkommen bei uns. 4 Minuten noch, bis um 3.

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1: Am Mikrofon begrüßt Sie Cornelia Krebs. Vor der morgigen Budgetrede wird Kritik laut, dass es für die Justiz offenbar keine zusätzlichen Planstellen geben wird, obwohl fast 300 fehlen. Standesvertreter beklagen schon seit Jahren, dass die Arbeit für die Gerichte immer mehr wird. Nur das Personal, um besser und schneller zu arbeiten, das gäbe es nicht. Berthe Thomaswitsch.
2: In Streitsachen im Zivilrecht gab es Zuwächse von rund 40% in den letzten 5 Jahren und auch beim Strafrecht steigt der Mehraufwand. Die neue Handybeschlagnahmeregelung ist viel aufwendiger, nur das Personal dafür gibt es nicht, sagt Elena Haslinger, Vorsitzende der Staatsanwältinnenvereinigung.
3: Wir fahren jetzt deshalb seit 1,5 Jahren mit angezogener Handbremse, weil das Beschlagnahmeregime eben den Aufwand pro Akt massiv erhöht hat. Jetzt den Personalstand für weitere 3 Jahre einzufrieren, bringt das Fass aus unserer Sicht aber schlicht zum Überlaufen.
2: Mit weniger Personal dauern Verfahren länger und das Vertrauen in die Justiz sinkt. Im Justizministerium will man vor der Budgetrede nichts zu den Planstellen sagen. Es ist zu hören, man wolle durch Umschichtungen mehr Planstellen schaffen. Von 100 Posten ist da die Rede. Gelingen soll das mit mehr Einsatz von KI. Details, wie das gelingen soll, fehlen aber noch.
1: In den Verhandlungen zum Erneuerbaren Ausbaubeschleunigungsgesetz sind die Fronten verhärtet. Die Regierung aus ÖVP, SPÖ und NEOS will über den Gesetzesvorschlag am kommenden Donnerstag im Nationalrat abstimmen. Für den Beschluss ist allerdings eine Zweidrittelmehrheit notwendig. Es braucht also auch die Stimmen der Grünen. Diese kritisieren jedoch die vorgesehenen Ausbauziele für erneuerbare Energien als zu gering und fordern Nachbesserungen. ÖVP-Bundeskanzler Christian Stocker hat heute den kosovarischen Premierminister Alban Kurti zu einem Arbeitsgespräch empfangen. Themen seien die erst am Sonntag abgehaltenen Parlamentswahlen im Kosovo, die Beziehungen zu Serbien, die Annäherung des Landes an die EU sowie der damit verbundene Reformbedarf gewesen, hieß es. Die Staatsanwaltschaft in Rom hat Ermittlungen gegen den israelischen Sicherheitsminister Itamar Ben-Gvir eingeleitet. Auslöser sind Anzeigen der Global Summit Flotille, die Mitte Mai in internationalen Gewässern von israelischen Sicherheitskräften gestoppt wurde. Mehr als 400 Aktivisten wurden verhaftet. Der Vorwurf lautet nun Freiheitsberaubung und Folter. Mehr von Bernd Koschuh.
4: Ein Video, in dem er die Aktivisten der Sumut-Flottille verhöhnt hat, dürfte ein Grund dafür sein, dass Israels rechtsextremer Sicherheitsminister nun als Beschuldigter eingetragen wurde. Die Staatsanwaltschaft in Rom ermittelt unter anderem wegen des Vorwurfs der Folter und der Freiheitsberaubung auch gegen israelische Kommandanten und Polizisten. So hatte ein italienischer Abgeordneter den Vorwurf erhoben, er sei ins Gesicht und in die Rippen geschlagen worden. Außerdem habe man die festgenommenen Aktivistinnen und Aktivisten mit Wasser überschüttet und dann in kalte Container gesteckt. Ben-Gvir hat auf X mit den Worten reagiert, das Land des Stiefels sei zum Land der Flipflops geworden. Von Italiens Außenminister Antonio Tajani wird das als Beleidigung aufgefasst. Die Worte seien unwürdig für einen Minister. Auch in Frankreich wird bereits gegen Ben-Gvir ermittelt.
1: Das waren die Nachrichten mit Cornelia Krebs.
5: Die Kaltfront ist da in Oberösterreich und bringt uns auch einige Regenschauer immer wieder über den Nachmittag verteilt und dann auch weiter in der Nacht. Der Wind kann unangenehm sein bei 40 bis 50 Kilometer pro Stunde und stellenweise, vor allem im Mühlviertel und auch im Süden, sind heute lokale Gewitter nicht ganz ausgeschlossen. 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A1 Westautobahn Richtung Salzburg, da ist die Unfallstelle zwischen Lackirchen West und Forchdorf geräumt. Der Stau hat sich aufgelöst. Fahren Sie vorsichtig.
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5: 17 Grad in Bad Zell, 16 in Reichersberg und 14 Grad in Asbach. Sehr, sehr angenehm. Das ist die ideale Betriebstemperatur, oder? Da geht's viel lockerer dahin. Gleich jetzt auch mit Peter Kent. It's a real good feeling. Schön, dass Sie auftreten.

0: Yeah, yeah, yeah, Elton John in Radio Oberösterreich. Das ist auch Yeah, yeah, yeah. Pircher springt für Springsteen ein bei der Fußball-WM, weil das Konzert von Boss Bruce Springsteen abgesagt wurde, rückt der Entertainer aus dem Zillertal in Dallas an. Gleich nach der Partie Argentinien gegen Österreich steht er auf der Megabühne in der Fanzone. Unglaublich, oder?
1: Ja, also es ist eine Riesenehre. Es ist eigentlich ehrlich gesagt ein Zufall, dass sie statt dem Bruce Springsteen Open Air eben jetzt so ein Nationenfest machen, wo verschiedene Künstler aus verschiedenen Nationen auftreten. Und ich habe eben da die Ehre, Österreich vertreten zu dürfen. Aber jetzt freue ich mich nur noch auf dieses Erlebnis WM. Und allein schon beim Spiel dabei zu sein, ist ja ein Traum. Anscheinend sind auch sehr viele oberösterreichische Fußballfans in den Staaten.
0: Wie steht es um deinen Enkel?
1: Ich verstehe alles. Und ich werde mir da hoffentlich mit Händen und Füßen, werde mir hoffentlich durchkämpfen. Und die Armen lieben auch die steirische Harmonika. Also jedes Mal, wenn wir drüber waren, da, die flippen völlig aus, wenn sie eine steirische sehen. Und ich glaube, ich muss viel mit der Quetschen machen, weil das taugt ihnen ganz am meisten.
0: Ja, und da hoffen wir natürlich, dass es nach Argentinien, Österreich auch richtig was zu feiern gibt für die rot-weiß-roten Fans. Mit Marc Pircher auf der Bühne.

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0: it's all right mit den Traveling Wilburys. Hoffentlich auch bei ihren Pflanzen. Wenn nicht, helfen wir gerne.
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Schönen Nachmittag mit Radio Oberösterreich und gute Fahrt. Es ist 15.23 Uhr. A1 Westautobahn Richtung Wien zwischen Sattlet und Haid ist nach dem Unfall der rechte Fahrstreifen gesperrt. Fahren Sie da bitte besonders vorsichtig.

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1: 3:30 im Studio, Patrick Steinbock. Ein Polizist ist bei einem Motorradfahrtechnik-Training tödlich verunglückt. Der Unfall ist auf dem Gelände der Kaserne Hörsching passiert. Ein 54-Jähriger hat sich bei einem Bremsvorgang mit seinem Motorrad überschlagen. Er ist noch an der Unfallstelle gestorben. Der Unfall mache fassungslos, so Landespolizeidirektor Andreas Pilsel. Bei der sogenannten Wohnbaumilliarde des Bundes sollen die Förderkriterien überarbeitet werden. Die Mittel für den sozialen Wohnbau kommen nämlich nicht wie erhofft in den Bundesländern an, weil die Auflagen teilweise schwer erfüllbar sind. Nun soll es laut Vizekanzler Andreas Babler von der SPÖ Änderungen geben. Oberösterreichs Wohnbaureferent Manfred Heimbuchner von der FPÖ zeigt sich erfreut, dass man auf entsprechende Kritik aus Oberösterreich nun reagiere. Oliver Glasner soll vor einem Engagement beim italienischen Traditionsclub AC Milan stehen. Der Fußballtrainer aus Riedau soll demnach bereits grundsätzlich zugestimmt haben. Das berichtet die Sportzeitung Corriere dello Sport. Bereits gestern soll es weitere Gespräche gegeben haben, die als positiv bewertet worden seien. Das waren die Nachrichten, damit zum Wetter mit Günter Madlberger.
2: Und da ziehen heute Nachmittag immer wieder Regenschauer übers Land. Auch der Wind kann unangenehm sein mit Windspitzen um die 50 Kilometer pro Stunde. Temperaturmäßig eher im bescheidenen Bereich. Heute derzeit 19 Grad in Linz. Der Spitzenwert wird derzeit in Oberösterreich messen. Und so geht es auch weiter durch den Nachmittag. Morgen dann der Mittwoch, dichte Wolken, immer wieder Regen und Temperaturen von maximal 17 Grad. 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A1 Westautobahn Richtung Wien zwischen Sattlet und Haid ist nach einem Unfall der rechte Fahrstreifen gesperrt. Fahren Sie weiterhin vorsichtig. Gute Fahrt.
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schönen Nachmittag mit Radio Oberösterreich. Musik, die nach Sommer klingt, tut gut, wenn der gerade wieder Pause macht. Reinhard Fendrich liefert, soll du wieder, weil ich dein Leben bin.

Wenn schon nicht die Temperaturen, dann bringt uns Chubby Checker hier ins Schwitzen. Radio Österreich am Dienstagnachmittag. Hoffe, es geht Ihnen gut. Sie haben ein bisschen Zeit, wenn auch nur bei die Musik zu genießen. Diana Ross zum Beispiel.

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Hier ist Radio Oberösterreich an Ihrem Nachmittag, 10 Minuten noch bis um 4 und wenige Tage noch, dann wird der Marktplatz in Ottensheim zum Festivalgelände mit Streetfood und Straßenkunst, Musik und Literatur beim Oheim Art Festival, Donnerstag bis Sonntag. Übrigens eine Kooperation mit der heurigen Kommunale, die an verschiedenen Orten stattfindet im ganzen Land. Zentrum ist die Ausstellung im Schlossmuseum und da habe ich jetzt für Sie zwei Jahreskarten für das Schlossmuseum in Linz zur Verfügung gestellt von der Kommunale Oberösterreich. Wenn Sie mir sagen, um welches Thema sich die heuer dreht, 400 Jahre, was, 0732, 60 60 60, rufen Sie an und gewinnen Sie.

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1: Am Mikrofon begrüßt Sie Cornelia Krebs. SPÖ-Medienminister Andreas Babler hat sich in Sachen Social-Media-Verbot für unter 14-Jährige heute mit künftig Betroffenen getroffen und hörte sich deren Sicht der Dinge an. Vertretern von Kindern und Jugendlichen, etwa aus der Bundesjugendvertretung und der Kinder- und Jugendanwaltschaft. Vor dem Treffen hat Babler erneut betont, dass die Zeit dränge. Katja Achthofer.
2: Es gehe jetzt darum, sagt Vizekanzler Andreas Babler von der SPÖ.
3: Dass wir große Geschwindigkeit brauchen, um schnell unsere Kinder zu schützen. Die Kinderzimmer sozusagen sind keine sicheren Orte mehr in dem Moment, wo man in der digitalen Welt völlig ungeschützt ausgeliefert ist.
2: Die Erfahrungen der Jugendvertreterinnen, mit denen Babler sich austauscht, sollen in das Social-Media-Verbot für unter 14-Jährige einfließen. Wichtig ist Babler dabei jedenfalls,
3: dass die Daten unserer Kinder nicht in den Händen der Plattformen sind. Also keine Daten, keine sensiblen, personenbezogenen Daten unserer Kinder bei Plattformen.
2: Die technische Umsetzung liege im Bundeskanzleramt bei ÖVP-Staatssekretär Preul. Gesetzlich sei man im Zeitplan.
3: Politisch ist uns klar und das einigt uns auch in der Regierung und ich bin da vorangegangen, dass ich das vorgezogen habe, dass wir schnell was tun müssen.
2: Realistisch ist ein Social-Media-Verbot damit wohl frühestens im kommenden Jahr.
1: Von Zecken übertragene Viruserkrankungen nehmen weltweit zu. Jetzt ist erstmals in mehreren österreichischen Bundesländern das von Zecken übertragene Allong-Shan-Virus nachgewiesen worden. Das haben Forschungen des Zentrums für Virologie der MedUni Wien ergeben. Petra Ottitsch berichtet.
4: Für die Studie hat das Forschungsteam rund 3000 im Jahr 2024 in Österreich gesammelte Zecken, 2000 archivierte Zeckenproben aus den Jahren 2005 bis 2018 sowie etwa 2000 Blutproben von Patienten untersucht. Dabei hat es entdeckt, dass es das von Zecken übertragene Allong-Shan-Virus bereits seit mindestens 20 Jahren in Mitteleuropa gibt. Nach Angaben der MedUni Wien sind aber noch weitere Studien nötig, denn noch ist unklar, ob die in Europa zirkulierenden Virusvarianten überhaupt Erkrankungen auslösen. Zeckenübertragene Viruserkrankungen stellen ein wachsendes Gesundheitsrisiko dar, heißt es seitens der MedUni. In den vergangenen Jahren wurden mehrere neue Zeckenviren entdeckt und jetzt auch das unter anderem in Niederösterreich nachgewiesene Allong-Shan-Virus.
1: Irans Justiz hat eigenen Angaben zufolge mehr als 200 Vermögen von Kritikern und Regierungsgegnern beschlagnahmt. Die Rede ist von, Zitat, Vaterlandsverrätern, deren Besitz und Vermögen konsequent eingezogen werde. Seit Ausbruch des Krieges durch die USA und Israel Ende Februar berichten Iraner und Iranerinnen von zunehmenden Repressionen. Nach 4 Tagen im Ausnahmezustand ist ein durch die japanische Stadt Utsunomiya streunender Bär eingefangen worden. Nach Sichtungen unter anderem in einem Einkaufszentrum, bei einer Universität und auf einem Großmarkt wurde der Bär heute nahe einem Wohnhaus aufgespürt. Er wurde mit einem Betäubungspfeil außer Gefecht gesetzt. Das waren die Nachrichten mit Cornelia Krebs.
5: So richtig freundlich wird's aus heutiger Sicht erst wieder am Wochenende. Bis dahin handeln wir uns von einem Tag zum nächsten mit Regenschauern immer wieder. Jetzt zum Beispiel gerade im Süden unseres Landes. So wird es auch weiter durch diesen Nachmittag gehen. Morgen dann der Mittwoch. Viele Wolken, viele Regenschauer und Höchsttemperatur nur bis zu 17 Grad. Es ist 3 nach 4, ORF Radio Oberösterreich mit dem Blick auf die A7, die Mühlkreisautobahn Richtung A1. Von der Prinzer Genstraße bis zum Knoten Linz brauchen Sie derzeit eine Viertelstunde länger. Und A1 Westautobahn Richtung Wien zwischen Sattlet und Heid ist nach einem Unfall der rechte Fahrstreifen gesperrt. Gute Fahrt und fahren Sie vorsichtig.
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5: Ein Tag hoffentlich auch bei Ihnen ohne große Aufregungen, tut genauso gut wie die beste Musik, mit der wir Sie sehr gerne durch den Nachmittag begleiten. George Harrison hier, My Sweet Lord.

0: haben sie einfach drauf, das Electric Light Orchestra hier in Radio Oberösterreich.
1: Hallo, du bist die Manuela aus St. Martin im Mühlkreis.
0: Hallo.
1: Ich hole jetzt gerade meinen Sohn von der Schule ab und dann fahren wir um den Moritzführerschein. Den hat er jetzt gemacht und heute ist er 15.
0: Hey, wir gratulieren zu beidem.

0: Den Rhythmus nehmen wir gerne mit durch den Nachmittag. Willkommen bei uns mit Lisa Stansfield.
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Ein Nachmittag in Oberösterreich und eben viele in der Arbeit sind. Die Gertrude zum Beispiel, die macht gerade einen Spaziergang beim Rutzinger See in Hörsching. Genießt die Natur draußen. Vielen Dank fürs Foto. Gerne auch von innen. Gerne auch Sprachnachricht 0800 95 2 95 2. Direkt zu uns.

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6: 16:30 im Studio Patrick Steinbock. Der Polizei im Bezirk Braunau ist ein Schlag gegen die Drogenszene gelungen. Nach monatelangen Ermittlungen konnte eine Tätergruppe überführt werden. Die Beschuldigten aus Ungarn sollen Drogen vor allem im Raum Mattighofen verkauft haben. In Braunau ist des Weiteren ein mutmaßlicher Dealer überführt worden, der Drogen in Parks verkauft haben soll. Fast 500 Fälle von Sozialleistungsbetrug sind im vergangenen Jahr in Oberösterreich verzeichnet worden. Das geht aus Zahlen des Innenministeriums hervor. Zum Jahr davor ist dies ein Plus von 15%. Die Schadenssumme beträgt fast 1,8 Millionen Euro. Eine eigene Ermittlergruppe im Innenministerium versucht, den Tätern auf die Spur zu kommen. Tödlicher Unfall heute früh im benachbarten Bezirk Amstetten. Ein 86-Jähriger ist bei Haag mit seinem Auto von der Straße abgekommen und gegen einen Baum geprallt. Gesundheitliche Probleme dürften laut Polizei Auslöser gewesen sein. Der Pensionist ist noch an der Unfallstelle gestorben. Das waren die Nachrichten. Damit zum Wetter mit Günter Madlberger.
7: Und da gibt es heute Abend noch einzelne Regenschauer, aber stellenweise kann auch die Sonne noch hervorblinzeln. Morgen dann der Mittwoch, der wird bewölkt und regnerisch und Temperaturen, naja, bis zu 17 Grad. Mehr ist da nicht drin. Es ist 16.32 Uhr, ORF Radio Oberösterreich mit den wichtigsten Verkehrsinfos für Sie, zum Beispiel von der B3, der Donaustraße zwischen Langenstein und Luftenberg. Da haben wir aktuell eine Sperre und Stau nach einem Unfall. Ausweichen geht über St. Georgen. In Linz auf der A7, der Mühlkreisautobahn Richtung A1 von der Prinz-Eugen-Straße bis zum Knoten Linz brauchen Sie aktuell eine halbe Stunde mehr. Ein Plus von 10 Minuten auf der B139, der Kremstalstraße von der Umfahrung Traun nach Haid. Und A1 Westautobahn Richtung Wien zwischen Sattlet und Haid ist nach einem Unfall weiterhin der rechte Fahrstreifen gesperrt. Kommen Sie gut und sicher nach Hause.
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Schönen Nachmittag mit Radio Oberösterreich. Heute vielleicht schon gehört, es gibt zu wenig Friseurlehrlinge in Oberösterreich. Hui, ui, ui, na bitte, wie werden wir dann ausschauen? Alle in ein paar Jahren. Strubbelpeter wahrscheinlich nichts dagegen.

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Die hauen noch mal so richtig rein. Der Love in Spoonful mit Summer in the City kommt bestimmt bald wieder. Jetzt Radio Oberösterreich. Schönen Nachmittag, guten Abend. 10 Minuten noch bis um 5. Es klingt mehr nach Mondmission, ist aber ein international erfolgreiches Vokalensemble. Apollo 5 aus England gastieren Freitags dieser Woche um 19 Uhr in der Stiftskirche in Schlierbach im Rahmen der oberösterreichischen Stiftskonzerte A Day in Paradise. Ist das Abendsprogramm, passt wunderbar in diesem prächtigen Ambiente. 5 Sängerinnen und Sänger, die versuchen auch verschiedene Klangwelten miteinander zu verbinden. Wie das genau klingen wird, das erleben Sie. Ich habe für Sie 2 Eintrittskarten für das Vokalensemble Apollo im Stift Schlierbach zur Verfügung gestellt von den oberösterreichischen Stiftskonzerten. 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Rufen Sie mich jetzt an. Und schon sind Sie bei diesem Klangerlebnis mittendrin.

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5: Willkommen zum Journal um 5. Das sind unsere Themen. Die Parteienförderung wird nicht erhöht. Die EU beschließt neue Russland-Sanktionen. Und in Chile wurde eine Rekordmenge an Drogen in einer Holzlieferung entdeckt. Aus dem Journalstudio begrüßt sie Cornelia Krebs. Nach viel Aufregung und vielen Diskussionen ist jetzt fix, die Parteienförderung wird in den kommenden 2 Jahren nicht erhöht. Und das ist Teil des Sparbudgets, das der Finanzminister morgen präsentiert wird. Mehr von Astrid Petermann.
6: Der Boulevard, vor allem die Kronenzeitung, hat Druck gemacht und eine Erhöhung der Parteienförderung wäre kommunikativ wohl auch nur schwierig.

0: schwer zu verkaufen gewesen. Die Regierung zieht jetzt quasi die Notbremse. SPÖ-Chef Andreas Babler:
1: Mir war wichtig, wenn alle etwas beitragen, dass auch die Politik und die Parteien etwas beitragen. Und darüber hinaus, dass es nicht nur die reine Parteienförderung ist, sondern auch bei Akademien und auch bei den Parteiclubs auch eingespart wird.
0: Ein wichtiges Signal sieht auch die ÖVP. Die Neos betonen, dass ihnen Sparen im System immer wichtig gewesen sei. Die FPÖ sieht einen FPÖ-Erfolg. Generalsekretär Christian Hafenecker:
2: Nämlich der öffentliche Druck, den Herbert Kickl aufgebaut hat, der hat sich am Ende auch ausgezahlt.
0: Von einem richtigen Schritt sprechen auch die Grünen.
3: Die Europäische Union plant ein Einreiseverbot für russische Soldaten. Geplant sind außerdem Import- und Exportbeschränkungen sowie weitere Maßnahmen, um russische Öleinnahmen weiter zu beschränken. EU-Kommissionspräsidentin Ursula von der Leyen hat am Nachmittag die Eckpunkte des mittlerweile 21. Sanktionspakets gegen Russland präsentiert. In Brüssel ist Tim Kupal.
4: Drohnen, Fische, Kriegsveteranen. Brüssel verschärft den Kurs gegen Moskau weiter. Sanktionspaket Nummer 21 sieht ein Einreiseverbot für aktive und ehemalige russische Soldaten vor. Wer beim russischen Militär seit Kriegsbeginn gedient habe, dürfe nicht mehr in die EU einreisen, so Ursula von der Leyen.
5: Anyone who has served in the Russian armed forces since the beginning of the war.
4: Enthalten sind auch Technologie-Exportverbote. Drohnenstörsysteme sollen etwa nicht mehr nach Russland geliefert werden dürfen. Einfuhrbeschränkungen soll es erstmals auch für Produkte der russischen Fischereiindustrie geben. Im Zentrum stehen auch diesmal Maßnahmen gegen die russische Ölindustrie. Die Liste der 632 bisher sanktionierten Schiffe der russischen Schattenflotte wird ausgeweitet. Ein Teil dieser Sanktionen soll bereits am kommenden Montag beim EU-Außenministertreffen in Luxemburg beschlossen werden.
3: EU-weit hat es im vergangenen Jahr so wenige Asylanträge gegeben wie seit 4 Jahren nicht mehr. 822.000 Anträge sind 2025 insgesamt verzeichnet worden. Ein Grund ist der starke Rückgang von Asylanträgen aus Syrien. Großbritannien, Frankreich, Norwegen und Kanada haben neue Sanktionen gegen israelische Netzwerke verhängt, die an Gewaltaktionen im besetzten Westjordanland beteiligt sein sollen. Sie richten sich unter anderem gegen den israelischen Finanzminister Bezalel Smotrich sowie gegen Finanznetzwerke und Bauunternehmen. Zeitgleich warf eine UN-Untersuchungskommission den israelischen Behörden vor, direkt an Angriffen jüdischer Siedler auf Palästinenser beteiligt zu sein. Die Zollbehörden in Chile haben in einer Holzlieferung, die nach Europa gehen sollte, einen Rekorddrogenfund gemacht. Nicht weniger als 100 Tonnen Drogen sind in der Lieferung entdeckt worden. Die Behörde spricht von einem historischen Schlag gegen das organisierte Verbrechen. Barbara Tschandl berichtet.
6: Mittels Drogenspürhunden und Proben, die aus dem Holz gezogen wurden, sind die Behörden auf den Rekordfund gestoßen. Die Drogen, überwiegend Kokain und Ketamin, waren in Holz verarbeitet, das sich in 45 Containern aus Bolivien befunden hat. Dieses sollte dann in spezialisierten Laboren mittels hochentwickelter chemischer Verfahren extrahiert werden, erklärt die Zollbehörde. Bei dem Fund handle es sich um die bisher größte Drogenbeschlagnahmung in einer einzelnen Operation in der Geschichte Chiles, so der Regionalstaatsanwalt in einer Pressekonferenz. Der geschätzte Verkaufswert auf dem europäischen Markt liegt umgerechnet bei mehr als 7 Milliarden Euro. Jetzt sollen noch weitere verdächtige Container überprüft werden. Die Menge an beschlagnahmten Drogen könnte dadurch noch steigen, heißt es.
3: Und das war das Journal um 5 mit Cornelia Krebs.
7: Da kommt einiges an Regen daher in den nächsten Tagen. Der Regen, den wir eh so dringend brauchen. Heute Abend auch noch immer wieder Schauer, die durchziehen. Morgen, der Mittwoch, Temperaturen von bis zu 17 Grad. Regen den ganzen Tag über und die Mittagszeit lässt da ein bisschen nach. Aber sonst durchaus ein recht feuchter Tag, dieser Mittwoch. Es ist 5:05 ORF Radio Oberösterreich mit dem wichtigsten von den heimischen Straßen. Westautobahn A1 Richtung Wien zwischen Sattlet und Heiz. Nach dem Unfall der rechte Fahrstreifen weiterhin gesperrt. B3 Donaustraße zwischen Langenstein und Luftenberg. Sperre und Stau nach dem Unfall. Ausweichen geht über St. Georgen. Auf der A7 der Mühlkreisautobahn Richtung A1 von der Prinzer Genstraße bis zum Knoten Linz brauchen Sie noch circa eine halbe Stunde länger. Und ein Plus von 10 Minuten haben Sie auf der B109 der Kremstalstraße von der Umfahrung Traun nach Heiz. Gute Fahrt!
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7: Langsam aber sicher geht's Richtung Feierabend. Wie wär's da mit so einem richtigen oben gute Laune, unten gute Laune, rechts gute Laune, links gute Laune Song? Bitte sehr. Tony Christie.

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Am Nachmittag um 12:05. Schon gehört? Die Luxusmarke Prada stellt Unterwäsche für die NASA-Astronauten her. Nicht schlecht. Von Handtaschen haben wir diesbezüglich noch nichts gehört. Aber kommt er vielleicht noch. Falco hier in Radio Oberösterreich. Die beste Musik, mit der düsen wir in den Abend rein.

0: Madonna urlaubsreif mit Holiday, da hätten wir was. Wenn Bonnie M. auftauchen, klingt's immer nach Urlaub, gleich hier bei uns.
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0: Kurzer Blick an die Märkte. Der ATX heute Nachmittag ein leichtes Plus von 0,2%. Der DAX in Frankfurt ein Minus von 0,2%. Und der Dow Jones in New York unverändert. Heute der Ölpreis gibt deutlich nach, ein Minus von 3,4%. Und auch der Goldpreis ein gutes Prozent heute im Minus. 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
1: Schönen Abend mit Radio Österreich und ein Weg auf die A9, die Pyrenautobahn Richtung Graz. Zwischen Ried und Inzersdorf ist der Wartbergtunnel kurz gesperrt. Da wird ein defektes Auto abgeschleppt. Am besten, Sie warten die Dauer der Sperre ab. Gute Fahrt.

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1: 5:30 der Überblick. Erste Details zu Sparplänen in der Wirtschaftskammer. Erster Prozesstag nach Felssturz in Steyr. Das Wetter ist morgen regnerisch. Im Studio Patrick Steinbock. Zuerst eine aktuelle Meldung aus dem Bezirk Freistadt. Ein 15-jähriger Mopedlenker ist heute in Rheinbach im Mühlkreis bei einem Unfall ums Leben gekommen. Ein Lastwagenfahrer ist in einem Baustellenbereich rückwärts gefahren, hat dabei den Mopedlenker übersehen und mit dem LKW überfahren. Der Bursch ist noch an der Unfallstelle verstorben. Es ist ein Tag, der Reformen für die Wirtschaftskammer in Oberösterreich bringen soll. Beim heutigen Wirtschaftsparlament haben fast alle Fraktionen für ein entsprechendes Papier gestimmt. Dadurch soll die Wirtschaftskammer Oberösterreich 10 Millionen Euro einsparen. Betroffen ist dabei auch das Personal. Die Details hat Caroline Ploberger.
2: Die Karten werden heute im Wirtschaftsparlament auf den Tisch gelegt. 100 Millionen Euro will die Wirtschaftskammer bundesweit in den kommenden 3 Jahren einsparen. 10 Millionen Euro allein in Oberösterreich. Dafür werden Maßnahmen wie Personalabbau notwendig sein, sagt Wirtschaftskammerpräsidentin Doris Hummer.
3: Wir können diesen Mitarbeiterabbau zum Großteil über natürliche Fluktuation entsprechend abbauen, aber 10-15% wird es auch bei uns betreffen.
2: Das bedeutet, bis 2029 werden 40-50 Stellen verloren gehen. Zudem soll die Kammerumlage 2, mit der Arbeitgeberbetriebe die Wirtschaftskammer finanzieren, gesenkt werden. Konkret von 0,19 auf 0,16%.
3: Wir werden spüren als Wirtschaftskammer Oberösterreich, sowie auch die letzten Senkungen, die wir durchgeführt haben, indem wir weniger Einnahmen haben. Für unsere Betriebe ist es eine direkte Entlastung bei den Lohnnebenkosten. Und das ist auch das Vorbild, das wir für den Bund geben wollen.
2: So Hummer. Als weitere Maßnahme sollen Länderkammern intensiver zusammenarbeiten. Auch künstliche Intelligenz soll mehr eingesetzt werden. Der Reformvorschlag ist heute von fast allen Fraktionen im Wirtschaftsparlament beschlossen worden. Die freiheitliche Wirtschaft hat sich der Stimme enthalten.
1: Nach dem tödlichen Felssturz in Steyr vor mehr als 3 Jahren hat am Vormittag der Prozess begonnen. Damals sind beim Abtragen eines Felsblocks 2 Arbeiter, 31 und 64 Jahre alt, aus Kärnten ums Leben gekommen. Die Verantwortlichen der Arbeiten sind heute vor Gericht gestanden. Ewald Wurzinger berichtet.
4: Es ist ein klarer Verhandlungsfokus, den Richterin Katrin Schmidt heute am Landesgericht Steyr setzt. Hätte der Bagger die Felswand überhaupt befahren dürfen? Geologie und Geländetauglichkeit sind großes Thema im Gerichtssaal. Die beiden Angeklagten, ein Geologe aus Oberösterreich und ein Sprengmeister aus Kärnten, er ist auch Vater eines Opfers, geben an, korrekt gehandelt zu haben. Doch die Anwälte Heinz Häupl und Oliver Blöckinger sparen vor Gericht nicht mit Schuldzuweisungen.
5: Üblicherweise gibt es bei derart komplexen und schwierigen Fällen detaillierte Ausführungsplanung, die auf einer Vermessung passiert, das ist da nicht der Fall gewesen.
6: Es hat hier Begehungen vor Ort gegeben, wo ausdrücklich auf diese Gefahren hingewiesen worden ist. Also mein Mandant versteht diesen Strafantrag nicht, ich verstehe ihn auch nicht.
4: Das Verfahren wurde 2025 von der Staatsanwaltschaft bereits eingestellt. Der Vater des verunglückten Baggerfahrers wollte aber Klarheit haben, ob arbeitstechnisch auch wirklich alles korrekt verlaufen sei. Der Prozess wird am Freitag fortgesetzt. Im Fall eines Schuldspruches drohen den Angeklagten bis zu 2 Jahre Haft.
1: Bei der sogenannten Wohnbaumilliarde des Bundes sollen die Förderkriterien überarbeitet werden. Das Geld für den sozialen Wohnbau kommt nämlich nicht wie erhofft in den Bundesländern an, weil die Auflagen teilweise schwer erfüllbar sind. Nun soll es laut Vizekanzler Andreas Babler von der SPÖ Änderungen geben. Oberösterreichs Wohnbaureferent Manfred Heimbuchner von der FPÖ zeigt sich erfreut, dass man auf entsprechende Kritik aus Oberösterreich nun reagiere. Von der Bauwirtschaft bis zur Industrie, viele Branchen kämpfen mit fehlenden Aufträgen. Das hat auch Folgen für den Arbeitsmarkt. 40.000 Menschen sind in Oberösterreich arbeitslos gemeldet oder befinden sich in Schulungen des AMS. Die SPÖ schlägt ein Investitionspaket vor. Dadurch könnten 20.000 Arbeitsplätze geschaffen werden. SPÖ-Chef Martin Winkler sagt:
7: Also dafür brauchen wir die nächsten 5 Jahre. Wir wollen neue Kraftwerke bauen, wir wollen neue Wohnungen bauen und wir wollen die Gemeindeinvestitionen erhöhen. Und diese Maßnahmen brauchen natürlich eine gewisse Zeit, dass sie anlaufen und wirksam werden. Aber wir müssen jetzt starten, damit wir die Früchte in den nächsten 5 Jahren ernten.
1: Das Investitionspaket soll am Donnerstag auch Thema im Landtag sein. Das war das ORF Radio Oberösterreich Abendjournal, damit zum Wetter mit Günter Madlberger.
8: Und das sind regnerische Tage, die uns da bevorstehen. Auch heute Abend noch einzelne Schauer, die übers Land ziehen. Morgen temperaturmäßig maximal 17 Grad, immer wieder Regen. Und in Mittagszeit wird es da eine kleine Pause geben. Aber insgesamt ein eher trüber Tag morgen, dieser Mittwoch. Es ist 17.35 Uhr, ORF Radio Oberösterreich mit dem Blick auf die Verkehrslage. Die A9, die Birnautobahn, beschäftigt uns da Richtung Graz. Zwischen Ried und Inzersdorf ist der Wartbergtunnel jetzt wieder frei. Das Fahrzeug ist aus dem Tunnel geschleppt, der Stau löst sich auf. A7 Mühlkreisautobahn Richtung A1, Prinzregentstraße bis zum Knotenlinz. Eine halbe Stunde brauchen Sie da noch länger. B3 Donaustraße zwischen Langenstein und Luftenberg, da ist die Sperre aufgehoben, die Unfallstelle geräumt. Und auch auf der A1 Richtung Wien zwischen Satlet und Heid ist die Unfallstelle geräumt. Wir wünschen gute und sichere Fahrt in den Abend rein.
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0: Der Nachmittag in Oberösterreich mit Bonnie Tyler.
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0: Man kann Oberösterreich lieben und trotzdem international unterwegs und erfolgreich sein, wie unser Trainer Aushängeschild Oliver Glasner. Dennis Mankowski, da wird es jetzt offenbar ernst mit dem AC Milan.
2: Ja, wir haben ja schon vor über einer Woche über die Gerüchte und auch erste Gespräche berichtet. Jetzt steht der Ridauer offenbar kurz vor der Verpflichtung bei den Italienern. Glasner habe bereits grundsätzlich zugesagt und wolle die neue Aufgabe möglichst zeitnah übernehmen, wie eine italienische Sportzeitung heute berichtet. Wir bleiben natürlich dran.
0: Die werden einmal einkochen und da kann er nicht mehr.
2: Nudeln machen.
0: Wir bleiben bei den Trainern, da gibt es Interessantes von oberösterreichischen Bundesligisten.
2: Ja, bei Meister Lask, da dürfte Meistertrainer Didi Kübauer Stand jetzt auch bleiben, sagt Geschäftsführer Mergin Presilla im Rahmen des Treffpunkt Sport im ORF Landesstudio Oberösterreich.
3: Und ich gehe auch in weiterer Folge nicht davon aus, dass jetzt irgendwas kommt oder irgendwas quasi sich daran ändern wird. Wir planen mit dem Trainer, der Trainer plant mit dem Lask. Das sind auch die Gespräche, die wir so führen und wo auch der Kader sozusagen so zusammengestellt wird. Daran halten wir fest.
2: Bei der SV Ried ist man auf der Suche nach einem Nachfolger für den abgewanderten Coach Maximilian Senft fündig geworden. Das erklärt exklusiv Ried-Präsident Thomas Gallertner.
4: Ich kann so viel sagen. Wir haben das Arbeitspapier unterzeichnet und ich gehe davon aus, wenn ich jetzt aufs Handy schauen würde, dass es gegen unterzeichnet zurückgekommen ist.
2: Ja, und Gallertner sagt noch keinen Namen. Also wir kennen ihn noch nicht, den neuen Ried-Trainer. Spricht aber von einer mutigen Lösung, was darauf hindeutet, dass es wie bei Senft kein hierzulande bekannter Name sein könnte. Der Treffpunkt Sport ist übrigens heute nachzuhören und nachzusehen im Fernsehen ab 19 Uhr in Oberösterreich, heute in ORF 2 und hier in Radio Oberösterreich dann die ganze Diskussion ab 21 Uhr.
0: Und Zweitligist Hertha Wels verpflichtet einen routinierten oberösterreichischen Spieler.
2: Ja, dann kennen wir Stefan Haudum, der 31-jährige Innenverteidiger aus Everding, der wechselt von der Admira nach Wels, also in die Heimat zurück. Haudum spielte ja unter anderem auch schon bei Altach, Blau-Weiß Linz und dem LASK.
0: Ist doch schön, der eine geht ganz woanders hin, der andere kommt heim. Es gleicht sich immer irgendwie aus.
2: Wie beim Zirkus.
1: Ja. Der Sporttag im Überblick.

Noch so trübes Wetter wird durch Musik gleich viel fröhlicher. Hier ist Radio Oberösterreich, super Song, mag ich wahnsinnig gern. Susi Quattro, She's in Love with You um 8:06. 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
2: Am Mikrofon Arthur Treinacher. Guten Abend. Auch die Justiz bekommt die Budgeteinsparungen zu spüren. Zusätzliche Planstellen für Richterinnen, Richter und Staatsanwälte sind erneut nicht vorgesehen. Standesvertreter warnen, dass für eine rasche und effiziente Justiz rund 300 zusätzliche Stellen notwendig wären. Beate Tomasowitsch berichtet.
3: Viele Richter arbeiten 120%. Das können nicht so weitergehen, sagt Gernot Kandut, Präsident der Richtervereinigung.
4: Das bedeutet, man kann diesen Anfall, der tagtäglich hereinkommt, nur bewältigen, indem man auch entsprechend mehr arbeitet. Das heißt, wenn man 120% hernimmt, ist das die 6-Tage-Woche.
3: Die Zahl an Verfahren steigt stark und die Verfahren werden außerdem immer komplexer und umfangreicher. So ist die neue Handybeschlagnahmeregelung viel aufwendiger. Nur das Personal dafür gibt es nicht, sagt Elena Haslinger, Vorsitzende der Staatsanwältinnenvereinigung.
5: Wir fahren jetzt deshalb seit 1,5 Jahren mit angezogener Handbremse, weil das Beschlagnahmeregime eben den Aufwand pro Akt massiv erhöht hat. Jetzt den Personalstand für weitere 3 Jahre einzufrieren, bringt das Fass aus unserer Sicht aber schlicht zum Überlaufen.
3: Im Justizministerium will man vor der Budgetrede nichts zu den Planstellen sagen. Durch Umschichtungen könnten 100 Posten geschaffen werden, ist zu hören.
2: WhatsApp muss in der EU wieder KI-Assistenten anderer Anbieter kostenlos zulassen. Das hat die EU-Kommission vor kurzem angeordnet. Der Mutterkonzern Meta soll entsprechende Gebühren innerhalb von 5 Werkzeugen

0: Werktagen abschaffen. Betroffen sind vor allem KI-Chatbots von Unternehmen, die über WhatsApp mit Kunden kommunizieren, etwa im Kundenservice oder bei Online-Bestellungen. 2 Tage vor der Wahl der ORF-Spitze gibt es 2 weitere Bewerberinnen. Die frühere ORF-Journalistin Sonja Sagmeister und die ehemalige ORF-Managerin Petra Höfer sind ebenfalls zu einem Hearing im Stiftungsrat eingeladen worden. Damit stehen am Donnerstag insgesamt 9 Kandidatinnen und Kandidaten zur Wahl. Österreichs Frauenfußballnationalteam bestreitet in der WM-Qualifikation das letzte Gruppenspiel. Der Gegner in diesen Minuten ist Norwegen. Wolfgang Eichinger, eine schwere Aufgabe für die Österreicherinnen.
1: Ja, das Heimspiel in der Qualifikation ist gegen Norwegen 0:1 verloren gegangen. Aber der 1:0-Erfolg gegen Slowenien bei der Premiere von Teamchef Lars Søndergaard letzten Freitag, der hat der gesamten Mannschaft und Julia Hickelsberger-Füller viel Selbstvertrauen gegeben.
2: Mindestens 1 Punkt. Schön wären 3 Punkte natürlich. Schauen wir mal, was unter den Strich rauskommt.
1: Bei Norwegen fehlt heute zwar die Starspielerin und 6-fache Champions-League-Siegerin Ada Hegerberg wegen einer Verletzung. Nur die Norwegerinnen sind für Lars Søndergaard auf jeden Fall die Favoritinnen.
3: Sie haben Spieler, die spielen bei sehr großen Vereinen in Europa. Man muss hartes Arbeit leisten und da bin ich überzeugt, das werden die Mädels tun.
1: Österreich will den 3. Gruppenplatz fixieren und liegt 1 Punkt vor Schlusslicht Slowenien. Die Slowenien spielen heute gegen den Gruppensieger Deutschland.
0: Das waren die Nachrichten mit Arthur Treinacher.
4: Und da gibt's heute Abend und in der Nacht beim Wetter immer wieder Regenschauer, die übers Land ziehen. Morgen bei den Höchstwerten sind wir bei 17 Grad. Mehr wird das nicht werden. Immer wieder Regen und viele Wolken. Und die Mittagszeit wird trockener sein. Auch insgesamt ein eher trüber Tag. Der Mittwoch. Es ist 3:03, ORF Radio Oberösterreich mit dem besten Verkehrsservice im Land. Da brauchen Sie auf der A7 Richtung A1 von der Prinz-Eugen-Straße bis zum Knoten Linz noch circa 10 Minuten mehr. Und B3 Donaustraße zwischen Langenstein und Luftenberg, da ist die Sperre nach einem Unfall aufgehoben, die Unfallstelle geräumt. Gute Fahrt!
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4: Hallo, guten Abend. Vielleicht war es ein anstrengender Tag. Da möchte ich Ihnen ein super Motto mitgeben. Only the strong survive. Billy Paul. Haben Sie einen schönen Dienstagabend.

Dienstagabend in Oberösterreich, heute der 9. Juni. Viele zählen schon die Tage bis zum Sommerurlaub, irgendwo in den Süden vielleicht. Jeder und jeder Fünfte übrigens bleibt heuer daheim. Macht sich eine schöne Zeit in Oberösterreich, im Freibad oder auf dem eigenen Balkon. Und speziell für Sie schicken wir die Sommerhits direkt zu Ihnen. Auch das ist Erholung pur. Oder Jürgens, die Sonne und du.

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beste Musik für einen Abend mit Radio Oberösterreich. Willkommen mit Harpo. Barfuß unterwegs, wurscht, wie das Wetter ist. Mit Horoskop jetzt bei uns. 3 Minuten noch bis um 6:30.

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1: 6:30 im Studio Wolfgang Schneidl. Ein 15-jähriger Mopedlenker ist heute in Rheinbach im Mühlkreis bei einem Unfall ums Leben gekommen. Ein Lastwagenfahrer ist in einem Baustellenbereich rückwärts gefahren, hat dabei den Mopedlenker übersehen und mit dem LKW überrollt. Ebenfalls gestorben ist ein Polizist bei einem Unfall in Hörsching. Der 54-Jährige hat sich bei einem Fahrsicherheitstraining mit seinem Motorrad überschlagen. Fast 500 Fälle von Sozialleistungsbetrug sind im vergangenen Jahr in Oberösterreich verzeichnet worden. Das geht aus Zahlen des Innenministeriums hervor. Es ist dies ein Plus zum Jahr davor um 15%. Die Schadenssumme beträgt fast 1,8 Millionen Euro. Eine eigene Ermittlergruppe im Innenministerium versucht, den Tätern auf die Spur zu kommen. Und gleich zwei Brände haben heute die Linzer Berufsfeuerwehr auf Trab gehalten im 12. Stock eines Hochhauses. In der Viertaler Straße konnte ein Wohnungsbrand schnell gelöscht werden. In einer Tiefgarage in der Semmelweisstraße standen dann zwei Autos in Vollbrand. Die Rauchentwicklung war stark, unterstützt wurden die Feuerwehren von den Einsatzkräften aus Pichling und Ebelsberg. Verletzt wurde in den beiden Fällen niemand. Soweit die Nachrichten, damit zum Wetter mit Günther Martelberger.
2: Und da kann es in der Nacht auch wieder Regenschauer geben in Oberösterreich. Morgen dann ein recht regnerisch und kühler Tag mit bis zu 17 Grad. Nur immer wieder Regen über den Tag verteilt. Um die Mittagszeit wird es morgen am ehesten trocken sein. Es ist 18.32 Uhr gleich, ORF Radio Oberösterreich mit dem Blick auf die Straßen. Und da kommen Sie derzeit überall gut voran. Fahren Sie vorsichtig.
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3: Am Mikrofon ist Konstantin Hahn. Die Regierung hat sich bei der Parteienförderung geeinigt. In den kommenden beiden Jahren werden die Förderungen nicht erhöht. Das hat Bundeskanzler Christian Stocker gesagt. Bisher war sich die Koalition bei diesem Thema nicht einig. Morgen hält Finanzminister Markus Marterbauer seine Budgetrede. Ein Budget zeigt, wie viel Geld da ist und wie das Geld aufgeteilt werden soll. US-Präsident Donald Trump glaubt, dass der Krieg gegen den Iran bald vorbei ist. Er rechnet in den nächsten Tagen mit einer Vereinbarung zwischen den USA und dem Iran. Die USA und Israel haben vor rund 3,5 Monaten mit Luftangriffen gegen den Iran begonnen. Der Iran greift seitdem selbst immer wieder mit Raketen und Drohnen an. Ziele sind Israel, aber auch Einrichtungen der USA in der Region. Derzeit gilt eigentlich eine Waffenruhe. Trotzdem gibt es immer wieder Angriffe. Im südamerikanischen Land Chile sind mehr als 100 Tonnen Drogen gefunden worden. Die Drogen waren in Holzlieferungen für Europa versteckt. Bei den Drogen handelt es sich größtenteils um Kokain und Ketamin. Die Drogen haben umgerechnet einen Wert von mehr als 7 Milliarden Euro. Die Ermittlungen davor haben 6 Monate gedauert. Schließlich konnten die Behörden 45 Container mit Drogen ausfindig machen. Die Ermittler wollen noch weitere Container überprüfen. Sie könnten also noch mehr Drogen finden. In wenigen Tagen startet die Fußball-WM. Sie findet heuer in Kanada, Mexiko und in den USA statt. Im Tiergarten Schönbrunn in Wien hat es aus diesem Anlass ein besonderes Training für die Elefanten gegeben. Die österreichische Fußballlegende Hans Krankl hat den Elefanten gezeigt, wie ein Fußballpass funktioniert. Die Elefanten haben sofort den Ball übernommen und ihn durch das Gehege gekickt. Das waren die Nachrichten in einfacher Sprache, gelesen von Konstantin Hahn.
4: Haben Sie einen schönen Abend.
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What a Night, the Four Seasons in Radio Österreich. Und der hier funktioniert nach so vielen Jahren immer noch in jeder, sagen wir, Dorfdisco bis hin zur Party in der Stadt. Michael Jackson mit Thriller.

0: nix vor.
1: Bissl sentimental werden erlaubt bei Peter Cornelius. Guten Abend, 6:45. Fresh, ganz locker jetzt bei den Temperaturen, bei dem Wetter. Geht es wie von selbst. Cool in der Game.

0: The Beatles mit Hello Goodbye. Schön langsam wird's ernst.
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so entspannt wie der Abend sein soll. Roy Williams, Nicole Kidman, Something Stupid. Hier ist Radio Oberösterreich. Habt eine schöne Zeit jetzt mit ABBA. Money, money, money. 6 Minuten noch. Dann mit 7.

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2: Am Mikrofon Arthur Treinacher. Für eine Förderung von Photovoltaikanlagen sollen künftig neue Bedingungen gelten. Wirtschaftsminister Hartmannsdorfer will Förderungen an Stromspeicher und europäische Komponenten knüpfen. Katja Arthofer berichtet.
3: 70 Millionen Euro gibt es heuer insgesamt aus dem Bundesbudget für die Förderung von Sonnenstromanlagen und damit soll künftig verstärkt die europäische Produktion forciert werden. Wirtschaftsminister Wolfgang Hartmannsdorfer, ÖVP.
4: Und deswegen haben wir bereits in diesem Jahr bei unseren BV-Förderungen einen Bonus eingeführt, wenn zum Beispiel Wechselrichter auch in Europa produziert wurden und das soll in Zukunft Pflicht werden.
3: Ebenfalls Pflicht für eine Förderung soll künftig ein Speicher werden. Die NEOS zeigen sich gesprächsbereit und auch SPÖ-Energiesprecher Alois Scholl sagt,
5: für uns wichtig ist, dass nicht jetzt wir Förderungen ausgeben und diese Produkte dann aus China oder irgendwo herkommen, sondern für mich ist wirklich wichtig, dass man auch die Wertschöpfung natürlich in Österreich oder zumindest in Europa belässt.
3: Wann der ÖVP-Wirtschaftsminister den Koalitionspartnern das neue Gesetz übermittelt, ist noch nicht klar. Es soll jetzt aber rasch gehen.
2: Für die Justiz ist im Budget offenbar kein zusätzliches Geld vorgesehen. Die Richtervereinigung warnt vor Personalmangel und hoher Belastung an den Gerichten. Das Justizministerium will dem Vernehmen nach durch interne Umschichtungen und den verstärkten Einsatz von künstlicher Intelligenz rund 100 neue Posten schaffen. Die Lage im Nahen Osten bleibt angespannt. Israel hat heute wieder den Südlibanon angegriffen. Dabei kamen nach Angaben des Gesundheitsministeriums mindestens 8 Menschen ums Leben. Israels Armee rief die Bewohner der Stadt Tyrus zur Flucht auf. Sie wirft der vom Iran unterstützten Hisbollah-Miliz vor, sich dort zu verstecken. Der Evakuierungsaufruf umfasste auch ein christliches Viertel. Es ist eine Pflanze, die vielen kaum auffällt, sich aber immer stärker ausbreitet. Die Mäusegerste. Vor allem im Osten Österreichs ist sie inzwischen häufig zu sehen. Für Menschen ist sie harmlos, für Hunde und andere Haustiere kann sie jedoch zum Problem werden. Tobias Meyer informiert.
6: Sie sieht der Gerste zum Verwechseln ähnlich, ist aber ungenießbar. Die Mäusegerste im Dialekt.

0: Dialekt, auch Schlierfansel genannt, breitet sich in der Ostregion stark aus. Wie die Agentur für Gesundheit und Ernährungssicherheit AGES bestätigt, nimmt die Getreideart vor allem Brachflächen und Grünstreifen in Städten und Gemeinden in Beschlag. Denn die Pflanze gilt als anspruchslos, widerstandsfähig und trockenresistent. Sie übernehme im trockenen städtischen Klima nach und nach Flächen von Arten, die dort nicht mehr gedeihen, heißt es. Gefährlich können die scharfen Grannen der Mäusegerste für Hunde werden. Sie können sich in den Ohren und Schleimhäuten festsetzen und dort zu Entzündungen führen. Die Stadt Wien empfiehlt, nach dem Gassigehen die Hunde auf Grannen abzusuchen.
1: Das waren die Nachrichten mit Arthur Treinacher. Zum Wetter.
2: Mit Schauern und Gewittern geht es in vielen Regionen durch den Abend. Die kräftigsten Zellen sind jetzt gerade und in den nächsten Stunden im Südosten unterwegs. Über Nacht regnet es in weiten Teilen Österreichs, besonders von Vorarlberg bis Oberösterreich und nach Kärnten. Hier geht es auch morgen tagsüber regnerisch und gewittrig weiter. Zum Teil kommen dabei große Regenmengen zusammen. Am wenigsten regnet es ganz im Osten. Es ist überall kühler als heute mit 10 bis 18, im Osten und Südosten bis zu 24 Grad. So viel zum Wetter von Daniel. Danke.
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Komm mit, so heißt auch die erste Polka von die Weißen Körner heute Abend. Kommt mit in die kommenden zwei Stunden Volksmusik. Ich freue mich, dass ihr mit dabei seid.

Den Florbayerischen haben wir gehört, aus der Feder von Florin Pallhuber und von der Eisenkeller Musik gespielt. Aus Südtirol kommen die Musikanten. Ja, es gibt sie, die richtig klassischen Instrumente der Volksmusik, die Zither, die steirische Harmonika, das Hockbrett, aber auch die Blechbläser oder die Klarinettisten und natürlich auch die Geigenmusik oder die Gitarre und viele mehr. Aber es gibt auch jene Instrumente, die ganz selten vertreten sind in der Volksmusik und erst nach und nach Einzug in diese Musikrichtung finden. Und dann gibt es nur jene Instrumente, die schon sehr alt sind und hauptsächlich durch die Musik, Volksmusik auch erhalten bleiben. All diesen instrumentalen Besonderheiten widmen wir uns heute in Gesungen und Gespielt und hören dazu natürlich auch viele Beispiele. Und auch um 20:07 hören wir schon eine sehr besondere Besetzung, bei der man sagen konnte, das passt ja eigentlich gar nicht zusammen auf den ersten Blick. Wie schön und spannend das aber klingen kann, hören wir dann gleich. Spannend ist auch, ob im Wald schon die ersten Schwammerl ausschauen. Die Dürnberg-Klarinettenmusi war es vielleicht der Antwort dazu mit der Schwammerling.

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0: Ja, auch das Bassinstrument, die Bassklarinette, kann einmal Melodie spielen, so eben gehört bei der Schneiderin, gespielt vom Hecke-Trio. Davor haben wir die unglückliche Liebkehrter Polka von Martin Kiesenhofer, gespielt von der oberösterreichischen Geigenmusik Stabile Seitenlage.
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0: Wahrlich, aus der Spur fällt dieses Ensemble nicht nur wegen seiner Musik, sondern vor allem auch wegen seiner Besetzung. Trompete, steirische Harmonika, Streichquartett, Jazz, Kontrabass und Handpan. Jenes Percussion-Instrument, das optisch ein bisschen wie ein UFO ausschaut. Der Trompeter Thomas Gansch hat gemeinsam mit dem Harmonikaspieler Herbert Pixner die Vision, ein ganz besonderes Ensemble zusammenzustellen, verfolgt. Alpen und Glühen ist dabei rausgekommen, heute mit Christian Bakanitsch anstelle von Herbert Pixner mit der steirischen Harmonika. Ebenso sind Lukas Kranzelbinder, ein sehr gefragter Jazz-Kontrabassist, das Radio String Quartett und Manu De Lago mit dem Handpan dabei. Thomas Gansch hat für diese Besetzung den Marsch Nummer 1 komponiert, der von einem traditionellen Marsch doch ein Stück weit abweicht.

Unverkennbar in seinem Spielstil, der Großflorian mit einer Polka. Davor haben wir ein Haushammer Bergwacht gesungen gehört, mit Dirndl bist stolz oder kennst mich nicht. Um 7:30 spielt uns heute die Musikkapelle Tiefgraben den Marsch Hochtiefgraben von Josef Handel, der gleichzeitig auch der Kapellmeister der Musikkapelle Tiefgraben ist.

Die Resch und Feschbrücker haben wir gehört von den Tassilo-Musikanten. Davor die Dudelsackgruppe Lukhofer mit meinen Vätern Sei Heisel und den 1, 2, 3 Bayerischen von den Stiebeiburen. Viele denken bei der Volksmusik an eine Geigenmusi, Klarinettenmusi, Tanzelmusi, Sortenmusi oder auch die steirische Harmonika. Viel seltener denkt man bei der Volksmusik an ein Saxophon, an ein Cello, an die Oboe oder ein Fagott. Einige Gruppen aber zeigen, dass man auch mit diesen Instrumenten ganz wunderbare Volksmusik machen kann und dass damit auch besondere Klänge entstehen können, die für besondere Anlässe genutzt werden können. Die Holzbläser, also Oboe und Fagott zum Beispiel, haben mit ihrem durchdringenden, etwas nasalen, aber doch sehr feinen Klang eine ganz besondere Note in der Volksmusik. Sehr oft werden diese Instrumente für ruhigere Stücke verwendet. Bei Adventsingen oder kirchlichen Veranstaltungen sind die Besetzungen dieser Art äußerst beliebt. Die Tassilo-Musikanten haben uns gerade gesagt, dass man mit zwei solchen Oboen aber auch eine Polka spielen kann. Die Gruppe Holzart aus Kärnten spielt sogar mit einem Fagott dazu. Ähnlich ergeht es dem Cello, das von der Tonhöhe wahrscheinlich mit dem Bariton bei den Blechbläsern vergleichbar wäre. Also nicht ganz Bassstimmen, aber auch für die führenden Melodiestimmen oft ein bisschen zu tief. Als wunderbare Klangfülle in der dritten Stimme, aber auch als besonders reizvolles Melodieinstrument für tiefere Trio-Teile zum Beispiel, kann das Cello in vielen Volksmusikstückeln seinen besonderen Klang ausleben. So hört man das bei der Bracello-Geigenmusik, bei der Familienmusik Hube aus Südtirol oder auch im Cello-Quartett bei der Gruppe Seitenzauber, die sie letztes Jahr beim Musikantentag vorgestellt haben. Das Saxophon jedoch wesentlich lauter, durchdringend und vielseitig einsetzbar als Melodieinstrument für Gegenstimmen oder das Basssaxophon als richtig knackiger Bass. Keines dieser Instrumente, sondern das Alphorn hören wir im nächsten Stück.

Hohe Flötenklänge waren da zum Herrn bei der Reiseachtalbrücke von die Wechselboss-Musikanten. Davor haben wir den Alphorn-Choral gehört von die Retikoner Alphornbläser. Es gibt nicht nur diese klassischen Instrumente, die in der Volksmusik doch irgendwie exotisch sind, sondern es gibt auch Instrumente, die es eigentlich nur in der Volksmusik gibt und die überall anders exotisch wären. So etwa die sogenannten Hosensack-Instrumente, also Maultrommel, Ocarina, Mundharmonika und Schwegel. All diese Instrumente finden in anderen Stilrichtungen kaum Verwendung und leben von ihrer Praxis in der Volksmusik. Ähnlich geht's auch dem riesig großen Alphorn, das wieder erwarten wegen seinem Kessel und oder Trichtermundstück zu den Blechblasinstrumenten gehört und als Nationalsymbol der Schweiz gilt. Das Alphorn ist übrigens ähnlich wie das Naturhorn, nachdem man die Länge des Alphorns nicht verändern oder durch Kloppen beeinflussen kann, können darauf nur die Naturtöne gespielt werden. Das sind nicht alle Töne der Tonleiter. Auch der Dudelsack, der für oft die Mittelaltermusik eingesetzt wird, hat in der Volksmusik wieder seinen Weg gefunden, nachdem er im 19. Jahrhundert seinen Platz vorerst mal verloren hat. Ja, so geht's auf und ab für so manche Instrumente, aber in der Volksmusik finden alle ihren Platz. Die Mittenwalder Maultrommler spielen uns jetzt den Berchtesgadener Bayerisch und danach hören wir drei Huldjahr von der Weinbergmusik.

Für meinen kleinen Bruder war es der Bayerische, den uns die Familienmusik Kuba aus Südtirol gerade gespielt hat. Davor haben wir die Weinbergmusik gehört und wer genau zugehört hat, hat vielleicht ein Saxophon ausgehört. Mit Cello und Oboen und dem Seitenbläserwalzer geht's nach dieser Stunde Richtung Nachrichten. Mit besonderer Volksmusik geht's dann auch weiter. Bleibt's dabei. Jetzt gerade hören wir die Wildbergmusik.

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1: Am Mikrofon Arthur Treinacher. Um zu sparen, hat die Wiener Stadtregierung subsidiär Schutzberechtigten mit Jahresbeginn die Mindestsicherung gestrichen. Die Folge: die Arbeitslosigkeit in dieser Gruppe geht zwar zurück, gleichzeitig steigt aber bei manchen Betroffenen die Armut. Saskia Fehnenboss mit Details.
2: Statt bisher 1230 Euro erhalten subsidiär Schutzberechtigte in Wien seit Jahresbeginn 437,50 Euro. Das betrifft rund 10.000 Personen, ein Viertel davon Kinder. Bisher waren sie oft arbeitslos gemeldet. Wenn man sich die Zahl im Jahresvergleich ansieht, dann ist sie um mehr als ein Drittel gesunken. Eine gute Nachricht, so AMS-Chef Johannes Kopf.
3: Das heißt, ein Teil dieser Leute nimmt Arbeit auf und wir haben in mehreren anderen Bundesländern steigende Arbeitslosigkeit. Etwa Oberösterreich. Ich glaube, viele Geflüchtete bleiben in den Bundesländern und übersiedeln nicht nach Wien nach Anerkennung.
2: Ein Teil verlässt Österreich ganz. Deutlich geringer sei durch den Wegfall der Mindestsicherung auch der Reiz, nach Wien zu ziehen. Die Kehrseite der Medaille ist aber auch, dass die Armut steigt bei Frauen, Kindern und Familien, die den Sprung nicht schaffen.
1: US-Präsident Trump kündigt Vergeltung gegen den Iran an. Anlass ist nach seinen Angaben der Abschuss eines US-Kampfhubschraubers in der Straße von Hormus vergangene Nacht. Die Piloten seien unverletzt geblieben. Die USA müssten auf den Angriff jedoch reagieren, erklärte Trump vor kurzem in sozialen Medien. Die zweite Station seiner Spanienreise hat Papst Leo nach Barcelona geführt. Vor einer Abendandacht im Olympiastadion hat der Papst schon bei seiner Ankunft in der katalanischen Hauptstadt aufhorchen lassen.
4: Eine Begrüßung auf Katalanisch. Papst Leo ist auf seiner Reise jeden Tag für eine Überraschung gut. Am Sonntag kamen zum Fronleichnamsgottesdienst in Madrid 1,2 Millionen Menschen. Gestern wurde seine Rede im Parlament von Abgeordneten aller Parteien mit 7 Minuten Applaus bedacht. Heute setzt Leo vor allem auf Versöhnung in einer nationalistisch aufgeheizten Region. Auf Katalanisch warnte sich der Papst aus den USA gegen die Polarisierung und rief dazu auf, Menschen zu werden, die Einheit stiften. Morgen folgt der Höhepunkt seiner Spanienreise, die Weihe des Christusturms der Sagrada Familia, am 100. Todestag von Antoni Gaudí. Mit seiner fantastischen Basilika hat der Architekt seiner Heimatstadt ein Wahrzeichen für das 21. Jahrhundert hinterlassen.
1: Aus Spanien hat Josef Manola berichtet. Und Österreichs Frauenfußballnationalteam hat das letzte Gruppenspiel der WM-Qualifikation gegen Norwegen mit 1:2 verloren. Die Partie in Oslo ist vor wenigen Minuten zu Ende gegangen. Trotz der Niederlage beenden die ÖFB-Frauen die Quali auf Rang 3 ihrer Gruppe. Das waren die Nachrichten mit Arthur Treinacher. Zum Wetter.
5: Regenschauer und Gewitter beschäftigen uns weiterhin. Die kräftigsten Schauer ziehen jetzt in den Süden und

0: Südosten Österreichs. Hier ist es zum Teil noch immer sommerlich mit bis zu 25 Grad. Über Nacht und morgen am Mittwoch geht es mit Regen und Gewittern weiter, vor allem im Bereich von Vorarlberg bis ins Waldviertel und nach Kärnten. Ganz im Osten regnet es eher wenig. Dabei kommen bis morgen Abend zum Teil große Regenmengen zusammen, besonders von Osttirol und Kärnten bis Salzburg und in die Obersteiermark kann der Regen lokal für Probleme sorgen. Dabei ist es kühler als heute, im Westen mit 10 bis 16 Grad, nach Osten und Süden hin mit 17 bis 24. So viel zum Wetter von Daniel Stanker.
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Übertalma, haben wir gehört, von der Singgemeinschaft Buchkirchen, eine Volksweise bearbeitet vom Kärntner Anton Anderlu. Davor hat uns das Trio KMK rund um den Harmonikaspieler Josef Moresel aus Salzburg den Steffi Bauernwalzer gespielt. Und weiter geht's jetzt mit der Hochreutener Tanzelmusik mit Martin Kern. Und die spielen uns ein Polka aus Hittisau, das ist übrigens ein Ort in Vorarlberg. Danach hören wir die Veronika Walcherberger an der Harfe mit einem Stickel von Bertha Höller, nämlich den Valentin Bohrischen. Und danach sagt der Dolbichler Dreigesang, Jager, kannst wieder kommen.

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Jager, jetzt kannst du wieder kommen, haben wir gehört, vom Däublichler Dreigesang aus dem Flachgau. Ja, und Zeit ist wieder, dass man auf die Almen aufgeht. Der Schnee geht weg oder ist schon weg und die schönste Zeit in die Berge oben bricht an. Zumindest für diejenigen, die eine Alm betreiben. Mit der Frühlingspolka und die Seitenklauber geht's weiter. Barbara Weber spielt da gemeinsam mit Elisabeth Weber und Vanessa Mölschl. Das ist übrigens ein Stickel von Hubi Meier. Und danach geht's Oi und Oi vom Hornsteiner Trio. Und Liesel Gefurdern hören wir von den Geschwister Holzmann.

0: In Gottes Namen.
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2: Man kann sich oft nicht erklären, was Heilige und Selige in früherer Zeit ihren Leben alles geleistet und bewirkt haben. In der Hinsicht verdient zum Beispiel der heilige Josef von Anchieta volle Bewunderung. Er hat heute seinen Gedenktag. Am 19. März 1534 auf Teneriffa geboren, ist er bei den Jesuiten eingetreten und hat in Brasilien mit seinem Provinzial die Stationen und das Kolleg zum heiligen Paulus gegründet. Aus der blühenden Gründung ist letztendlich die 12-Millionen-Stadt San Paulo entstanden. Für die Indios hat er Dörfer gegründet, er hat sie vor Kolonialherren geschützt, hat Landwirtschaft und das Handwerk erneuert, hat Frieden im Aufstand zwischen den Eingeborenen und den Portugiesen gestiftet und er hat den Gesang an Maria in über 2000 Doppelversen geschrieben. Er war auch Sprachforscher und Dichter. Er gilt als Gründer der brasilianischen Literatur, zum Beispiel mit einem Wörterbuch in der Sprache der Tupi-Indianer. Seine Missionsberichte und Briefe sind geschichtliche Dokumente. Unzählige Wundertaten und Krankenheilungen werden ihm zugeschrieben. Und er soll ja einen schmutzig versiegten Brunnen wieder zum Leben erweckt haben. Natürlich muss man fast sagen, gilt Josef von Anchieta als Patron von Brasilien.
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Bald hinum, bald herum, haben wir gehört, vom Großschweiger Dreigesang. Und davor die Stubaier Freitagsmusik aus Tirol, die haben uns die Stickel gespielt, Klaus oder Karl. Ja, und beim sogenannten Klaus Karl aus Oberösterreich, da stellt sich für manche manchmal die Frage, was ist denn jetzt sein Vorname, Klaus oder Karl? Klaus ist sein Vorname. Davor haben wir die Geigenmusik Kiesenhofer gehört mit dem Dalberger Jodler und Landler. Mit der Buchhammer Polka und die Hornstanzer geht's weiter. Danach haben wir die Palfenmusi mit dem Stickel Der daheim Jodis. Und munterts nachts ist die Südtiroler Sechsermusik für uns. Also Stickel von Robert Schwerzer, der da auch mitspielt.

0: Muntert's nachts, haben wir gehört, von der Südtiroler Sechsermusik. Ja, und wer's nachts gern munter ist, für den gibt's wieder viele Veranstaltungen, aber natürlich auch unter Docs.
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0: Für einen Hafentag am 21. Juni von 9 bis 17 Uhr im Gasthaus Sturmmühle in Sachsen kann man sich nur bis zum 14. Juni beim Oberösterreichischen Volksliedwerk anmelden. Martina Rifesser wird zum Thema Liedbegleitung und Zugespielen ohne Noten einen Tag lang einen Kurs gestalten. Volksmusik beim Wirt gibt es diesen Mittwoch, 10. Juni in Ebensee, und zwar bei der Mostschenke Storkugler. Ab 18.30 Uhr fängt der sommerliche Musikantenstammtisch mit Singleiter Gernot Gföllner an. Das 11. Chorspektakel findet am Samstag, 13. Juni in Steyr statt. 20 Chöre hat der Gesangsverein Sängerlust Steyr singt, gemeinsam mit dem Chorverband in die alte Eisenstadt eingeladen. Dort gibt es eben am 13. Juni an unterschiedlichen Plätzen besten Gesang zum Erleben. Am Sonntag, 14. Juni, lädt der ORF Oberösterreich zum ORF Radio Oberösterreich Musikantentag in den Stiftgasthof Hochburg Aach. Viele junge Gruppen aus Oberösterreich werden dort musizieren. Gäste sind herzlich willkommen zum Zuhören. Ab 10 Uhr geht's los, gespielt wird den ganzen Tag über.
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Bleib bei uns her, wenn der Tag entweicht, haben wir gehört von die Sauerfelder Sänger. Und davor hat uns die Örstedtzinger Geigenmusik den Kohlstüberl bayerischen Gespütz. Vergangenen Samstag war ein äußerst beliebtes Datum, um zu heiraten, das 6.6.2026. Aber nicht nur dieser Tag eignet sich gut, sondern eigentlich jeder zu dieser schönen Jahreszeit. Mit der Leibnizer Hochzeitsmusik und dem Osttiroler Brautwalzer gingen die 2 Stunden Volksmusik heute Abend hier langsam dem Ende zu. Ich bedanke mich bei Sandra Ohms für die heutige Musikauswahl und bei euch fürs Zuhören. Morgen ist übrigens der Heinz Hörhager mit dem Thema 150 Jahre Musikverein Wesenufer im Dienst. Schönen Abend wünsche ich euch noch.

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1: Am Mikrofon Arthur Treinacher. Am Weg zu einem Social-Media-Verbot für unter 14-Jährige hat Medienminister Babler heute die Sicht von Kindern und Jugendlichen eingeholt. Dazu traf er Vertreterinnen und Vertreter der Bundesjugendvertretung sowie der Kinder- und Jugendanwaltschaft. Babler betonte dabei erneut, dass die Zeit dränge. Katja Arthofer berichtet.
2: Es gehe jetzt darum, sagt Vizekanzler Andreas Babler von der SPÖ.
3: Dass wir große Geschwindigkeit brauchen, um schnell unsere Kinder zu schützen. Die Kinderzimmer sozusagen sind keine sicheren Orte mehr in dem Moment, wo man in der digitalen Welt völlig ungeschützt ausgeliefert ist.
2: Die Erfahrungen der Jugendvertreterinnen, mit denen Babler sich austauscht, sollen in das Social-Media-Verbot für unter 14-Jährige einfließen. Wichtig ist Babler dabei jedenfalls,
3: dass die Daten unserer Kinder nicht in den Händen der Plattformen sind. Also keine Daten, keine sensiblen, personenbezogenen Daten unserer Kinder bei Plattformen.
2: Die technische Umsetzung liege im Bundeskanzleramt bei ÖVP-Staatssekretär Preul. Gesetzlich sei man im Zeitplan.
3: Politisch ist uns klar und das einigt uns auch in der Regierung und ich bin da vorangegangen, dass ich das vorgezogen habe, dass wir schnell was tun müssen.
2: Realistisch ist ein Social-Media-Verbot damit wohl frühestens im kommenden Jahr.
1: Der Ausbau der Unterinntalbahn in Tirol wird offenbar doch nicht verschoben. Das sagt Landeshauptmann Mattle von der ÖVP gegenüber ORF Tirol. Zuletzt war bekannt geworden, dass das wichtige Zulaufprojekt für den Brenner Basistunnel aus Spargründen aufgeschoben werden könnte. Eine offizielle Bestätigung des Verkehrsministeriums dafür gab es allerdings nie. Europa fliegt erstmals bei einer Artemis-Mission der NASA mit. Statt eines Deutschen, wie ursprünglich geplant, wurde der Italiener Luca Parmitano für die Mission Artemis 3 nominiert. Der Start ist für 2027 geplant. Die vierköpfige Besatzung soll dabei neue Mondlandefähren im Erdorbit testen. Eine Mondlandung ist vorerst nicht vorgesehen. Zum Frauenfußball. In der WM-Qualifikation müssen sich die Österreicherinnen im letzten Gruppenspiel Norwegen auswärts knapp geschlagen geben. Dennoch erreichen die ÖFB-Frauen ihr Ziel und beenden die Gruppe auf Platz 3. Christoph Ott.
4: Die Österreicherinnen verlieren auswärts in Oslo mit 1:2. Alle Tore fallen zu Beginn der zweiten Hälfte. Nach zwei schnellen Toren der Norwegerinnen erzielt Barbara Dunst mit einer starken Soloaktion den Anschlusstreffer in der 51. Minute. Trotz der Niederlage bleiben die ÖFB-Frauen Gruppendritte und fix in der Liga A. Der Gruppensieger Deutschland im Parallelspiel mit 2:0 gegen Slowenien gewinnt. Dennoch zeigt sich das Team rund um Julia Hickelsberger Füller nach dem Spielende nicht zufrieden über die Leistung.
5: Wir wollten schon da was Zählbares mitnehmen. Das war unser Anspruch eigentlich, unser ganz klares Ziel hatte. Ja, Gott sei Dank hat es im Strich jetzt trotzdem gereicht vom dritten Platz und ja, bin am blauen Auge davon gekommen bei dem Marcel.
4: Damit treffen die Österreicherinnen im Herbst im WM-Playoff auf ein Team aus der Liga C und haben so noch die Chance, sich für die WM 2027 in Brasilien zu qualifizieren.
1: Das waren die Nachrichten mit Arthur Treinacher. Zum Wetter.
6: Mit Regen geht es in vielen Regionen in die Nacht. Auch ein paar kräftige Schauer und Gewitter sind gerade von Osttirol bis ins Südburgenland unterwegs. Morgen am Mittwoch geht es zeitweise regnerisch weiter von Vorarlberg bis ins Mostviertel und nach Kärnten. Ganz im Osten tröpfelt es höchstens vorübergehend. Teilweise schüttet es aber mehrere Stunden lang. Die größten Regenmengen fallen in Osttirol, Oberkärnten, Salzburg und in der Obersteiermark. Außerdem ist es überall deutlich kühler mit 12 bis 20 Grad. Ganz im Osten und Südosten werden es bis zu 23. So viel zum Wetter von Daniel Stanker.
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9: Grüß Gott und herzlich willkommen.

0: Bei uns im Publikumsstudio des ORF Oberösterreich Treffpunkt Sport. Heute mit einem brennenden Thema, das natürlich in Tagen wie diesen Anfang Juni 2026 auf der Hand liegt. Wir blicken zurück auf eine hochemotionale Saison im heimischen Fußball mit dem Meistertitel des LASK, erstmals seit 61 Jahren. Wir blicken auch zurück auf weniger Positives, auf den Abstieg des FC Blau-Weiß Linz nach 3 Saisonen in der höchsten Spielklasse. Wir betrachten eine sehr, sehr stabile Saison des letztjährigen Aufsteigers, der SV Oberbayern Ried, auch eine stabile Saison unseres Zweitligisten FC Hertha Wels. Und wir werden natürlich auch über die WM sprechen. Was ist den Österreichern zuzutrauen? Es geht ja gleich los am Donnerstag mit dem Auftaktspiel und dann nächste Woche mit Österreich gegen Jordanien. Ich darf unser Podium begrüßen und ich beginne mit den Vereinsvertretern. Freue mich, dass er hier ist, der CFO des LASK-Geschäftsführer Mergim Brasilia. Grüß Gott. Der Präsident der SV Oberbayern Ried, Thomas Galetner. Der Geschäftsführer des FC Blau-Weiß Linz ist bei uns. Herzliches Grüß Gott an Christoph Peschek. Der Geschäftsführer von Zweitligist FC Hertha Wels, Peter Huliak. Der Präsident des Oberösterreichischen Fußballverbandes, Stefan Sandberger. Und Wirtschafts- und Sportlandesrat, Markus Achleitner. Wir beginnen mit einer kurzen Rückschau, um das Thema in Erinnerung zu rufen und vielleicht mit dem einen oder anderen neuen Aspekt zu garnieren. Beginnt natürlich mit dem, was da an Positivem fast historisch passiert ist. Erster Meistertitel seit 61 Jahren, erster Doublegewinn seit 61 Jahren, zum letzten Mal 1965. Das wissen wir alles, das ist natürlich alles hinreichend kommuniziert und berichtet worden. Mergim Brasilia, haben Sie sich schon daran gewöhnt, an die Bezeichnung LASK, österreichischer Fußballmeister? Oder dauert es noch ein bisschen?
1: In der Tat immer noch nicht. Also es gibt immer wieder Tage, wo man aufwacht und sich denkt, ist das jetzt wirklich wahr? Ist das wirklich passiert? Vor allem nicht, wenn man rückblickt, wie die Saison begonnen hat. Jeder weiß, wir haben nach 9 Spielen 7 Punkte gehabt. Und dann noch so eine Saison hinzulegen und das Double zu holen, ist unbeschreiblich.
0: Ich wollte gerade fragen, Didi Kübauer, der Erfolgsfaktor natürlich, wenn man das noch einmal im Rückspiegel betrachtet. Es hat ja auch Joao Sacramento gegeben in dieser Saison. Das muss man ja trotzdem auch mit einbauen in diese Analyse. Wie gibt's das? Da kommt ein Portugiese, der ist Co-Trainer von José Mourinho und man hat da viele Superlative gefunden und die Vita dieses Mannes, die liest sich ja absolut top, dann funktioniert es nicht. Dann tauscht man diesen Portugiesen gegen einen Burgenländer aus und plötzlich funktioniert alles. Wie ist das zu erklären?
1: Ich würde sagen, es ist jetzt nicht so einfach, dass man einfach nur sagt, okay, man hat nur die eine Person getauscht und dann hat alles von Anfang an, von Beginn an sofort funktioniert, auch wenn die Ergebnisse so scheinen, weil natürlich gleich das erste Spiel damals gegen die Rapid auswärts funktioniert hat und wir 2-0 gewonnen haben. Hier gehört viel mehr dazu, also hier spielen viel mehr Faktoren mit ein. Ich glaube, die Qualität der Mannschaft war von Beginn an da. Der Zugang zur Mannschaft ist halt ein anderer. Da zählen sehr, sehr viele persönliche Elemente. Der Trainerstil, die Art und Weise, wie eine Mannschaft geführt wird. Wir sagen immer auch intern bei uns, eine Mannschaft zu führen, den Sportstaff zu führen mit dem gesamten Medical, ist quasi wie einen Betrieb zu führen. Und hierzu benötigt es wirklich auch Führungsqualitäten, die Didi Kübauer offensichtlich hat.
0: Schön zusammengefasst, Dankeschön. Dann gehen wir weiter zu Christoph Peschek. Die Saison im kurzen Rückspiegel, einen Tag länger als der Meistertitel. Es war der Samstag, bei den Schwarz-Weißen war es der Sonntag, ist dieser Abstieg her. Sie haben dann unmittelbar danach, ich glaube es waren 7 oder 8 Minuten nach dem Schlusspfiff bei uns live in Oberösterreich heute in unserer Fernsehsendung gesagt, wir müssen das jetzt umfangreich analysieren. Das hat man natürlich gemacht, Christoph Peschek. Es war summa summarum eine schwierige Saison. Das hat schon begonnen, wie Gerald Scheiblinger da eigentlich mit dem Trainingsauftakt Adieu gesagt hat und sich in die Schweiz verabschiedet hat, dann hat man mit Jan Möritz quasi aus dem Hut zaubern müssen, weil was anderes ist ja nicht übrig geblieben. Hat dann nur bedingt funktioniert, dann ist man zu Michael Kölner gegangen, hat besser funktioniert bis zu diesem einen letzten Spiel dann zu Hause gegen den GRK. Wie sieht denn so der kurze Rückspiegel des Christoph Peschek aus?
2: Trotz natürlich aller sportlicher Rivalität muss man dem LASK zum Double Respekt zollen, aber ebenso auch der SV Oberbayern Ried zu einem souveränen Klassenhalt in der Bundesliga. Ich glaube, das gehört sich auch unter Sportsleuten so, dass man das auch sagt und auch so diesen Respekt zum Ausdruck bringt. Und konkret zur Fragestellung. Jetzt müssen wir die fragen, wie viel Zeit haben wir, weil es einfach eine Seuchensaison war mit ganz, ganz vielen Facetten, die da leider negativ eingezahlt haben. Ich glaube, so im Rückblick, dass uns eigentlich, so absurd es jetzt klingen mag, die Meistergruppe schon nicht gut getan hat. Ich darf in Erinnerung rufen, außer Klagenfurt ist abgestiegen, in der Vorsaison waren die auch in der Meistergruppe. Und möglicherweise hat beim einen oder anderen das auch dazu geführt, dass so in der Selbsteinschätzung man vielleicht eh vermeintlich besser war, als das man ist. Da war vielleicht schon so ein bisschen eine Dynamik drin. Natürlich war es jetzt auch suboptimal, dass dann einen Tag vor dem Trainingsstart der Cheftrainer sich verändert, was natürlich ein gutes Recht ist. Das war für ihn auch eine spannende Aufgabe. Wenn man sich dann so diesen Meisterschaftsverlauf anschaut, dann gibt es viele Faktoren. Leistungsträger, die noch in der Vorsaison zu den Top-Spielern der Bundesliga gehört haben, auch in den Statistiken, sind leider nicht mehr in ihrer Höchstleistung rangekommen oder zumindest nicht kontinuierlich. Wir haben Ausfälle gehabt, die schmerzhaft waren. Und dann gab es diese Phase, weil ja auch mitunter dieser Vorwurf war, hat man zu lange mit dem Möritz festgehalten, wo man in 5 Spiele 10 Punkte gemacht hat. Und dann werde ich nie vergessen, dieses Spiel gegen Sturm Graz, da bin ich ja schon mit hängender Schulter aus dem Stadion raus, weil alle draufgeklopft haben und gesagt haben, das war das beste Spiel von Blau-Weiß, seitdem er in der Bundesliga ist. Trotzdem haben wir es verloren. Also von daher gab es, glaube ich, einige Faktoren wichtig und sehr, sehr wertvoll war dann Michael Köllner als Cheftrainer. Wir haben gesehen in allen Statistiken, physisch haben wir deutlich zugelegt, wir haben deutlich mehr Chancen kreiert, wir haben weniger Chancen zugelassen. Würden wir die Quali-Gruppe Standalone betrachten, wären wir dort Dritter gewesen. Aber hätte Ware nutzt uns nichts. Unterm Strich haben wir den Klassenerhalt, der von Anfang an das klare Ziel war, nicht erreicht. Auch wenn es dann im letzten Spiel denkbar knapp war, auch sinnbildlich für diese Saison. Wir haben uns faktisch wieder ein Eigentor geschossen. Aber die Schlussfolgerungen, um den Blick in die Zukunft zu richten, ist, wir brauchen mehr Geschwindigkeit, wir brauchen mehr Physis und auch mehr Leadership in der Mannschaft. Und deshalb war es auch gut, dass wir mit Michael Köllner einen Cheftrainer halten konnten, der schon, wie gesagt, in allen wesentlichen Parametern gezeigt hat, dass wir uns weiterentwickelt haben. Das war seine Handschrift, dass wir mit Maurizio Zoccola jemanden für das Thema Scouting und Kaderplanung gewinnen konnten, der das bei Altach, bei Rapid, 1. FC Nürnberg und zuletzt bei Hartberg gemacht hat und wir so jetzt uns neu aufgestellt haben und alles daran setzen, den sofortigen Wiederaufstieg zu realisieren. Und was mich sehr freut, und das kann ich an der Stelle sagen, wir haben bereits jetzt wieder über 3000 Abonnenten und Abonnentinnen. Wenn man sich vor Augen führt, in der zweiten Liga ist ein Zuschauerschnitt, glaube ich, von 1200. Dann haben wir ja schon mehr als das Doppelte. Also das zeigt schon, dass der FC Blau-Weiß Linz heute nicht mehr der Club ist, der er vielleicht vor 5 oder 10 Jahren war. Jetzt heißt es Ärmel aufkrempeln und voller Fokus auf den Wiederaufstieg. Weil ich glaube, dass der FC Blau-Weiß Linz jedenfalls eine Bereicherung für die Bundesliga ist und auch dort wieder hingehört.
0: Thomas Gallertner, Präsident der SV Oberbank Ried. Ganz kurz der Rückspiegel. Ist schon einiges angesprochen worden. Absolut stabil den Klassenerhalt souverän geschafft. Und was man auch nicht vergessen darf, man war ja bei vielem knapp dran. Man war im Cup-Halbfinale, dass man knapp gegen den LASK verloren hat. Man war bis zum letzten Spiel im Rennen um einen Europacup-Platz, den man dann auch letztlich gegen Rapid knapp verpasst hat. Trotzdem summa summarum eine positive Saison als Aufsteiger, die wahrscheinlich euch viele nicht zugetraut hätten.
3: Ja, wir dürfen uns wirklich freuen, dass wir eine tolle Saison erleben durften, aber das kommt nicht von irgendwo, so wie man das auch für FC Blau-Weiß Linz tut, muss ich aber ganz ehrlich sagen, haben auch wir aus dem Abstieg gelernt, dass man einfach gewisse Stabilität und Kontinuität braucht, damit man Ziele und sportliche Erfolge feiern kann. Und ich habe bereits zu Beginn der Saison beim Trainingsauftakt damals in Gembe gesagt, wenn wir Außergewöhnliches leisten und wenn wir immer und immer wieder über unsere Grenze gehen werden, dann können wir vielleicht auch Außergewöhnliches erreichen. Unser Ziel war ganz klar der Klassenerhalt, aber wir haben wirklich Außergewöhnliches geleistet und am Ende des Tages sind wir zufrieden. Wir haben viele tolle Erfolge feiern dürfen. Wir haben Siege gegen Mannschaften erreicht, was uns wahrscheinlich keiner zugetraut hat. Wir haben auch richtig guten Fußball gespielt und wie gesagt, im Cup sind wir weggekommen und ich glaube, das Endergebnis in der Saison, mit denen dürfen wir sich mehr ausgefreien, aber das haben wir jetzt erreicht. Freude ist groß, aber wir stehen vor der nächsten Saison und müssen genauso wieder auf das aufbauen.
0: Peter Huliak noch mit dem Rückspiegel. Es hat ein bisschen gedauert, bis man im Profifußball ankommt. Da ist ja alles neu gewesen bei Hertha Wels. Man hat umgestellt auf Profibetrieb, neuer Trainer mit Chris Heinle, eine völlig neue Mannschaft, die aus der Regionalliga kaum Spieler übrig geblieben sind. Jetzt im Nachhinein, souverän steht man da in der zweiten Liga. Alles Palette.
4: Ja, natürlich war das für uns auch eine schwierige Phase, gerade die Anfangszeit, wenn man aus der Regionalliga kommt, wenn man im Endeffekt dreimal die Woche Training gewöhnt ist und das Ganze eigentlich fast verdoppelt. Der halbe Kader, so wie du es richtig gesagt hast, ja dann auch neu dazukommt, war uns das bewusst, dass der Anfang schwierig wird. Das dann doch tatsächlich dann bis zur 10. Runde gedauert hat, bis wir uns halbwegs stabilisiert haben. Aber gerade im Frühjahr haben wir uns wirklich gefangen und wir sind knapp eigentlich die beste Frühjahrsmannschaft gewesen. Wir sind am Schluss dann Dritter gewesen mit der Niederlage dann zum Schluss in St. Pölten. Also wir sind extrem happy über die Saison, aber jetzt schauen wir schon wieder nach vorne und wollen eigentlich schon wieder den nächsten Step gehen.
0: Und über diese Erkenntnisse, die aus dieser Saison erwachsen, plaudern wir dann in der nächsten Runde. Davor unsere beiden neutralen Diskutanten sozusagen. Ich beginne mit dem Herrn Landesrat. Herr Landesrat, wir haben ja schon oft gesprochen, die Politik kann ja nur die Rahmenbedingungen schaffen für all das, was hier sportlich jetzt von LASK, Blau-Weiß-Linz, Ried, Wels gesagt wurde. Trotzdem, wie sehr halt so ein Meistertitel, wenn man 6 Jahrzehnte drauf wartet oder 5 Jahrzehnte, es hat ja 1974 auch einen österreichischen Meistertitel gegeben von der SK Vöst, also 5 Jahrzehnte für Oberösterreich, 6 Jahrzehnte für den LASK. Wie sehr halt das nach und wie sehr ist es auch eine Bestätigung für das, dass man als Politik richtig macht?
3: Ja, zuerst muss man gratulieren, einfach für die Leistungen, das muss man ganz klar sagen. Und die Politik, eben wie gesagt, Grundlagen kann man schaffen, Infrastruktur kann man schaffen, aber dann macht es schon das Management und das gesamte Kunstwerk Sport als solches. Aber ich glaube, was wir alle gesehen haben, wir leben sowieso in Zeiten, die nicht ganz einfach sind. Man hat das Gefühl, dass viele genau wissen, was nicht funktioniert und es gibt viele Krisen auch wirklich weltweit. Das heißt, die Leute sind alle stimmungsmäßig jetzt nicht auf der Höhe. Und der Fußball hat schon jetzt auch in der letzten Saison wieder gezeigt, welche Emotionen da drinnen ist, wie man mitfiebern kann, egal zu welchem Verein man steht. Man merkt, man bewegt die Massen und der Christoph Pesch hat gesagt, für die zweite Liga oder jetzt schon 3000 Abonnenten, sagt das alles. Denken wir zurück an den Chickplatz damals. Nicht? Also da hat sich wirklich etwas verändert und das zeigt es vielleicht ganz gut. Ich kann mich gut erinnern, wie wir die ganze große Infrastrukturoffensive gestartet haben, bei LASK, bei Blau-Weiß, bei Ried schon vor über 20 Jahren jetzt wieder. Da kommt immer wieder mal auch politisch die Frage, ja, was ist denn, wenn die dann absteigen? Und ich habe dann immer gesagt, ja, Moment, das heißt im Umkehrschluss, man könnte nie eine Infrastruktur schaffen. Das heißt, man braucht ordentliche, professionelle Voraussetzungen infrastruktureller Natur, damit dann solche Spitzenleistungen möglich sind. Und ehrlicherweise, wenn wir Sportlandesräte österreichweit zusammenkommen, ich fühle mich schon sehr wohl jetzt, wenn ich mit den Kollegen zusammenkomme, denn es gibt kein Bundesland, das uns nicht beneidet, das muss man sagen. Das kostet viel Geld, das ist Geld unserer Steuerzahler, das wissen wir, aber wir setzen es ein in der Breite, aber auch für den Spitzensport. Und wenn man heute schaut in Oberösterreich, wir haben rund 6000 Sportstätten in diesem wunderbaren Land, die von rund 2500 Vereinen betrieben werden. 6000 Sportstätten, das heißt schon, die überwiegende Zahl ist der Breitensport, damit die Kinder, die Jugendlichen, dass die alle gute Voraussetzungen haben. Aber die braucht man natürlich auch, damit daraus die Spitze erwächst und dann brauchen wir für die Profivereine auch Top-Infrastruktur. Die haben wir beim LASK, die haben wir bei Blau-Weiß. Die bauen wir gerade wieder gemeinsam in Ried. Nachdem man da vor 23 Jahren schon ein Stadion an Neues gebaut hat, kommt das in die Jahre. Und jetzt sind wir bei der größten Sportinfrastruktur Offensive, die der Verein in Ried jemals gehabt hat, wieder hochgefördert vom Land. Ich glaube, so ist dieser Doppelpass zwischen dem Sport und der Politik. Wir heißen nicht umsonst Oberösterreich. Oberösterreich ist überfahren und das gilt für den Sport und für viele andere Bereiche auch. Und darum investieren wir gern. Und ja, es halt nach, das war die Einstiegsfrage. Es ist unglaublich, wie viele Leute sich freuen, die jetzt oft mit Fußball gar nichts zu tun haben oder gar nicht mit dem LASK was zu tun haben. Die sagen, wenn es nach über 60 Jahren wieder mal der österreichische Meister aus Oberösterreich kommt, das freut viele andere auch. Dass Ried so wirklich performt hat, auch muss man schon sagen, im Aufstiegsjahr, keine einfache Sache. Und bei euch, Oli, tut's leid, dass Blau-Weiß nicht mehr oben ist. Und ich sage einmal mehr, Oberösterreich verträgt 3 Vereine oben, an 4. auch wenn es ist, weil wir Industriewirtschaftsbundesland Nummer 1 sind. Und da ist schon ordentlich Potenzial da. Und daher, wir werden draufbleiben und Gas geben und hoffen, dass bald wieder aufgestiegen wird und dass wir nächstes Jahr wieder eine Saison haben, die ähnlich spannend sein möge wie heuer.
0: Der Präsident des Oberösterreichischen Fußballverbandes, Stefan Sandberger. Jetzt sind Sie noch nicht einmal ein Jahr im Amt und jetzt haben Sie etwas geschafft, ohne etwas dazu zu tun, was Ihre prominenten Vorgänger nicht geschafft haben. Ein Leo Windner nicht, ein Willy Brechtl nicht, ein Gerhard Götschhofer nicht. Wie ist denn so das Feedback von den Präsidentenkollegen der anderen Bundesländer jetzt, dass man so lange warten hat müssen? Da waren Tiroler Meister, da waren Salzburger Meister, da waren Steirer Meister, da waren Wiener Meister, aber Oberösterreich eben nie.
5: Ja, lustige Stimmen haben gesagt, ich bin Präsident und wir qualifizieren uns für die WM nach langer Zeit. Nein, also das nehme ich nicht auf meine Kappe. Da haben schon viele meiner Vorgänger gute Arbeit geleistet und es wurde in der Runde auch angesprochen. Ich glaube, in Oberösterreich gibt es eine tolle Infrastruktur. Ich sehe das jetzt auch in meiner Funktion beim ÖFB. Also in jeder Sitzung wird irgendwo ein bisschen hergeschielt auf Oberösterreich, was wir da haben, weil uns das ja auch langfristig betrifft. Wir haben das Thema, wir wollen ja junge Leute zum Sport bringen. Natürlich uns hier in der Runde wäre es natürlich alle am liebsten zum Fußball. Aber wenn wir hier viele Schritte gehen, einer dieser Schritte ist zum Beispiel die Bewerbung für die Euro 2029, für U21. Da ist natürlich die Sportinfrastruktur in Oberösterreich quasi gesetzt, wo man sagt, naja, mit diesen drei Stadien kann man hier was machen. Weil für uns ist immer das Wichtigste, dass unser Sport entsprechend die Bühne hat. Und ich glaube, da haben alle unsere Vereine hier entsprechend beigetragen, dass Fußball sehr, sehr prominent platziert ist und wird. Und dass einfach Fußball-Tagesgespräch ist. Und das hat alle entsprechend bewegt, was beim LASK passiert ist. Es hat aber auch alle sehr, sehr bewegt, was bei Blau-Weiß passiert ist. Und bei der SV Ried genauso. Und Wels wurde auch am Anfang, naja, schaffen sie es und kommen die an, jetzt sind sie da, jetzt haben wir da was Gestandenes. Und das ist genau das, was wir im breiten Fußball auch brauchen, diese Aufmerksamkeit, weil wir um die Kinder buhlen mit vielen anderen Sportarten oder auch mit Smartphones, iPads und dergleichen. Und wenn Kinder dann fasziniert sind vom Fußball, von diesem Virus Fußball, dann kommen die, dann bleiben die und dann machen sie unseren Sport und dann stellen wir auch sicher, dass wir in Zukunft wieder Spitzenfußball und Spitzenfußballer entsprechend in Oberösterreich schaffen.
0: Eine Frage noch an Sie, weil ich den Herrn Landesrat gefragt habe, wie es nachhalt. Sie sind ja der Herr sozusagen des größten Breitensportverbandes dieses Bundeslandes. Wie hält es denn im Amateurfußball nach? Also wie kann dieser Meistertitel oder all diese Emotion, die jetzt hier in den letzten Wochen passiert ist, ich möchte die Blau-Weißen gar nicht ausnehmen und auch die stabilen Leistungen der Welser und der Rieder. Wie hält das nach? Was bekommt man da für einen Feedback? Was hilft das auch, wenn die Kinder vielleicht auch wieder mal so ein LASK-Kleiberl tragen oder so Bayern München und Real Madrid? Man hat die Kinder jahrelang nur so gesehen. Hilft das einem oberösterreichischen Breitenfußballsport?
5: Natürlich, absolut, weil die Kinder begeistert sind, die haben das Stadionerlebnis und man muss ja sagen, es ist ja nicht nur beim LASK, wo man jetzt Meister geworden ist, sondern wenn ich mir anschaue, Blau-Weiß, jedes Spiel über 5000 Zuschauer, das ist wirklich bundesligawürdig, Ried auch immer gut besucht, das ist ja das, was Atmosphäre schafft. Und wenn wir Kinder in die Stadien kriegen, und das ist auch für uns wichtig, dass wir gute Stadien haben mit guter Infrastruktur, heißt es auch sichere Infrastruktur, dann können Familien, können Kinder in die Stadien gehen, dann bleiben uns die Kinder, weil die sagen, wow, das habe ich ja sonst nirgends. Sagen Sie mal, eine Sportart, wo ich diese Emotion so erlebe wie beim Fußball und es halt nach, wir werden immer angesprochen drauf, Fußball bewegt und das ist das Schöne am Fußball, weil er eine unheimliche Kraft hat, die ich sonst nirgendwo anders sehe.
0: Sind wir in der nächsten Runde? Jetzt sind wir in der Jetztzeit. Es ist eine spannende Zeit. Es gibt viele Fragezeichen, es gibt Transfers, es gibt schon Transferentscheidungen, es gibt viele Dinge, die jetzt natürlich nachhallen. Aufgrund all dessen, was wir jetzt schon besprochen haben. Ich beginne wieder mit dem Geschäftsführer des LASK, Mergim Brasila. Die wichtigste Frage, die sich natürlich alle stellen, so als verdächtig ruhig, geht er oder bleibt er der Meistertrainer, Didi Kübauer?
1: Er bleibt.
0: Weil er Vertrag hat oder er hat ja sowieso Vertrag, das wissen wir.
1: Sowohl als auch. Selbstverständlich hat er Vertrag, das weiß ich so genau, weil ich selbst den Vertrag gestellt habe. Und wir haben keine Lücken, wo er irgendwie rauskommen kann oder so. Also der pickt, das zum einen. Und zum anderen bin ich der Meinung, der LASK, natürlich kann man sich denken, ja, jetzt hat er alles gewonnen mit dem LASK, was man gewinnen kann. Er ist binnen weniger Monate hat es geschafft, sozusagen das Double zu holen. Nichtsdestotrotz bin ich der Meinung, es geht noch weiter. Als Trainer die Möglichkeit zu haben, beim UEFA-Bewerb zumindest Europa League, vielleicht sogar auch Champions League zu spielen, ist nicht selbstverständlich. Und dann auch noch unter diesen Bedingungen. Das ist schon etwas, glaube ich, wo sich der Trainer wohlfühlt. Das teilt er uns auch mit. Und von dem her gibt es hier keine zwei Meinungen.
0: Das Minimalste, was man als LASK spielen kann in der kommenden Saison, ist Europa League. Man ist im Champions League Playoff. Da gibt es schon mal ein schönes Startgeld. Ich glaube, 4,31 Millionen Euro sind es, dass man hier mal reines Antrittsgeld hat. Jetzt hat Didi Kübauer immer gesagt, wenn ich nochmal die Chance aufs Ausland bekomme, dann möchte ich die gerne wahrnehmen. Jetzt sagen Sie hier, alle gehört, er wird bleiben. Könnte jetzt noch was kommen? Oder kann man das ausschließen? Weil schon langsam geht ja das Fenster zu. Jeder Verein braucht jetzt dann schon langsam einen Trainer, weil das ist normal die erste und wichtigste Personalie.
1: Ja, ich gebe Ihnen recht, es ist die erste und wichtigste Personalie. Stand jetzt, und ich gehe auch in weiterer Folge nicht davon aus, dass jetzt irgendwas kommt oder irgendwas quasi sich daran ändern wird. Wir planen mit dem Trainer, der Trainer plant mit dem LASK. Das sind auch die Gespräche, die wir so führen und wo auch der Kader sozusagen so zusammengestellt wird. Daran halten wir fest. Also es gibt von unserer Seite jetzt nicht irgendwie ein Dementi oder irgendwas, was in eine andere Richtung gehen würde.
0: Ich möchte auch noch kurz über den Spielerkader sprechen. Wir wissen, Joao Tornich ist verlängert. Es ist Daniek fix verpflichtet worden. Dass man Sascha Kalajdzic nicht halten kann, das war natürlich ein offenes Geheimnis, dass der natürlich nach seiner Vita, was jetzt den Gesundheitszustand betrifft, so einschlägt, war natürlich auch ein absoluter Glücksgriff im Nachhinein betrachtet, das muss man so sagen. Den wird man nicht ersetzen können, aber da wird man wahrscheinlich sich irgendwo am Transfermarkt umsehen, ob zumindest wieder so einen ähnlichen Typen zu bekommen. Das ist wahrscheinlich nicht leicht.
1: Sie haben recht, ja. Grundsätzlich müssen wir da und dort schauen, auch aufgrund der Vielzahl der Bewerber, die wir heuer spielen müssen, Dreifachbelastung mit der Bundesliga, mit dem ÖFB-Cup und dann dem internationalen Bewerb und vor allem, weil der internationale Bewerb sozusagen über die Winterpause hinausgeht. Der Sascha Kalajdzic schmerzt natürlich als Abgang, aber ich wünsche ihm nur das Beste für die WM und ich würde sagen, es war eine Win-Win-Situation, weil er sozusagen durch unser Team, durch den LASK auch die Möglichkeit erhalten hat, zur WM zu fahren und wir umgekehrt auch von seiner Professionalität und von seinen Scorer-Points profitiert haben. Ja.
0: Also aus Ihren Ausführungen lese ich zwischen den Zeilen raus, der Kader wird etwas größer werden, etwas breiter werden für diese Dreifachbelastung. Aber man wird schon noch viel wiedererkennen von dieser Meistermannschaft.
1: Das auf jeden Fall. Und an dieser Stelle auch nochmal, man muss sich auch vor Augen halten, was ist unser Anspruch, was ist der Anspruch des LASK? Also wenn man jetzt sagen würde, okay, nächstes Jahr gleich wieder Meister werden oder wieder das Double, das wäre völlig der falsche Ansatz. Vor allem, wenn man bedenkt, wie unser finanzielles Budget auch aussieht. Also wir sind, glaube ich, nur an vierter Stelle, was den Kaderwert bzw. das Kaderbudget anbelangt. Da gibt es andere Clubs, die sind weit vor uns. Und allein deshalb schon kann unser Anspruch nicht sein, wieder um den Meistertitel mitzuspielen. Wir sagen, ja, wir wollen sportlich gut dastehen, wir wollen wettbewerbsfähig sein, wir wollen aber nachhaltig wettbewerbsfähig sein. Und wichtig ist für uns natürlich, dass wir auch in der kommenden Saison versuchen werden, im oberen Playoff und sofern möglich, dann auch um internationale Plätze mitzuspielen.
0: Die brennendste Frage an Ried-Präsident Thomas Garleitner, die haben im Gegensatz zum LASK keinen Trainer mit Vertrag, die haben ihren Trainer ja in die zweite deutsche Bundesliga zum Karlsruher SC ziehen lassen. Herr Präsident, haben wir schon einen Trainer?
3: Die Frage habe ich fast erwartet heute. Ich kann so viel sagen, wir haben das Arbeitspapier unterzeichnet und ich gehe davon aus, wenn ich jetzt aufs Handy schauen würde, dass es gegen unterzeichnet zurückgekommen ist.
0: Oh, das sind ja schöne Nachrichten und schöne Neuigkeiten vor allem. Ja gut, das journalistische Herz gebietet mir jetzt zu fragen, wer ist es?
3: Du wirst es im Rahmen einer Pressekonferenz und beim Trainingsauftakt von uns erfahren. Aber es wird auf alle Fälle wieder eine Riederlösung sein, eine sehr mutige und vielleicht auch einzigartige Lösung.
0: Ich bohre einmal noch nach, ist es einer, den man gemeinhin kennt oder Ried hat ja auch bei Maximilian Senft, ist man eher den Weg gegangen, den hat vorher niemand auf dem Zettel gehabt. Ist das wieder so ein Unbekannter mit großem Potenzial oder schon ein, wie man so schön sagt, ein Oberösterreicher Gestandener?
3: Also ich kann sagen, wir haben mit sehr vielen namhaften Personen und Persönlichkeiten gesprochen und auch natürlich mit eher nicht namhaften Persönlichkeiten. Ob du ihn kennst oder nicht, kann ich nicht sagen, weil ich nicht weiß, wo du überall verkehrst und unterwegs bist, aber es ist gut möglich, dass du irgendwo mal begegnet bist, aber normalerweise denke ich, dass du ihn erst bei der Pressekonferenz kennenlernen wirst.
0: Gut, nachdem ich auch schon ein paar Jahre dieses Geschäft mache, nehme ich einmal an, es ist eher ein Name, den man nicht so auf dem Zettel hat. Aber das ist jetzt nur meine Interpretation. Reden wir noch kurz über den Kader. Da hat es ja auch schmerzhafte Abgänge gegeben mit dem Niki Havener, absoluter Zielspieler mit diesen fast 2 Meter Körpergröße, der da viel mit dem Kopf richtig gemacht hat in den letzten 3 Jahren ja mittlerweile schon für die SV Ried. Ist ja mit dem Abstieg gekommen. Es ist Mutanda weg, da hat man Geld verdient mit dieser Rückkaufoption und jetzt ist er wieder zu Cagliari nach Italien zurückgegangen. Man hört auch, Antonia van Wyk, der Südafrikaner, soll vor dem Absprung stehen. Mit dem könnte man auch gutes Geld verdienen. Was ist da dran an den Gerüchten?
3: Ja, grundsätzlich sehe ich das immer mit einem lachenden und auch mit einem weinenden Auge. Aber ich glaube, es zeichnet die SV Bavan Grid aus, dass wir Spieler holen, die was vielleicht andere nicht auf der Liste haben und die was wir weiterentwickeln und die was das gesamte Team weiterentwickeln. Und da haben wir heuer viele Personen gehabt. Du hast jetzt den Niki Havener angesprochen, der was natürlich für uns enorm wichtig war, der was in der Defensive ordentlich hergeholt hat, aber natürlich auch offensiv seine Qualitäten überhaupt durch seine Größe und seine Kopfballstärke gezeigt hat. Ja, ist schade. Ich freue mich aber für ihn, dass einer nochmal international diese Möglichkeit hat, bei so einem Top-Club zu spielen. Das ist, glaube ich, auch eine Auszeichnung nicht nur für ihn persönlich, sondern auch für unseren Verein. Wir haben viele Spieler weiterentwickelt. Das Interesse aktuell ist gerade enorm groß. Wir versuchen natürlich auch hier eine stabile Achse zu halten. Ich habe eingangs gesagt, es ist wichtig, eine gewisse Kontinuität und Stabilität, und die wollen wir erhalten. Aber es ist für uns heuer aufgrund der tollen Leistungen eine große Herausforderung, weil das Interesse sehr, sehr groß ist. Und ich glaube, es ist Geheimnis, dass natürlich ein paar Spieler gibt. Du hast dann Toni van Wijk genannt, das traue ich mir da herinnen auch exklusiv zu sagen. Toni van Wijk wird die SV Ried als Rekordtransfer verlassen, aber ich sehe das als Auszeichnung, und das ist die Aufgabe, dass wir da wieder entsprechend in gleicher Qualität oder ähnlicher Qualität Spieler zu uns holen und weiterentwickeln, und da sind wir gut vorbereitet und da sind wir auch dran und werden sicher wieder einen sehr schlagkräftigen Kader stellen heuer.
0: Kann man auch Toni van Wijks Transfer in Zahlen gießen, ohne betriebswirtschaftliche Geheimnisse zu verraten?
3: Es hat so einen Transfer in Ried noch nie gegeben, das traue ich mir sagen, und auf das sind wir auch stolz, und er ist schon im sehr guten siebenstelligen Bereich.
0: Kommt schon was rein. Yusuf Maat soll es auch Interesse geben. Jetzt wird man wahrscheinlich die Sorge haben, dass man irgendwie schön langsam wieder nachlegen muss.
3: Also wir zwei konnten eigentlich jetzt überhaupt den Kader ganz durchplanen.
0: Ja, gern.
3: Vielleicht haben wir ja den einen oder anderen, was wir noch nicht wissen. Yusuf Maat ist, wie ich erwähnt habe, pauschale Wolle drüber. Die Spieler haben gute Leistungen gezeigt und vor allem auch als Team. Und der Yusuf ist einer, der was eine zentrale Rolle bei uns spielt, der was, glaube ich, sehr guten Fußball spielt, und dadurch natürlich weckt er auch das Interesse. Aber Toni van Wijk zum Beispiel ist jetzt die Zeit gekommen. Im Winter habe ich gesagt, den gibt es nicht zum Kaufen. Und genauso gibt es jetzt für mich einen Yusuf Maat nicht zum Kaufen, weil wir ihn einfach brauchen, weil wir stabile Achse wollen und weil wir auch heuer in der Saison wieder performen und überraschen wollen.
0: Christoph Peschek, die Frage, die sich natürlich bei einem Absteiger die Personalentscheidung, was Sportdirektor und Trainer betrifft, haben Sie ja schon angesprochen. Was bleibt übrig? Bleibt Toni Waldo? Ist das noch, kann das in dessen Alter, obwohl er topfit ist, noch einer sein, wo man drauf baut, auch was viele Zweitligatore betrifft?
2: Was den Toni Waldo anbelangt, gehe ich definitiv davon aus, dass er bleibt. Er ist eine absolute Identifikationsfigur für den Verein, und selbstverständlich wird es auch Neuzugänge geben. Und wie gesagt, am Ende stehen als Begrifflichkeiten klare Spielidee, die auch zu 100% umgesetzt wird. Ich glaube, dass wir da auch im Herbst dort Phasen hatten, wo der einen höher attackieren wollten, der andere lieber tiefer stehen. Und wenn diese Klarheit verloren geht, dann hast du ein Thema. Also insofern diese Klarheit, die dann Michael Köllner wieder eingebracht hat mit seinen Adaptierungen, die braucht es weiterhin. Geschwindigkeit, da geht es auch darum, Physis und auch mehr Leadership. Also das sind ein paar so Parameter, die für uns in der Kaderplanung wichtig sind.
0: Eine Frage noch kurz, was den Trainer, die Trainerentscheidung Richtung Michael Köllner betrifft. Ich kann mich erinnern, 2023, als die SV Ried zum letzten Mal abgestiegen ist, da hat man etwas Ungewöhnliches gemacht, weil oft ist es ja mittlerweile bei Vereinen mutiger, einen Trainer zu behalten, als einen Trainer abzustoßen und sich einen neuen zu suchen. Der SV Ried hat damals an Maximilian Senft festgehalten. Nach 2 Jahren ist man wieder aufgestiegen. Jetzt hat man den Maximilian Senft Richtung höhere Sphären, Richtung zweite deutsche Liga ziehen lassen. Also man hat damals alles richtig gemacht. Ist das auch der Weg, den Blau-Weiß Linz jetzt geht? Genauso, ohne jetzt die SV Oberwang Ried zu kopieren. Aber dass man sagt, so, das funktioniert, wir glauben dran. Und man kennt ja die Statistik, im ersten Jahr in der zweiten Liga ist sehr, sehr lange Zeit kein Verein mehr aufgestiegen, dass man dem vielleicht trotzen kann.
2: Wenn wir uns einfach ansehen, und ich habe es vorher kurz angesprochen, dass alle Parameter seit dem Amtsantritt von Michael Köllner ganz klar gezeigt haben, dass es eine positive Weiterentwicklung gab, dann war für mich persönlich sonnenklar, dass wir alles versuchen müssen, um ihn zu halten. Und man muss schon sagen, der Michael Köllner ist auch ein Kaliber. Der war beim ersten FC Nürnberg in der zweiten deutschen Bundesliga, hat den Club in die Bundesliga geführt. Was mich dann einfach freut war, dass er gesagt hat, ähnlich wie ich sie auch empfunden habe, unsere Reise ist jetzt nicht zu Ende, sondern wir wollen den Club wieder in die Bundesliga führen. Er war dann auch sehr klar in diesem Commitment. Also insofern würde jetzt da und dort die Kritik kommen, ja, Blau-Weiß hat zu wenig verändert nach dem Abstieg. Insofern war klar, jawohl, schon Impulse. Trotzdem aber auch nicht alles über Bord werfen, das uns über die letzten Jahre stark gemacht hat, weil auch da wieder bei aller Demut, aber ich glaube, dass wir in der Bundesliga schon auch gezeigt haben, dass wir in vielerlei Hinsicht mithalten konnten.
0: Dann kommen wir noch zum nächstjährigen Derby-Gegner, das FC Blau-Weiß Linz, FC Hertha Wels, ein neues Oberösterreich-Derby in dieser Form. Ganz kurz noch die Erkenntnisse, Chris Heinle bleibt natürlich, der hat sehr vieles richtig gemacht, den kennt man auch in Ried sehr gut, ehemaliger Ried-Trainer. Albin Gasche tut natürlich weh, das war auch ein Glücksgriff, den hat man da, der wollte bei der Admira nicht mehr und ist dann so bei Wels gelandet, wollte es noch einmal wissen, hat dann wirklich voll eingeschlagen. In vielen Spielen die Lebensversicherung der Welser. Wie wird man denn den irgendwie versuchen zu kompensieren?
4: Ja, also erstens einmal muss man mal in Albin gratulieren. Das war die Saison seines Lebens. Deswegen auch zu Recht jetzt sein persönlicher Aufstieg in die erste Liga. Wir haben da schon richtig vorgebaut, haben da wirklich einige talentierte Spieler. Wir haben letzte Woche unseren ersten Transfer auszuleihen.
0: Wernitznik.
4: Genau, Christopher Wernitznik von der SV Rita veröffentlicht. Auch diese Woche wird auch ein arrivierter Spieler dazukommen. Da war mir wichtig, dass wir auch etwas schaffen, was in Wels ein bisschen weniger da war, nämlich diese Verbundenheit. Das ist ein Spieler aus der Region, der mit sehr viel Bundesliga- und Zweitliga-Erfahrung kommt. Und so will man unsere Mannschaft für nächste Saison aufbauen.
0: Was natürlich auch für Schlagzeilen gesorgt hat, ist dieser Streit mit dem jetzt ehemaligen Hauptsponsor. Nimmt man da auch was mit, dass das vielleicht nicht ganz, ich formuliere es jetzt einmal sehr höflich, nicht ideal war?
4: Absolut. Also wie das dann einfach medial dann aufgepoppt ist, wie sich auch der Fokus vom Fußball, was eigentlich unsere Kernaufgabe ist, verschoben hat in Richtung einer Thematik, die eigentlich in einem Fußballverein wenig verloren hat, verschoben hat. War sehr, sehr unangenehm, war sehr, sehr viel zum Wegmoderieren. Jetzt sind wir happy, dass wir uns wieder auf das konzentrieren können, was wir wirklich am besten kennen. Also ich nicht, aber die Jungs da unten, nämlich Fußball spielen.
0: Thomas Galleitner ist nicht nur mit der Kader- und Trainerunterschrift mittlerweile beschäftigt, sondern auch mit einer Großbaustelle, die da jetzt im Innviertel ist, 16 Millionen Euro Investitionsvolumen und Stützung des Sportlandes Oberösterreich. Was wird denn da jetzt konkret gebaut bei euch?
3: Ja, ich glaube, wir haben das heute schon mehrmals gehört, dass natürlich gute Bedingungen und da gehört einfach Infrastruktur dazu, ganz ein wesentlicher Bestandteil ist, um nachhaltig Profifußball gewährleisten zu können. Und wir haben jetzt wieder ein tolles Paket mit Dank bei Markus Achleitner Land Oberösterreich schnüren dürfen und aktuell haben wir die größte Infrastrukturoffensive gestartet, die wo sich über mehrere Jahre ziehen wird und jetzt aktuell haben wir das Projekt gestartet, den Ausbau der Geschäftsstelle und des Businessclubs. Ich glaube, wir haben gezeigt, dass wir sehr erfolgreich sind. Wir haben auch im Viertel und angrenzend im Hausruckviertel, ein bisschen Grenzregion Bayern, tolle Sponsoren und Partner. Sonst war Profifußball in Ried in dieser Form unmöglich und da müssen wir auch entsprechend wieder was bieten. Ich glaube, es zeigt auch trotzdem am Markt Blau-Weiß Linz und auch der LASK, dass sie was für die Sponsoren bieten und auch da müssen wir wieder ein bisschen nachholen, um wieder mehr Bundesliga-reif zu werden und da werden wir, glaube ich, wieder zu einem Impulsgeber in der gesamten Branche, in der gesamten Bundesliga zählen, was wir da auf die Reihe stellen werden.
0: Schieße ich noch kurz eine Frage nach an Merge Brasiller, den Geschäftsführer des LASK. Es ist eine hypothetische Frage und wir werden sie wahrscheinlich nie real beantworten können, aber trotzdem würde es mich interessieren, wie ihr das seht als Geschäftsführung. Vor 5 Jahren, ist noch nicht lange her, hat man noch in Pasching gespielt. Wäre dieser jetzige historische Erfolg, dieser Meistertitel in Pasching auf der alten Kugel möglich gewesen mit dieser unter Anführungszeichen alten Infrastruktur? Ich weiß, Tribünen, Mauern, Keller, Fitnessstudios und, was der LASK alles zu bieten hat, spielt nicht Fußball. Aber wie ist der Zusammenhang zwischen dem, was da steht und dem, was auf dem Platz zwischen den Toren passiert?
1: Kurz und knackig, wohl eher nein. Es wäre eher wahrscheinlich nicht möglich gewesen, sage ich mal. Das Stadion oder die Raiffeisen Arena selbst schießt keine Tore, das ist klar. Dennoch bin ich auch der Meinung, wie auch meine Vorredner gesagt haben, eine gute Infrastruktur schafft die Voraussetzungen, schafft die Bedingungen. Bei uns ist es natürlich so, dass wir jetzt mit mittlerweile 14 Fußballplätzen und wenn man bedenkt, wo wir vor rund 9,5 Jahren gestanden sind, damals als der LASK übernommen wurde von den Freunden des LASK, ohne einen einzigen Platz und wo wir jetzt stehen und was wir jetzt an Infrastruktur haben, auch dank des Schulterschlusses mit der Politik, ist das natürlich unbeschreiblich und ist das auch sehr, sehr wichtig und ich sage auch, die wichtigste Voraussetzung, um sportlich erfolgreich zu sein.
0: Das heißt, Ried baut, wann wird's hier Meister?
3: Also die Ziele wollen wir sehr bodenständig halten, aber wir reden aber nur für große Stadien und Businessclubs und was es so ist. Man darf auch nicht unterschätzen, was wir alle, unsere Vereine, die was da jetzt sind oder auch das Sportland Oberösterreich investiert in den Nachwuchs. Man darf nicht vergessen, die Akademien, wo man eigentlich, ich glaube gerade die SV Oberbank Ried ist da in Aushängeschild, ich habe zuerst geredet für Aus- und Weiterbildung. Also wir haben auch sehr viele eigene Spieler, die was wir entwickeln, die was wir dann wieder in die große Sportwelt hinaustragen. Das passiert alles in unseren Akademien, die was sehr großartig unterstützt werden und da braucht man eigentlich noch viel mehr Infrastruktur, als was wir eigentlich wirklich in den Stadien und im Umfeld haben. Das wird immer ein bisschen unterschätzt und das ist, glaube ich, eigentlich ganz ein wichtiger Baustein in der ganzen Geschichte.
0: Stefan Sandberger, Oberösterreich ist eine Benchmark, was die Stadioninfrastruktur betrifft, jetzt bei den großen Clubs. Das Länderspiel im Herbst der österreichischen Nationalmannschaft in der Raiffeisen Arena ist ja schon wieder ausverkauft. Werden Sie da auch von Ihren Bundesländerkollegen angesprochen, was Oberösterreich hier scheinbar Positives zu Wege gebracht hat?
5: Ja, da werde ich weniger angesprochen in meiner Funktion als Präsident, sondern in meiner Funktion als Raiffeisen-Vorstand, weil wir natürlich der Namenssponsor eines Stadions sind. Und ich sage immer, man hat ein gutes Zeitfenster genützt, um das zu machen. Ich weiß nicht, ob das heute möglich wäre in dieser Dimension, weil es hat sich auch politisch vieles geändert und heute gibt es Sparpakete. Ich glaube, woanders hat man halt weniger auf dieses Infrastrukturthema so gesetzt wie in Oberösterreich. Da war man sehr vorausschauend, da hat sich auch die Politik etwas getraut. Man schimpft immer, was ist nicht passiert, aber man muss auch sagen, die haben ja alle auch den Kopf hinhalten müssen dafür, dass sie sagen, das Land gibt, wie es bei der Raiffeisen Arena war, 30 Millionen. Da wurde man auch viel gescholten. Ich sage immer, man muss sich was trauen und ihr müsst die Leute finden, die sich etwas trauen. Und in Oberösterreich, glaube ich, haben sich hier einige Leute gefunden. Und wenn ich jetzt in meiner Bankrolle spreche, auch wir haben uns das als Bank getraut, muss ich auch sagen. Das war jetzt nicht so, dass wir sagen, ja, das machen wir mal, weil wir haben keine Erfahrung gehabt im Stadionbau und wie funktioniert das alles. Wir haben auch nicht so tief Einblicke gehabt, wie funktioniert Profifußball. Das muss man ja auch verstehen, damit man mit dem Geschäft mitleben kann, weil sonst wird man alle halbe Jahr nervös oder nach 5 Runden nervös oder wenn man sich den Punktestand anschaut, weil man halt weiß, man braucht Fußball-Bundesliga dafür. Und ich weiß nicht, ob das andernorts jetzt so schnell möglich ist, auch mit den politischen Konstellationen. Also stelle ich mir sehr, sehr schwer vor und sind alle neidig. Mir wäre es lieber, alle anderen hätten es auch, muss ich auch sagen, weil es den Fußball in Österreich weiterbringen würde, auch auf nationaler Ebene. Ich war vor kurzem beim Champions-League-Finale in Budapest und wenn man da im Stadion ist und wenn man dann 2 Tage später gegen Tunesien in unserem quasi Nationalstadion ist, da sieht man einen kleinen, feinen Unterschied. Ja, und da glaube ich, da braucht es was. Für 5 Fußballspiele, klar, ist es viel zu wenig, das geht nicht, kann man nicht so viel Geld investieren, aber man sollte schon offen sein, dass wir hier eine Multifunktionsarena haben, wo vieles passieren kann. Es ist auch in Budapest so, dass hier nicht nur Fußball gespielt wird, sondern dass es zahlreiche Events und Konzerte gibt. Und ich glaube, das sollte auch in Österreich für den Anspruch, den Österreich hat, den auch Wien hat als Weltstadt, sollte das schon ein Ambitionsniveau sein. Also da wollen wir hin und nicht einfach, wir tun das um und wir bauen die Toiletten neu und dann passt es ja wieder.
0: Dankeschön, Herr Präsident, für diese langsame, vorsichtige Überleitung Richtung Fußball-Weltmeisterschaft. Das hat jetzt genau gepasst mit diesem Nationalstadion. Ich möchte aber dem Herrn Landesrat noch antworten lassen. Zum einen zum Lob, weil sich die Politik da scheinbar etwas getraut hat und sie hat sich ja etwas getraut. Wir wissen ja, was in Linz 2-mal, auch in Ried schon vor 23 Jahren jetzt erneuert wird, alles steht. Nationalstadion, muss sich die Bundespolitik das gleiche trauen wie die Landespolitik vor einigen Jahren?
6: Reden wir lieber über uns. Es war damals so und Stefan Sandberg hat es völlig richtig gesagt, es war ja von der Ausgangsbasis nicht so einfach. Der LASK musste raus aus Pasching. Es gab verschiedene Ideen, wo man ein Stadion hinbringt. Alle haben viele Probleme gesehen, wenig Lösung. Bei Blau-Weiß, bei der Chickpude war es auch nicht anders, mehr oder weniger. Das waren auch keine Voraussetzungen, die quasi ein Sprungbrett sind für künftigen Erfolg. Und wir haben damals ein paar wenige Leute uns einfach das nüchtern analysiert und gesagt, so geht es nicht. Und wenn man nicht nur Industrie- und Wirtschaftsbundesland Nummer 1 sein will, sondern auch Sportland Nummer 1, was wir in so vielen Sportorten sind, dann müssen wir da auch mithelfen. Und das war dann eine Gesamtlösung, muss man schon sagen. Da war eben das LASK-Stadion, da war das Blau-Weiß-Stadion, die Ballsporthalle haben wir gemacht, wir haben Volleyball nicht in Oberösterreich spielen können, international, weil wir keine Halle gehabt haben, die hoch genug war, genau. Volleyball in Ried, das war also ein Gesamtpaket. Wir haben so ein Gesamtpaket geschnürt und gesagt, eigentlich muss das dem Anspruch Oberösterreichs entsprechend auch beim Sport, beim Spitzensport einfach eine andere Grundlage sein. Das stimmt, man wird nicht sehr viel gelobt, sage ich jetzt einmal, in der Politik. Aber beim Sport muss ich ehrlich sagen, ich hätte damals, wie ich begonnen habe mit diesem Paket, auch nicht geglaubt, dass wir es zum Beispiel dann einstimmig in der Regierung durchbringen und auch einstimmig im Landtag durchbringen. Das ist nicht so selbstverständlich, weil es gibt ja auch noch andere Sportarten wie Fußball und es gibt noch andere, die Fans auch nicht nur von den heute anwesenden Fußballclubs sind. Und wir haben gesagt, auch im Unterschied zu vielen anderen Bundesländern, wir können es auch leisten. Es ist schon die Grundlage auch, dass Oberösterreich heute halt auch finanziell stabil dasteht. Ich meine, wir sind jetzt bitte im 3. Jahr der Rezession oder jetzt im 4. eigentlich schon und wir investieren das Land Oberösterreich heuer 800 Millionen in die verschiedensten Bereiche und können trotzdem fast ausgleichen zumindest. Ja. Da sind andere Bundesländer ganz woanders. Und ja, mir geht es so wie dem Herrn Präsidenten. Die anderen Bundesländer schauen natürlich, wie macht sie das. Und es tut mir auch in der Seele weh, als Sportlandesrat, ganz ehrlich, wenn man nach Graz fährt oder auch wenn man zu einem Nationalmannschaftsspiel nach Wien fährt. Insofern finde ich es wieder toll, dass wir wieder 2 Fußballspiele, Nationalmannschaftsspiele wieder in Oberösterreich haben, weil das war in der Konzeption schon mit dabei, dass wir das Stadion so ausrichten, dass die kleinen und Anführungszeichen nationalen Spiele dann in Oberösterreich stattfinden können. Und das sagt ja auch wieder etwas aus. Und das ist so eine Positivspirale. Ich glaube, das ist uns gelungen eigentlich, dass man sich etwas traut, dass es dann aber auch honoriert wird. Und für uns natürlich, wenn dann die sportlichen Erfolge kommen, ist das wie Erntedankfest, das muss man sagen, weil wir unseren Bürgern sagen, das Geld, das wir eingesetzt haben, das kommt jetzt auch sportlichen Erfolgen zugute. Und dass wir jetzt wieder international spielen etc., das ist schon etwas. Nicht? Und wie gesagt, wenn man es gut erklärt und wenn man sie auch gegen den Wind stellt, das muss man auch ganz klar sagen, dann funktioniert das.
0: Bevor wir noch ganz kurz zur WM kommen, möchte ich noch einen Mann ansprechen, weil es ja eine kurze Saisonreplik ist und da darf natürlich einer nicht fehlen, den wir alle gut kennen, nämlich unser Oliver Glasner, gewinnt seinen zweiten internationalen Titel. Bergen Brasilia wird sich als LASK Geschäftsführer gefreut haben. Da sieht man, dass man als LASK-Trainer durchaus international riesengroße Karriere machen kann, oder?
1: Ja, auf jeden Fall. Also das ist natürlich eine hervorragende Leistung und der Oliver Glasner ist ein exzellenter Trainer. Der hat es auch mehrfach schon bewiesen, dass er es ist. Egal ob jetzt beim LASK, also davor schon bei Ried, bei LASK, Eintracht Frankfurt, Wolfsburg oder auch jetzt mit Crystal Palace. Und das ist natürlich auch dementsprechend zu honorieren und die ganze Welt kennt quasi Oliver Glasner und das ist auch Oberösterreich. Also das, da kann man schon stolz sein drauf.
0: Absolut, da darf man absolutieren. Zweite Trainerstation LASK, von der zweiten Liga hinaufgeführt bis zur Champions League Qualifikation. Erste Trainerstation, da waren wir auch mutig als SV Oberbank Ried, den Oliver Glasner damals als aus Salzburg eigentlich loszueisen, ihm den ersten Cheftrainerposten anzubieten. Thomas Gallertner, ich weiß natürlich, Sie sind immer auch ein bisschen mit dem Oliver in Kontakt. Ich frage gleich einmal direkt, wird das was, AC Milan? Wäre das was für den Oliver? Wird das passen?
3: Also jetzt muss ich vorab noch einwerfen, also nicht nur, wir entwickeln nicht nur Spieler, sondern wir haben auch gezeigt, erfolgreich Trainer, also wir leisten auch da Entwicklungshilfe für die Kollegen. Und ich glaube, Oliver hat wirklich das gezeigt, was man mit gewissen Grundtugenden, wenn man fleißig ist und ordentlich Arbeit auch erreichen kann. Und darum gefällt es mir ganz besonders und auch bei allen Vereinen, wo er war, was er für tolle Erfolge einfahren dürfen hat. Ich stehe immer wieder mit Oliver Glasner in Kontakt, weil wir ja nicht unweit voneinander wohnen und ab und zu, wenn wir beide Freizeit haben, treffen wir uns irgendwo mal am Golfplatz. Ich flanke ein bisschen mehr miteinander wie er. Das heißt, er ist konstanter in den Sportarten. Ich kann nicht sagen, was er tut. Ich habe vor kurzem Kontakt gehabt. Ich habe heute mit dem Engagement Michael Kontakt gehabt. Ich glaube, da steht viel in den Sternen, da ist viel möglich. Aber ich glaube, der Oliver, so gut ich ihn kenne, hat er Ziele. Ich will da nichts sagen, weil das an Oliver selber zusteht, dass er das sagt. Aber meine persönliche Vermutung ist, dass er noch große Ziele hat. Vielleicht will er mal die Champions League oder irgendwas gewinnen. Ja, da gibt es wahrscheinlich nicht so viele Vereine, wo das möglich ist und vor allem auch, wo sich der Oliver wohlfühlt.
0: Was sagt der Herr Sportlandesrat, wenn man sich diese Vita vom Oliver anschaut? SV Ried, LASK, Wolfsburg, Frankfurt, Crystal Palace, zwei internationale Titel, dann ein FA Cup, ein Community Shield. Also das haben nicht viele Trainer international.
6: Ja, unglaublich. Und er ist nach wie vor ein gestandener Oberösterreicher geblieben. Man muss das ganz offen sagen. Und er ist uns immer verbunden. Den kannst du anrufen, der hebt da ab und der bringt, egal wo er hingeht, auch seine Mannschaften immer wieder nach Oberösterreich zum Sommercamp, zum Training. Also er war mit Eintracht Frankfurt da, er war mit Crystal Palace da. Ich warte eigentlich jeden Tag auf den Anruf, dass er sagt, du, nächstes Jahr kommen wir mal mit und dann werden wir sehen. Ne? Der Oliver ist ein gestandener Oberösterreicher, klare Werte, anzahlen, klar reden, was Sache ist und er ist einfach erfolgreich und das vergönnen wir ihm und wir freuen uns als Oberösterreicher mit. Er hat ja auch, wann war das, vor, glaube ich, nach dem Gewinn der ersten Euroleague, hat er das offizielle Oberösterreich-Sakko dann als Geschenk bekommen und ich glaube, das hat ihn so beflügelt, dass er so gut weitergegangen ist.
0: Christoph Peschek als langjähriger Wiener, den wir längst zum Oberösterreicher gemacht haben, wie sehr nötigt Ihnen die Personalie Oliver Glasner Respekt ab?
2: Ja, riesengroß. Durfte ihn beim Oberbankforum ja auch als Speaker mal hören. Hat mich sehr beeindruckt. Wie er generell sagen muss, jeder Österreicher, der als Trainer, als Funktionär oder auch als Spieler erfolgreich ist, ist ein wichtiger Botschafter für den österreichischen Sport und insbesondere für den Fußball. Und wenn dann noch so eine Karriere gestartet wird, die eine Bilderbuchkarriere ist, wie man sich ja auch häufig vorstellt, bei einem Club, der regional verwurzelt ist, der dann national in einer weiteren Folge auch hohe Ziele und Ambitionen hat und dann eben den Schritt ins Ausland, ist es eine Karriere, die man sich für Trainer wünscht, die man sich aber für viele Spieler wünscht. Gleichzeitig jemand, der dann noch diese Bodenständigkeit hat und auch diese regionale Verwurzelung nicht aufgibt, ist ganzheitlich gesehen schon sehr, sehr beeindruckend.
0: Stefan Sandberger, der Oliver Glasner, wenn er in Oberösterreich ist, dann sieht man überall, der ist auch wieder bei dem einen oder anderen Nachwuchsfußballspiel mit dabei. Ist das etwas auch, das diesen Menschen ausmacht, dass der eigentlich nie vergisst, wo er herkommt? Und der vermittelt ja auch immer seinen Spielern, egal ob das jetzt höchst bezahlte Profis sind, erinnert es euch daran, warum ihr hier seid, nämlich, oder warum ihr das als Kind gemacht habt, nämlich weil man diesen Sport und dieses Spiel liebt.
5: Ich glaube, er ist einfach mit extremer Bodenhaftung ausgestattet und er hat immer klare Ziele. Ich glaube, er ist relativ gnadenlos, was seine Ziele betrifft. Man muss mit ihm diesen Weg gehen, so habe ich den Eindruck. Ich war nie bei einem Profi-Club mit dabei, aber er vermittelt dann das, dass alle seiner Spielidee folgen müssen. Und dann zieht er das durch und dann ist aber irgendwo der große Zusammenhalt für so ein Team und der so ein Team besser macht. Und das schafft er wunderbar und die Erfolge sind grandios, vor allem wenn man auch sieht, welche Abgänge er zu verkraften hatte. Der hat ja tolle Spieler verloren und hat trotzdem einen internationalen Titel geholt. Und ich hoffe, er geht zu einem großen Verein, weil das auch einmal ein spannendes Kapitel ist. Wie funktioniert Oliver Glasner bei einem großen Verein? Und da wäre wahrscheinlich der AC Milan eh ideal, weil der ist doch mit viel Ruhm behaftet und liegt jetzt gerade ein bisschen am Boden, was seine sportlichen Erfolge betrifft. Und ist eigentlich eine ideale Glasner-Story, würde ich sagen.
0: Schlussrunde, WM. Bisschen durchwachsen hat es begonnen mit dieser leider schweren Verletzung von Christoph Baumgartner. Jetzt der eine oder andere immer wieder angeschlagen. Was traut der Peter Hulyak den Österreichern zu? Wie weit kommen wir?
4: Ja, durch diese Größe der WM ist einfach so, dass gewisse Platzierungen in der Gruppe einen schwierigeren Gegner ergeben. Das heißt, wenn man jetzt rechnerisch, sollte man uns irgendwo auf Platz 2 sehen hinter dem aktuellen Weltmeister, dann trifft man ja gleich auf Spanien. Dann wird es natürlich schwierig, eine Runde weiterzukommen. Aber mit einem gewissen Auslosungsglück traue ich uns auch zu, dass wir ins Viertelfinale vorstoßen können.
0: Thomas Gallertner.
3: Ich habe meinem Golfpro versprochen, wenn Österreich gegen England im Finale steht, dann zahle ich ihm eine Amerika-Reise. Ich glaube nicht, dass ich nach Amerika fliegen werde, aber ich glaube, genauso wie es wir uns beim Verein gesehen haben, wenn man Außergewöhnliches leistet und gerade wenn es die erste Phase, die ersten Spiele gut bestreiten, dann ist durchaus viel drinnen, dass unsere Nationalmannschaft ein bisschen überraschen kann und ich wünsche es ihnen auch.
0: Herr Landes, eine gleiche Frage und eine Zusatzfrage. Wird es einen WM-Hype geben? Das kurbelt ja auch die Wirtschaft immer wieder an, wenn man vielleicht sich das eine oder andere neue Fernsehgerät kauft und in der Gastronomie vielleicht ein Getränk zu sich nimmt und sich die Spiele anschaut. Die sind heuer leider zu sehr mitteleuropäisch nachtschlafender Zeit. Freuen wir uns trotzdem auf einen Hype oder wird der eher schlafend an uns vorübergehen?
6: Nein, ich glaube, es wird ein Hype, weil wir alle happy sind, dass wir dabei sind. Ich glaube, das ist gut. Ich bin, glaube ich, beim ersten Spiel hier im Haus um 6 in der Früh.
0: Weil Beim WM-Frühstück,
6: richtig, genau. Ich glaube, man spürt einfach, es freuen sich alle darauf. Das Setting ist so, dass schon viel gelingen muss, dass wir wirklich überraschen können. Das muss man ganz klar sagen. Ich glaube, die Burschen sind gut drauf, die Stimmung ist gut, kräftig mitfiebern und dann ist viel möglich. Ich glaube, die Erwartungen nicht so hoch. Ich erinnere, wie wir nach Frankreich gefahren sind, da waren wir gefühlt schon im Finale. Das war dann jetzt eher nicht so das. Ich glaube, bodenständig, es ist gutes Material da. Ich glaube, sie sind super zusammengespielt. Sie haben, glaube ich, viel vor. Aber natürlich ein bisschen was muss schon uns in die Karten spielen. Aber dann könnte schon sein, dass wir die Gruppenphase überstehen. Sag's mal so.
0: Christoph Berschek.
2: Ja, die Qualität ist sicher da. Ich bin schon sehr gespannt, auf welche Mannschaft dann der Teamchef tatsächlich setzen wird. Weil wenn man sich das Spiel gegen Tunesien nochmal vergegenwärtigt, da sind meines Erachtens noch schon einige Karten neu gemischt worden. Aber von den Möglichkeiten und der Qualität, aber auch ein bisschen aus Spielglück, ich bin ja ein gebranntes Kind, kann dann schon etwas richtig Großes entstehen. Und ich drücke Österreich die Daumen, aber soll es Österreich nicht schaffen, dann bei Spanien. Aber das ist eine persönliche Geschichte noch. Na, also ich glaube, da ist viel möglich und drücke ganz, ganz fest die Daumen und glaube auch, dass wir jetzt diesen Rückenwind in allen Bereichen gut nutzen sollen für Fußball Österreich.
0: Glauben Sie an diesen Hype, trotz nachtschlafender Zeit, dass man auch viele spüren wird?
2: Naja, manche bleiben vielleicht länger munter, andere stehen früh auf, das hängt dann vielleicht ein bisschen auch vom Privatverhalten ab, aber ich glaube, es wird Mittel und Wege geben. Natürlich ist es nicht optimal, wie in Summe, wenn man politisch die Weltmeisterschaft zieht, dass auch eine Weltmeisterschaft der Widersprüche ist, mit vielen Facetten, die man diskutieren könnte, aber das wollen wir jetzt nicht, sondern das ausnutzen, den Rückenwind und Möglichkeiten schaffen. Und das werden sicher wieder sensationelle Einschaltquoten sein und können uns darauf freuen.
0: Jürgen Bresila, auch an Sie natürlich die Anschlussfrage. Man hat ja mit Sascha Kalajdzic den gerade noch LASK-Meisterstürmer mit dabei. Es hätte man natürlich sehr gehofft, dass der Sascha Horvat noch nachnominiert wird nach der leider schweren Verletzung von Christoph Baumgartner. Wie hat das aufgenommen? Haben Sie da was mitbekommen vom Sascha oder hätte er noch gehofft, dass er da noch aufspringt auf den WM-Zug?
1: Also ich glaube, hoffen tut man immer und es besteht ja nach wie vor noch die Möglichkeit, man kann ja quasi bis einen Tag vor WM-Beginn noch nachnominieren. Die Entscheidung vom Cheftrainer Ralf Rangnick ist zu respektieren. Es ist erstmals die Entscheidung gefallen, dass nicht nachnominiert wird. Aber natürlich, man hätte es ihm gewünscht, vor allem nach dieser Saison, die er gespielt hat beim LASK, meines Erachtens hervorragend und wirklich grandios. Mitunter seine beste Saison vielleicht aller Zeiten. Nichtsdestotrotz ist es gesamtheitlich für uns, für Österreich, wunderschön, dass wir uns erstmalig seit 28 Jahren qualifiziert haben und umso schöner, dass wir als LASK zwei Spieler stellen dürfen. Wie Sie richtig sagen, Sascha Kalajdzic bis 30.6 offiziell noch unser Spieler, quasi für den LASK registriert und dort bei der WM aufzutreten und dann auch Alessandro Schöpf, den wir jetzt verpflichtet haben. Auch für ihn ist es eine wunderbare Sache, bei der WM dabei zu sein.
0: Und wie wir beim LASK immer gesagt haben, bis vor wenigen Wochen, man muss rund um 70 Jahre alt sein, um den letzten Meistertitel noch irgendwie ja, so in Erinnerung miterlebt zu haben, muss man jetzt eigentlich bei der WM auch schon 35 sein, dass man sich an 1998, an unsere letzte WM-Teilnahme noch erinnern kann. Im Breitensport, Stefan Sandberger, was ist das Feedback der vielen Vereine in Oberösterreich? Freuen sich die auf die WM oder sagen trotzdem viele, naja, es wäre schon ein bisschen besser in Frankreich, in England, in Deutschland, wo man sich dann die Spiele um 15 Uhr, 17 Uhr, 19 Uhr, 21 Uhr anschauen kann, weil es eben aufgrund der Zeit, das sind natürlich alles politische Entscheidungen, die wir hier nicht lösen können und wollen, aber schade natürlich trotzdem, für die Kinder vor allem.
5: Naja, es ist keine Europameisterschaft, sondern eine Weltmeisterschaft und da muss man davon ausgehen, dass die überall auf der Welt stattfinden kann. Es gab es ja schon, ich glaube 94 war die USA dran. Also der Hype ist mit Sicherheit da, der wird auch kommen. Wesentlich ist, wie wir abschneiden. Ich glaube, ganz, ganz wichtig ist, von dem wird nie geredet, weil man nicht beurteilen kann, wie die Spielstärke ist, aber es wird ganz, ganz wesentlich sein, wie man gegen Jordanien startet. Das ist für mich das schwerste Spiel in der Gruppe, weil jeder sagt, es gewinnst sowieso und erfahrungsgemäß sind das immer die schwersten Spiele. Gegen Argentinien hast du nichts zum Verlieren, aber gegen Jordanien alles, weil wenn du das nicht schaffst, dann hast du einen Riesendruck. Und ich glaube, wenn der erste Sieg Österreichs eingefahren ist, dann ist der Hype in jedem Fall da. Jetzt ist eine große Vorfreude da. Das spürt man überall. Überall, das ist ja in alle Geschäfte sind irgendwo mit Transparenten, mit Rot-Weiß-Rot auch bestückt. Und da wird man immer dran erinnert. Da ist jetzt ein Großereignis. Und es wird mit unserem Abschneiden kommen, dass der Hype entsprechend entsteht. Und darum wünsche ich uns für nächste Woche gegen Jordanien einen klaren Sieg. Wo wir wirklich auch so auftreten, dass alle sehen, hoppala, die wollen da was reißen bei dieser WM. Und dann, glaube ich, dann wird man auch diesen Ruck durch die Mannschaft haben, aber auch in der Bevölkerung und bei allen Vereinen den Hype.
0: Komme ich gut, weil Sie das angesprochen haben, das ist Jordanien-Spiel, bin ich völlig d'accord, an die EM 2016 erinnern. Da war das erste Auftaktspiel, das Ungarn-Spiel, wo wir auch gesagt haben, ja, das geht einmal so nebenbei. Und dann sind wir da gestanden mit einem Nuller zum Auftakt und dann wird es natürlich schwierig. Dann kommt Argentinien, das wissen wir natürlich auch, dass es da sehr, sehr schwierig ist, aber Österreich steigert sich normalerweise mit der Aufgabe. Und ganz blöd wäre es natürlich, unter Anführungszeichen blöd, wenn dann Algerien das Entscheidungsspiel wäre.
5: Wenn wir Jordanien klar gewinnen, dann wird es das nicht mehr sein. Vielleicht ist ja irgendein Gruppendritter auch nicht so schlecht. Also man kennt ja die Konstellationen. Ich wünsche ja, wenn es wir nicht werden, sollen es die Spanier werden, weil irgendwann könnten sich die Klingen kreuzen. Aber ja, man muss das einfach nehmen, Spiel für Spiel. Und immer das nächste Spiel ist das Wichtigste. Und jetzt ist es einmal Jordanien. Und wenn wir das schaffen, dann ist auch egal, ob der eine oder andere verletzt ist. Der Kader ist so groß, dass man das Spielsystem adaptieren kann. Natürlich ist es ein herber Verlust, aber man kann es machen. Man hat gute andere Spieler. Und ich vertraue da auf die Leute, die da handeln und in der Verantwortung stehen. Und die werden ein super Team nächste Woche am Platz schicken. Und dann wird es schon auch viel Freude werden, 100%.
0: Dankeschön, Herr Präsident des Oberösterreichischen Fußballverbandes, Stefan Sandberger. Ein Wort noch, Herr Präsident. Das ist die Abschlussrunde. Wer wird Weltmeister?
5: Wenn Spanien über Österreich drüberkommt, dann Spanien.
0: Jürgen Bresila, Geschäftsführer des LASK.
1: ich gebe hier keine Prognose ab, weil ich der Meinung bin, der Bessere soll gewinnen. Deswegen keine Einschätzung.
0: Christoph Peschek.
2: Ich habe es mir schon ein bisschen anmerken lassen, also ich schließe mich da den Worten des Präsidenten an.
0: Herr Landesrat, bitte ein Land.
6: Die Frage bezieht sich, wenn es Österreich nicht wird, nehme ich an, oder?
0: Ja, selbstverständlich.
6: Naja, vielleicht ein Underdog so wie Belgien.
0: Oh. Thomas Gallertner, Präsident der SV Ried.
3: Grundsätzlich wette und tippe ich nicht. Du, ich habe jetzt keine direkte Meinung dazu, aber vielleicht hat mein Golflehrer recht, dass England wird. Ich glaube es zwar nicht, aber...
0: Ja, hätten wir auch schon lange nicht mehr gehört.
3: Was werden dein Glauben? England.
0: Und Peter Uliak.
4: Ich schließe mich der Meinung der Fußballexperten da an und sage auch Spanien, aber vorausgesetzt, sie gewinnen gegen Österreich. Ja.
0: Gut, wir halten Österreich die Daumen dann in nächste Woche ist es schon, 17. Juni, das Auftaktspiel 6 Uhr früh, Österreich gegen Jordanien. Dann haben wir Montag darauf, 19 Uhr, endlich ein Spiel, das man auch seinem Fußballnachwuchs zeigen kann, Argentinien. Und dann haben wir noch Sonntag, 4 Uhr früh, da schläft dann sowieso keiner. Das dritte Gruppenspiel Österreich gegen Algerien. Allen eine schöne WM. Dankeschön für Ihr Interesse, liebe Fußballfans. Ich glaube, es war viel Spannendes dabei. Ich bedanke mich sehr bei unserer hochkarätigen Runde, beim Geschäftsführer des LASK Merck in Brasilia, beim Geschäftsführer des FC Blau-Weiß Linz, Christoph Peschek, beim Präsidenten der SV Oberbank Ried, Thomas Gallertner, beim Geschäftsführer FC Hertha Wels, bei Peter Huliak, bei Wirtschafts- und Sportlandesrat Markus Achleitner und dem Präsident des Oberösterreichischen Fußballverbandes Stefan Sandberger. Dankeschön, eine schöne WM, Weckerstellen nicht vergessen und Österreich die Daumen halten. Dankeschön. Applaus

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1: Zum Nachtjournal begrüßt sie Arthur Treinacher. Das sind einige unserer Themen. Die Parteienförderung wird doch nicht erhöht. Scharfe Kritik an den Budgetplänen kommt von Richterinnen und Staatsanwälten. Die EU beschließt neue Russland-Sanktionen. In Wien startet eine flächendeckende Darmkrebsvorsorge und das Wetter morgen wird teilweise regnerisch. Nach viel Aufregung und vielen Diskussionen steht nun fest, die Parteienförderung wird in den kommenden 2 Jahren nicht erhöht. Die Maßnahme ist Teil des Sparbudgets, das Finanzminister Marta Bauer morgen präsentieren wird. Astrid Petermann berichtet.
2: Der Boulevard, vor allem die Kronenzeitung, hat Druck gemacht und eine Erhöhung der Parteienförderung wäre kommunikativ wohl auch nur schwer zu verkaufen gewesen. Die Regierung zieht jetzt quasi die Notbremse. SPÖ-Chef Andreas Babler.
3: Mir war wichtig, wenn alle etwas beitragen, dass auch die Politik und die Parteien etwas beitragen. Und darüber hinaus, dass es nicht nur die reine Parteienförderung ist, sondern auch bei Akademien und auch bei den Parteiklubs auch eingespart wird.
2: Ein wichtiges Signal sieht auch die ÖVP. Die Neos betonen, dass ihnen Sparen im System immer wichtig gewesen sei. Die FPÖ sieht einen FPÖ-Erfolg. Generalsekretär Christian Hafenecker.
4: Nämlich der öffentliche Druck, den Herbert Kickl aufgebaut hat, der hat sich am Ende auch ausgezahlt.
2: Von einem richtigen Schritt sprechen auch die Grünen.
1: Auch die Justiz bekommt die Budgeteinsparungen zu spüren. Zusätzliche Planstellen für Richterinnen, Richter und Staatsanwälte sind erneut nicht vorgesehen. Standesvertreter warnen, dass für eine rasche und effiziente Justiz rund 300 zusätzliche Stellen notwendig wären. Beate Tomasowitsch.
5: Viele Richter arbeiten 120%. Das könne nicht so weitergehen, sagt Gernot Kandut, Präsident der Richtervereinigung.
6: Das bedeutet, man kann diesen Anfall, der tagtäglich hereinkommt, nur bewältigen, indem man auch entsprechend mehr arbeitet. Das heißt, wenn man 120% hernimmt, ist das die 6-Tage-Woche.
5: Die Zahl an Verfahren steigt stark und die Verfahren werden außerdem immer komplexer und umfangreicher. So ist die neue Handybeschlagnahmeregelung viel aufwendiger. Nur das Personal dafür gibt es nicht, sagt Elena Haslinger, Vorsitzende der Staatsanwältinnenvereinigung.
7: Wir fahren jetzt deshalb seit 1,5 Jahren mit angezogener Handbremse, weil das Beschlagnahmeregime eben den Aufwand pro Akt massiv erhöht hat. Jetzt den Personalstand für weitere 3 Jahre einzufrieren, bringt das Fass aus unserer Sicht aber schlicht zum Überlaufen.
5: Im Justizministerium will man vor der Budgetrede nichts zu den Planstellen sagen. Durch Umschichtungen könnten 100 Posten geschaffen werden, ist zu hören.
1: US-Präsident Trump kündigt Vergeltung gegen den Iran an. Anlass ist nach seinen Angaben der Abschuss eines US-Kampfhubschraubers in der Straße von Hormus vergangene Nacht. Die Piloten seien unverletzt geblieben. Die USA müssten auf den Angriff jedoch reagieren, erklärte Trump am Abend in sozialen Medien. Die EU plant weitere Sanktionen gegen Russland. Vorgesehen sind unter anderem Einreiseverbote für russische Soldaten sowie zusätzliche Import- und Exportbeschränkungen. EU-Kommissionspräsidentin von der Leyen hat am Nachmittag die Eckpunkte des mittlerweile 21. Sanktionspaketes vorgestellt. Aus Brüssel, Tim Kupal.
8: Brüssel verschärft den Kurs gegen Moskau weiter. Sanktionspaket Nummer 21 sieht ein Einreiseverbot für aktive und ehemalige russische Soldaten vor. Wer beim russischen Militär seit Kriegsbeginn gedient habe, dürfe nicht mehr in die EU einreisen, so Ursula von der Leyen.
9: Anyone who has served in the Russian armed forces since the beginning of the war.
8: Drohnenstörsysteme soll nicht mehr nach Russland geliefert werden dürfen. Einfuhrbeschränkungen soll es erstmals auch für Produkte der russischen Fischereiindustrie geben. Im Zentrum stehen auch diesmal Maßnahmen gegen die russische Ölindustrie. Die Liste der 632 bisher sanktionierten Schiffe der russischen Schattenflotte wird ausgeweitet. Ein Teil dieser Sanktionen soll bereits am kommenden Montag beim EU-Außenministertreffen in Luxemburg beschlossen werden.
1: Die EU-Kommission verpflichtet WhatsApp, KI-Assistenten anderer Anbieter wieder kostenlos zuzulassen. Der Mutterkonzern Meta hat dafür 5 Tage Zeit. Andernfalls drohen hohe Geldstrafen. Meta verlangt seit Oktober Gebühren für KI-Chatbots von Unternehmen auf WhatsApp und will die Entscheidung anfechten. Mit heute startet in Wien ein neues Darmkrebsvorsorgeprogramm. Rund 540.000 Menschen zwischen 45 und 75 Jahren erhalten in den kommenden Monaten eine Einladung für einen kostenlosen Vorsorgetest zu Hause. Damit soll die

0: durch Früherkennung von Darmkrebs verbessert werden. Details von Nicola Corazza.
1: In der grünen Testbox befinden sich ein Röhrchen für die Stuhlprobe, eine Anleitung und ein Rücksendekuvert. Wenn eine retournierte Probe auffällig ist, wird man verständigt und bekomme innerhalb von 14 Tagen einen Termin für eine Darmspiegelung zur Abklärung. Mitmachen sollte so einfach wie möglich sein, so Gesundheitsstadtrat Peter Hacker von der SPÖ.
2: Einfacher geht es einfach nicht mehr. Und deswegen glaube ich auch, dass wir sehr erfolgreich sein werden und hoffe es auch, weil wir es gesundheitspolitisch.
1: Das Testkit kann auch bei der Gesundheitshotline 1450 bestellt werden. Das Projekt ist vorerst für 2 Jahre finanziert. Die Kosten von 15 Millionen Euro tragen der Wiener Gesundheitsfonds und die Krankenversicherungsträger.
0: Die Stadt Graz startet rechtzeitig zum Beginn der Fußball-WM eine Aufklärungskampagne zum Thema Sportwetten. Jeder 6. Mensch in Österreich, der Sportwetten betreibt, gilt als suchtgefährdet. Mehr von Anke Mandl.
3: Mit digitalen Werbeflächen, Inseraten und Social-Media-Beiträgen soll während der Fußball-WM auf die Risiken von Sportwetten aufmerksam gemacht werden. Dafür gibt es Informationsmaterialien im gesamten Stadtgebiet sowie Plakate für Vereine und Einrichtungen. Über einen QR-Code auf den Plakaten kommt man direkt zu Beratungs- und Hilfsangeboten in Graz. Besonders betroffen von Wettsucht sind Männer. Sie machen laut Fachstelle für Glücksspielsucht rund 90% der Sportwette aus. Für die Kampagne investiert die Stadt Graz 10.000 Euro.
0: Anke Mandl hat berichtet und die Tagesmeldungen vom Sport fasst Christoph Ott zusammen.
4: Die ÖFB-Frauen müssen sich im letzten Gruppenspiel der Fußball-WM-Qualifikation Norwegen knapp mit 1:2 geschlagen geben. Den Anschlusstreffer für Österreich erzielt Barbara Dunst nach einer starken Solo-Aktion. Dank des 2:0-Erfolgs von Deutschland gegen Slowenien bleiben die Österreicherinnen trotzdem Gruppendritte und damit fix in der Liga A bei den besten Nationen Europas und haben im Herbst beginnenden Playoff noch die Chance, sich für die WM 2027 in Brasilien zu qualifizieren. Bei der Fußball-WM musste Iran wohl auf heimische Fans verzichten. Wie der iranische Fußballverband mitteilt, wurde das reservierte Ticketkontingent, das jedem Verband zusteht, gestrichen. Eine Stellungnahme des Weltverbands FIFA oder des WM-Gastgebers USA, wo der Iran seine Gruppenspiele bestreitet, gibt es aktuell noch nicht. Und Tennisstar Serena Williams feiert nach fast 4 Jahren Pause ein erfolgreiches Comeback auf der WTA-Tour. Die 44-jährige US-Amerikanerin feiert beim Rasenturnier im Londoner Queen's Club mit ihrer kanadischen Doppelpartnerin einen Zweisatz-Auftaktsieg gegen das US-neuseeländische Duo Malika Rautliff und steht damit im Viertelfinale.
0: Zum Abschluss noch der Wetterbericht mit Daniel Stanker.
5: Eine nasse und für die Jahreszeit kühle Phase hat heute begonnen. In der Nacht geht es weiter mit teils kräftigen Regenschauern und Gewittern. Am stärksten sind die Gewitter gerade in Oberkärnten. Regnerisch wird auch der morgige Mittwoch und zwar vor allem in Osttirol, Kärnten, Salzburg und in der Obersteiermark. Hier schüttet es zum Teil mehrere Stunden lang. Nur wenig Regen gibt es morgen tagsüber ganz im Osten. Spätestens in der Nacht auf Donnerstag regnet es aber auch hier kräftig. Und das Ganze bei frischen 12 bis 20 Grad, im Südosten bei bis zu 23 Grad.
0: Danke, Daniel. Und das war ein Nachtjournal mit Arthur Treinacher. Auf Wiederhören um 23 Uhr.
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0: die europäische Produktion forciert werden. Wirtschaftsminister Wolfgang Hartmannsdorfer, ÖVP.
1: Und deswegen haben wir bereits in diesem Jahr bei unseren BV-Förderungen einen Bonus eingeführt, wenn zum Beispiel Wechselrichter auch in Europa produziert wurden. Und das soll in Zukunft Pflicht werden.
0: Ebenfalls Pflicht für eine Förderung soll künftig ein Speicher werden. Die NEOS zeigen sich gesprächsbereit und auch SPÖ-Energiesprecher Alois Scholl sagt:
2: Für uns wichtig ist, dass nicht jetzt wir Förderungen ausgeben und diese Produkte dann aus China oder irgendwo herkommen, sondern für mich ist wirklich wichtig, dass man auch die Wertschöpfung natürlich in Österreich oder zumindest in Europa belässt.
0: Wann der ÖVP-Wirtschaftsminister den Koalitionspartnern das neue Gesetz übermittelt, ist noch nicht klar. Es soll jetzt aber rasch gehen.
3: Nach einer brutalen Messerattacke in Belfast ist es zu Ausschreitungen gekommen. Mehrere Fahrzeuge, darunter ein Bus, wurden in der nordirischen Hauptstadt in Brand gesetzt. Hunderte Menschen demonstrierten gegen Einwanderung. Der mutmaßliche Täter, ein 30-jähriger Mann aus dem Sudan, wurde wegen versuchten Mordes angeklagt. Die Polizei warnt vor weiterer Eskalation und Stimmungsmache in sozialen Medien. Extremistische Straftaten haben in Deutschland einen neuen Höchststand erreicht. Im Vorjahr wurden mehr als 85.000 Fälle registriert. Neben rechtsextremen Delikten hat auch die linksextreme Gewalt deutlich zugenommen. Andreas Jörli.
4: Hass, Einschüchterung und Gewalt gegen politische Gegner nehmen weiter zu. Die Anzahl der Straftaten hat sich in den vergangenen 10 Jahren mehr als verdoppelt, sagt Innenminister Alexander Dobrindt.
5: Wir haben mit 85.837 Straftaten einen weiteren Höchststand erreicht.
4: Der überwiegende Teil der Straftaten seien rechtsextremistisch motiviert.
5: Das zeigt wiederholt, dass die größte Gefahr vom Rechtsextremismus ausgeht. Eindrucksvoll aber wird klar, dass die linke Szene deutlich mobilisiert.
4: Holger Münch, Chef des Bundeskriminalamtes, verweist besonders auf das Demonstrationsgeschehen im vergangenen Jahr.
6: Das zeigt auch die sehr stark angestiegene Polarisierung und Radikalisierung in unserer Gesellschaft.
4: Es steige auch die Gewaltbereitschaft, vor allem bei jugendlichen Tätern. Deutlich mehr Körperverletzungen, Widerstand gegen Polizisten sowie Brandstiftungsdelikte.
3: Bei einem Verkehrsunfall in der Innsbrucker Innenstadt sind 5 Menschen verletzt worden. Laut Polizei kollidierte ein 20-jähriger Autofahrer beim Überholen mit mehreren Fahrzeugen. Ein geparktes Auto wurde dabei in einen Gastgarten geschoben. Ein Kleinkind blieb unverletzt. Und jetzt zum Wetter.
7: Die Nacht verläuft nass in vielen Regionen. In Kärnten sind vorerst auch noch Blitz und Donner dabei. Morgen geht es regnerisch weiter im Großteil des Landes. Teilweise schüttet es sogar mehrere Stunden lang. Die größten Regenmengen kommen im Süden Salzburg, in der Obersteiermark, in Osttirol und in Oberkärnten zusammen. Hier sind in weiterer Folge auch kleinräumige Überflutungen möglich. Weitgehend trocken ist es dagegen ganz im Osten. Und es ist frisch bei maximal 12 bis 20, im Südosten bis zu 23 Grad. So viel zum Wetter von Daniel Stanker.
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1: Mittwoch, der 10. Juni, im Nachrichtenstudio Arthur Treinacher. Die US-Armee hat nach eigenen Angaben neue Angriffe auf den Iran begonnen. Das Militär sprach vor kurzem von einem Einsatz zur Selbstverteidigung nach dem Abschuss eines US-Kampfhubschraubers. Präsident Trump hatte am Abend eine Reaktion auf den Vorfall angekündigt. Iranische Staatsmedien melden Explosionen unter anderem in der Provinz Hormuzgan und in der Hafenstadt Bandar Abbas. Auch die Insel Keschm im Persischen Golf soll angegriffen worden sein. Der polnische Ministerpräsident Tusk fordert eine Teilnahme seines Landes an allen Gesprächen über ein Ende des Ukraine-Krieges. Tusk zeigte sich zudem unzufrieden über das sogenannte E3-Format aus Großbritannien.

0: Kanzler Merz und der französische Präsident Macron in London mit dem ukrainischen Präsidenten Selenskyj getroffen und sich für Waffenstillstandsverhandlungen ausgesprochen. Polen unterstützt das Nachbarland Ukraine finanziell und militärisch. Das Land gehört außerdem zu den NATO-Mitgliedern mit den höchsten Verteidigungsausgaben.
1: Finanzminister Marta Bauer legt heute das Doppelbudget für die kommenden 2 Jahre vor. Geplant sind Investitionen von 2,5 Milliarden Euro. Gleichzeitig soll in gleicher Höhe gespart werden. Ziel der Regierung ist es, das EU-Defizitverfahren bis 2028 wieder zu verlassen. Zuvor müssen Budget- und Begleitgesetze noch den Ministerrat passieren. Der Boom rund um künstliche Intelligenz treibt die internationalen Börsen weiter an. Vor allem US-Technologiekonzerne stehen bei großen und privaten Anlegern hoch im Kurs. Experten warnen allerdings vor einem zunehmenden Übergewicht dieser Unternehmen in den Aktienindizes. Volker Obermeier.
2: Vor den Börsengängern von OpenAI bis SpaceX steigen die Erwartungen der Anleger und damit auch die Kurse vieler Firmen, die direkt oder indirekt mit dem Ausbau der KI zu tun haben. Die Branche will in nächster Zukunft hunderte Milliarden in Rechenzentren oder Chipfertigung investieren. Monika Rosen, Börsenexpertin für den US-Markt, verweist auf ein Klumpenrisiko des Tech-Sektors.
3: Wenn in der Branche ein Zweifel auftaucht oder so, dann würde das natürlich entsprechend weitreichende Konsequenzen.
2: Neben der Konzentration auf eine Branche gibt es derzeit 2 weitere Punkte, auf die Anleger achten sollten. Zum einen sollten sie sich nicht nur auf eine Region, etwa USA oder EU, festlegen. Zum anderen gilt es auch, Währungsschwankungen zu beachten.
1: Die Zustimmung für queere Menschen ist weltweit rückläufig. Laut einer internationalen Studie befürworten weniger Menschen als noch vor 5 Jahren Sichtbarkeit und Rechte für Queere, also lesbische, schwule, bisexuelle und Transmenschen. Konstantin Hahn liest einen Beitrag von Thomas Lavrukaitis.
4: In vielen Ländern wird dieses Monat der Pride Month, also Stolzmonat, gefeiert. Er macht aufmerksam auf die Probleme von queeren Menschen. Laut einer Studie des Markt- und Meinungsforschungsinstituts Ipsos, für die 19.000 Menschen in 26 Ländern befragt worden, sind die Probleme heute größer als noch vor 5 Jahren. Laut der Studie befürworten nur noch 49% der Befragten ein offenes Umgehen mit sexueller Orientierung oder Geschlechteridentität. Das sind 6 Prozentpunkte weniger als 2021. Auch die Zustimmung für die Ehe oder rechtliche Anerkennung gleichgeschlechtlicher Paare ist um 8 Prozentpunkte gesunken. Weltweit befürworten das aber immer noch 66%. Die höchste Zustimmung für queere Menschen wird in Spanien und Thailand verzeichnet.
1: Und Österreichs Fußballfrauen haben die WM-Qualifikation trotz einer 1:2-Niederlage in Norwegen auf Platz 3 beendet. Weil Slowenien gegen Deutschland verlor, bleibt das ÖFB-Team in der Liga A und hat damit sein Ziel erreicht. Das waren die Nachrichten mit Arthur Dreinacher. Zum Wetter.
5: Regnerisch geht es auch in der zweiten Nachthälfte in vielen Regionen weiter. Heute tagsüber regnet es im Großteil des Landes zumindest zeitweise. Einzig ganz im Osten geht es weitgehend trocken durch den Tag. Mitunter regnet es anhaltend und kräftig. Die größten Mengen fallen im Süden Salzburgs, in der Obersteiermark, in Osttirol und in Oberkärnten. Hier kann es durch den Regen zu kleinräumigen Überflutungen kommen. Diesmal ist es im ganzen Land kühler als zuletzt, mit Höchstwerten zwischen 12 und 20, im Südosten bis zu 23 Grad. So viel zum Wetter von Daniel Stanker.
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1: Am Mikrofon Martina Großfurten. Es ist 1 Uhr. Im Budget ist vorgesehen, dass es Kürzungen bei den sogenannten klimaschädlichen Subventionen geben soll. Das hat die Regierung ja schon am Wochenende bekannt gegeben. Konkret sollen in diesem Bereich 150 Millionen Euro pro Jahr ab 2028 eingespart werden. Denise Delekat.
2: Steuererleichterungen oder Förderungen mit negativen Effekten auf das Klima gibt es in der Industrie oder im Verkehr. Stichwort Pendlerpauschale. Ab 2028 plant die Regierung, bei diesen Erleichterungen um 150 Millionen Euro zu kürzen. Wo genau, ist noch offen. Insgesamt kosten klimaschädliche Subventionen bis zu 5,7 Milliarden Euro im Jahr. Für Klimaökonomin Sigrid Stagel ist die Kürzung ein wichtiger erster Schritt. Aber
3: ich habe mir einen größeren Schritt erhofft. Aber das ist eine Frage der politischen Aushandlung.
2: Eine Hilfe für den Klimaschutz seien die Kürzungen in genanntem Ausmaß nicht, so Klimaexperte Stefan Schleicher vom Wegener Center in Graz.
4: Wenn wir die nächste Treibhausgasbilanz erstellen, werden von diesen 150 Millionen, soweit ich das jetzt abschätzen kann, keine Effekte sichtbar sein.
2: Die Details zur Maßnahme werden in den nächsten Monaten erarbeitet.
1: Heute jährt sich der Amoklauf am Borg Dreier Schützengasse in Graz zum ersten Mal. Ein ehemaliger Schüler hat damals 9 Schülerinnen und Schüler und eine Lehrerin erschossen. Heute wird es ein stilles Gedenken geben, berichtet Annabella Mini.
5: Es soll ein persönliches Gedenken sein. Das haben die Schülerinnen und Schüler des Borg Dreier Schützengasse so gewollt, sagt Traumaexpertin Heidrun Niedormar. Sie leitet die nach dem Amoklauf eingesetzte Steuerungsgruppe.
6: Trauer ist was ganz, ganz Individuelles.

0: anschauen, wird heute am Borgdreier Schützengasse Raum für Erinnerung und vorsichtig auch für Zuversicht geschaffen.
1: Verbraucher in der EU sollen in Zukunft bei manchen Produkten keine gedruckte, sondern nur noch eine digitale Bedienungsanleitung bekommen. Darauf haben sich die Mitgliedsländer geeinigt. Das betrifft nicht nur Batterien von E-Bikes, sondern auch zum Beispiel Sportboote. Wer eine gedruckte Anleitung will, muss sie explizit anfordern. Und jetzt zum Wetter und zu Thomas Wostal.
2: Heute am Mittwoch regnet es im Großteil von Österreich mehrere Stunden. Am meisten Regen gibt es in Osttirol, in Oberkärnten, im Süden von Salzburg und in der Obersteiermark. Daher sind hier auch kleinere Überflutungen oder Murren möglich. Nur wenig Regen gibt es heute im Osten. Kühl ist es überall mit Höchstwerten von 12 bis 19 Grad, im Süden und im Osten vereinzelt bis zu 23 Grad. Ähnlich kühl wird auch der Donnerstag sein, aber dann gibt es weniger Regen und dazu eine Mischung aus Wolken und ein wenig Sonnenschein.
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1: Am Mikrofon Martina Großfurten, es ist 2 Uhr. Finanzminister Markus Marterbauer von der SPÖ wird das Doppelbudget am Vormittag vorstellen. Einer der größten Brocken ist die lange geforderte Senkung der Lohnnebenkosten. Viktoria Waldecker berichtet.
2: Ab 2028 sollen die Lohnnebenkosten um 1 Prozentpunkt gesenkt werden, um die Wirtschaft zu entlasten und mehr Arbeitsplätze zu schaffen. Aber das kostet den Staat gut 2 Milliarden Euro jährlich. In einer Videokonferenz mit den Ländern hat SPÖ-Finanzminister Markus Marterbauer offenbar angekündigt, dass Länder und Gemeinden ihren Teil zur Lohnnebenkostensenkung beitragen sollen. Vorarlbergs Landeshauptmann Markus Wallner von der ÖVP lehnt das ab.
3: Wer anschafft, zahlt. Die Lohnnebenkostensenkung hat der Bund angeschafft. Also soll er sie auch finanzieren.
2: Auch sein Parteikollege Oberösterreichs Landeshauptmann Thomas Stelzer will von einer Mitfinanzierung der Länder nichts wissen. Bei den Budgetmaßnahmen habe niemand die Länder gefragt.
4: Jetzt sollen wir da mitfinanzieren. Das ist ehrlich gesagt unverständlich.
2: Aus dem Finanzministerium heißt es, die Länder würden künftig von mehr Steuereinnahmen profitieren. Die Verhandlungen zur Aufteilung der Lohnnebenkostensenkung würden laufen. Das dürfte aber noch für Diskussionen sorgen.
1: Der Kongo meldet fast 600 bestätigte Ebola-Fälle. 115 Menschen sind gestorben, 22 haben sich von der Krankheit erholt. Misstrauen gegenüber dem Gesundheitspersonal und Angriffe auf Behandlungszentren und Bestattungsteams erschweren den Kampf gegen die Krankheit. Der Ausbruch ist wochenlang unentdeckt geblieben. Die US-Raumfahrtbehörde NASA hat am Abend die 4 Astronauten vorgestellt, die im kommenden Jahr mit der Mission Artemis 3 ins All starten werden. Dort werden sie kritische Systeme testen, um die für 2028 geplante Mondlandung zu ermöglichen. Raphael Krapscher berichtet.
5: 3 US-Amerikaner und ein Italiener werden im kommenden Jahr an Bord der Orion-Kapsel abheben. Angeführt wird die Artemis 3-Crew von Commander Randy Bresnik. Als einziger Nicht-Amerikaner wird der Astronaut und Testpilot Luca Parmitano aus Italien mit an Bord sein und das Steuer übernehmen. Auf dem Mond landen wird die Crew zwar nicht, das vierköpfige Team wird auf der rund 2-wöchigen Mission aber die entscheidenden Tests davor durchführen, wie auch Jeremy Parsons